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0: Also so langsam bekomme ich eine Winterdepression, wenn das mit diesem Wetter so weitergeht. Wir können aber fröhlich erquickt verkünden, geht es nicht. Die Woche wird es wieder wärmer und sommerlicher. Der Kollege Sascha Fassbender ist da. Hallo.
1: Oh ja, hallo. Mittwoch bis zu 28 Grad und Donnerstag, haltet euch fest, bis zu 32 Grad.
0: Oh,
1: ja. Man muss aber auch sagen, die Wolken am Himmel, die bleiben. Teilweise ist es bedeckt und nass örtlich auch
0: das
1: mit Gewittern.
0: Das wollen wir gar nicht. Lala, ich habe gar nichts gehört. Also ich habe sommerlich und 32 Grad gehört. Ja. So, ich finde es höchste Zeit, wir spielen eine Runde sommerliches Bullshit-Bingo.
1: Ich will ja nicht sagen, dass unsere Dachgeschosswohnung heiß ist, aber hier kam eben Hobbit und hat einen Ring reingeworfen.
0: Es wird Zeit, dass es wieder regnet. Die armen Bäume, die brauchen auch mal Wasser.
1: Hast du dich eigentlich schon eingecremt.
2: Mit der Lotion.
0: Sascha, 32 Grad, das ist mir jetzt aber auch viel zu heiß. Die Sommer werden immer heißer. Früher war das anders.
1: Das hält doch keiner aus. Wie soll man denn da schlafen?
0: Sascha, riechst du das?
1: Nein.
0: Doch, es riecht nach leicht angekohltem, toten Tier.
1: Die Metzger freuen sich. Haben wir noch Grillsoße? Ich glaube, ich kaufe mal lieber noch so 5 bis 6.
0: Ja, man kann nie genug Grillsoßen haben und merke, Elektrogrill ist kein richtiger Grill.
1: Wer ohne Holzkohle grillt, hat die Kontrolle über sein Leben verloren.
0: Komm, mach noch Kräuterbaguettes drauf.
1: Scheiße, ich wollte doch eigentlich nicht so viel essen.
0: Junge, stell das Bier kalt.
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1: Mal ein Schauer oder Gewitter, so sieht das jetzt in der Nacht und in den frühen Morgenstunden aus. 13 bis 7 Grad nur noch. Der Tag wird dann schon wärmer, bis 26 Grad. Dazu aber heute weiter viele Wolken, Regen ist auch drin oder auch mal ein Gewitter. Im Laufe der Woche wird es dann aber so nach und nach ein bisschen wärmer und auch ein bisschen sommerlicher.
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2: A4 Aachen-Köln zwischen Kreuz Köln-West und Köln-Klettenberg 1 Kilometer Stau. Und A43 Recklinghausen-Wuppertal zwischen Kreuz Recklinghausen und Recklinghausen-Hochlamark. 1 Kilometer stockender Verkehr. Wir wünschen allen unterwegs gute Fahrt.
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1: Der Dienstag ist noch richtig, richtig früh. Wir halten uns gemeinsam wach. Egal, wo ihr seid, wir sind bei euch. Möge das Koffein mit euch sein. Und wenn das nicht wirkt, vielleicht ja dann das hier. Das ist Nelly Furtado mit Man

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0: komm, wir singen ein Lied. Das klingt ja schon wie ein Traum, ne? Abnehmen ohne krasse Diät und ohne groß Sport. Geil. Mit der sogenannten Abnehmspritze soll das ja eigentlich angeblich gehen. Unser Thema diese Woche, die Abnehmspritze. Die kommt jetzt bald sogar als Pille und ist ja eigentlich ein Diabetesmedikament. Hat aber eben auch die sehr willkommene Nebenwirkungen. Du hast einfach weniger Hunger. Viele Stars haben es in den letzten Jahren vorgemacht. 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Allerdings, Experten warnen auch vor Nebenwirkungen. 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
1: Ich bin Ursula Winkler. Die G7-Staats- und Regierungschefs setzen heute mit Beratungen über die stockenden Friedensbemühungen für die Ukraine ihren Gipfel im französischen Evian fort. An den Gesprächen soll auch der ukrainische Präsident Zelensky teilnehmen. Zweites großes Thema werden mögliche Konsequenzen aus der Einigung zwischen den USA und dem Iran über ein Rahmenabkommen für ein Ende des Irankriegs sein. Cyberangriffe, Propaganda, Spionage. In Berlin will Bundesinnenminister Dobrindt heute ein gemeinsames Zentrum zur Abwehr hybrider Bedrohungen eröffnen. Es soll helfen, hybride Angriffe wie die aus Russland schneller zu erkennen und wirksame Gegenmaßnahmen zu ergreifen.
2: Die Gefahr hybrider Angriffe wächst stetig. Immer wieder werden mutmaßliche chinesische Agenten in Deutschland entdeckt. Aber vor allem Russland ist auf dem Gebiet laut Verfassungsschutz besonders aktiv. Ziel solcher Attacken kann es sein, andere Staaten zu destabilisieren, indem die öffentliche Meinung manipuliert wird, etwa vor Wahlen. Auch staatlich gelenkte Cyberangriffe zählen zum Werkzeugkasten hybrider Kriegsführung. Das neue Zentrum in Berlin soll die Abwehr solcher Attacken organisieren. Tanja Wagner, Nachrichtenredaktion.
1: Per Mausklick landen Sneaker, Beautyprodukte und Elektronik im Warenkorb. Influencer und soziale Medien haben inzwischen einen erheblichen Einfluss auf das Online-Shopping-Verhalten von Kindern und Jugendlichen. Das geht aus der Mediensucht-Sonderanalyse der Krankenkasse DAK Gesundheit und des Universitätsklinikums Hamburg-Eppendorf hervor.
3: Knapp die Hälfte der 10- bis 17-Jährigen wird demnach via Social Media auf Produkte aufmerksam. 40% folgen Kaufempfehlungen von Influencerinnen und Influencern. Deren Einfluss und vom Algorithmus gesteuerte Werbung können aber zur Gefahr werden und einen Kaufrausch auslösen. Laut Studie stöbern inzwischen fast 4 von 10 Kindern und Jugendlichen zwischen 10 und 17 Jahren mindestens einmal pro Woche in Online-Shops. Mehr als jeder Zehnte gibt dann bis zu 1.200 Euro pro Jahr fürs Shopping aus. Katrin Müller, Nachrichtenredaktion.
1: Zur Fußball-WM. Nach Spanien hat auch Uruguay als zweiter Favorit der Gruppe H einen Stotterstart in die WM hingelegt. Der zweimalige Weltmeister musste sich gegen Saudi-Arabien mit einem 1:1 zufrieden geben. Zuvor hatten sich Spanien und der Außenseiter Kap Verde mit 0:0 getrennt. Auch Belgien schaffte gegen Ägypten nur ein 1:1 unentschieden.
0: Das Wetter.
4: Jetzt in der Nacht ist es nur leicht bewölkt, später zieht sich's aber zu und dann kann es wirklich zum Morgen hin auch Regen geben. Die Temperaturen, die sinken auf 13 bis 7 Grad. Am Tag ist es dann auch bewölkt und es kann auch gelegentlich Regen runterkommen bei bis zu 26 Grad.
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5: Hier die aktuelle Verkehrslage. A3 Oberhausen-Arnheim zwischen Wesel und Rees, 1 Kilometer Stau, 10 Minuten Zeitverlust. Weiterhin auf der A4 Aachen-Köln zwischen Kreuz Köln-West und Köln-Klettenberg, 1 Kilometer stockender Verkehr. Und zusätzlich auf der A46 Düsseldorf-Heinsberg zwischen Neuss-Üdesheim und Dreieck Neuss-Süd, dichter Verkehr, 6 Minuten längere Fahrzeit. Wir wünschen allen unterwegs gute Fahrt.
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6: Hi zusammen, eine schöne Nacht mit uns. Johanna Tänzer ist hier für euch. Und guck mal, alle Farben und ich, wir geben uns hier gerade die Klinke in die Hand. Er sagt Baby Goodbye und ich sag Hello zusammen. Baby.

0: Britney Spears, Baby One More Time.
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0: Das Wetter.
1: Die Nacht ist erst nur leicht bewölkt. Richtung frühen Morgen zieht sich's dann aber zu und dann kann Regen runterkommen. Die Tiefstwerte liegen bei 13 bis 7 Grad. Am Tag gibt's dann viele Wolken und auch Regenschauer bei bis zu 26 Grad.
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2: A4 Aachen-Köln zwischen Kreuzköln-West und Köln-Klettenberg. 1 Kilometer Stau. Und A43 Recklinghausen-Wuppertal zwischen Kreuz-Recklinghausen und Recklinghausen-Hochlamark. 1 Kilometer stockender Verkehr. Wir wünschen allen unterwegs gute Fahrt.
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1: Johanna Tänzer hier für euch in dieser sehr frühen Dienstagmorgennacht. Kann man das so sagen? Es ist ein Mix zwischen Nacht und Morgen. So, und wir hoffen einfach, ihr haltet durch und dass einfach alles bei euch Hammer ist.
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1: Ich bin Ursula Winkler. Beim G7-Gipfel im französischen Evian stehen große Krisen auf der Tagesordnung. Bundeskanzler Merz zeigte sich vorsichtig optimistisch und sieht trotz der angespannten Lage Chancen auf Fortschritte. Sowohl im Konflikt mit dem Iran als auch im Ukraine-Krieg.
2: Merz spricht von einem möglichen Fenster für die Diplomatie. Die Ukraine sei heute in einer stärkeren Position als noch vor einiger Zeit, sagte der Kanzler vor seinem Abflug. In Evian will er mit US-Präsident Trump und den anderen G7-Staaten über neue diplomatische Anläufe sprechen. Positiv sieht Merz auch die Einigung zwischen den USA und dem Iran. Das vereinbarte Rahmenabkommen könne aus seiner Sicht zur Stabilisierung der Region beitragen und der Weltwirtschaft neuen Rückenwind geben. Zoe Tassovali, Nachrichtenredaktion.
1: Die EU hat die Beitrittsverhandlungen mit der Ukraine begonnen. Vertreter beider Seiten starteten am Abend in Luxemburg offiziell die Gespräche zum ersten Themenblock. Mit dem ersten Verhandlungsabschnitt werden Gespräche über Themen wie das Justizsystem, den Grundwerteschutz und Sicherheit begonnen. Kandidatenländer müssen dabei unter anderem nachweisen, dass ihre Rechtssysteme, der Grenzschutz und die Polizei den EU-Standards entsprechen. Der älteste Sohn der norwegischen Kronprinzessin Mette-Marit, Marius Borghøby, ist vor einem Gericht in Oslo für 34 Straftaten zu 4 Jahren Haft verurteilt worden. 4 Frauen muss der Norweger eine Entschädigung zahlen, darunter 2 Ex-Freundinnen.
3: Das Urteil fiel milder aus, als die Staatsanwaltschaft gefordert hatte. 4 Jahre dürften trotzdem ein schwerer Schlag sein. Nicht nur für Høiby, sondern für die ganze Königsfamilie. Schuldig in 34 Anklagepunkten, darunter in 2 Fällen von Vergewaltigung nach norwegischem Recht. Das Gericht sah es als erwiesen an, dass Høiby mit dem Finger in die Frauen eingedrungen war, während sie schliefen. Einen Freispruch gab es dagegen von 2 weiteren Vergewaltigungsvorwürfen. Aus Skandinavien, Julia Weschenbach.
1: Zur Fußball-WM. Nach Spanien hat auch Uruguay als 2. Favorit der Gruppe H einen Stotterstart in die WM hingelegt. Der 2-malige Weltmeister musste sich gegen Saudi-Arabien mit einem 1:1 zufrieden geben. Zuvor hatten sich Spanien und der Außenseiter Kap Verde mit 0:0 getrennt. Auch Belgien schaffte gegen Ägypten nur ein 1:1 unentschieden.
0: Das Wetter.
4: Anfangs gibt es nur wenige Wolken, aber gegen frühen Morgen zieht es sich zu und dann kann es eben auch regnen. Die Temperaturen, die liegen so bei 13 bis 7 Grad. Am Tag kriegen wir dann viele Wolken und es kann auch gelegentlich Regen runterkommen. Das Ganze bei bis zu 26 Grad.
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5: Ab 43 Recklinghausen-Wuppertal zwischen Kreuz Recklinghausen und Recklinghausen-Hochlamark. 1 Kilometer Stau. Wir wünschen allen unterwegs gute Fahrt.
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4: Hallo zusammen, Johanna Tänzer ist hier. Wünsche euch eine ganz schöne Nacht mit uns. Schön, dass ihr da seid. Das hier sind Shibuzi und Miles Smith mit Blink Twice.

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0: Also die Fußballstimmung ist seit dem 7:1 am Sonntag doch sehr stark angestiegen. Und in Dortmund war sie ganz besonders gut.
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2: 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Es ist das 3:2 in allerletzter Sekunde. Es geht nach Fuerteventura.
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0: Das Wetter.
1: Jetzt in der Nacht ist es nur leicht bewölkt, später zieht sich's aber zu und dann kann es wirklich zum Morgen hin auch Regen geben. Die Temperaturen, die sinken auf 13 bis 7 Grad. Am Tag ist es dann auch bewölkt und es kann auch gelegentlich Regen runterkommen bei bis zu 26 Grad.
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2: A43 Recklinghausen-Wuppertal zwischen Kreuz Recklinghausen und Recklinghausen-Hochlamark, 1 Kilometer Stau. Wir wünschen allen unterwegs gute Fahrt.
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1: Hallo, gute Nacht, beziehungsweise guten Morgen, frühen guten Morgen, Johanna Tänzer ist hier. Und wenn ihr beim nächsten Song laut mitsingen wollt, dann sorgt bitte dafür, dass ihr am besten alleine seid, weil es kann einfach niemand so schön singen wie Silbermond selber.

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1: Ich bin Ursula Winkler. Die G7-Staats- und Regierungschefs setzen heute mit Beratungen über die stockenden Friedensbemühungen für die Ukraine ihren Gipfel im französischen Evian fort. An den Gesprächen soll auch der ukrainische Präsident Zelensky teilnehmen. Zweites großes Thema werden mögliche Konsequenzen aus der Einigung zwischen den USA und dem Iran über ein Rahmenabkommen für ein Ende des Irankriegs sein. Cyberangriffe, Propaganda, Spionage. In Berlin will Bundesinnenminister Dobrindt heute ein gemeinsames Zentrum zur Abwehr hybrider Bedrohungen eröffnen. Es soll helfen, hybride Angriffe wie die aus Russland schneller zu erkennen und wirksame Gegenmaßnahmen zu ergreifen.
2: Die Gefahr hybrider Angriffe wächst stetig. Immer wieder werden mutmaßliche chinesische Agenten in Deutschland entdeckt. Aber vor allem Russland ist auf dem Gebiet laut Verfassungsschutz besonders aktiv. Ziel solcher Attacken kann es sein, andere Staaten zu destabilisieren, indem die öffentliche Meinung manipuliert wird, etwa vor Wahlen. Auch staatlich gelenkte Cyberangriffe zählen zum Werkzeugkasten hybrider Kriegsführung. Das neue Zentrum in Berlin soll die Abwehr solcher Attacken organisieren. Tanja Wagner, Nachrichtenredaktion.
1: Nach jahrelangen Verhandlungen um Fluggastrechte in der EU ist klar, es bleibt bei den bisherigen Entschädigungszahlungen bei Verspätungen. Reisende haben damit ab 3 Stunden Verspätung unter bestimmten Voraussetzungen Anspruch auf Geld. Vertreter von Europaparlament und EU-Staaten haben sich aber auf einige Änderungen verständigt.
3: Die EU-Abgeordneten wollten ursprünglich, dass Passagiere immer ein Recht auf Mitnahme eines kleinen Koffers haben, zusätzlich zu einem persönlichen Gegenstand. Damit konnten sie sich nicht durchsetzen. Aber Preise sollen im Netz immer einschließlich Handgepäck angezeigt werden, der Transparenz wegen. Kinder müssen nicht für einen reservierten Sitzplatz neben den Eltern zahlen. Bei Verspätungen bleibt es beim bisherigen. Ab 3 Stunden gibt es Geld, gestaffelt nach Entfernungen, wenn die Fluggesellschaft Schuld hat. Dieter Ebeling, Brüssel.
1: Zur Fußball-WM. Nach Spanien hat auch Uruguay als zweiter Favorit der Gruppe H einen Stotterstart in die WM hingelegt. Der zweimalige Weltmeister musste sich gegen Saudi-Arabien mit einem 1:1 zufrieden geben. Zuvor hatten sich Spanien und der Außenseiter Kap Verde mit 0:0 getrennt. Auch Belgien schaffte gegen Ägypten nur ein 1:1 unentschieden.
4: Das Wetter.
5: Die Nacht ist erst nur leicht bewölkt. Richtung frühen Morgen zieht sich's dann aber zu und dann kann Regen runterkommen. Die Tiefstwerte liegen bei 13 bis 7 Grad. Am Tag gibt's dann viele Wolken und auch Regenschauer bei bis zu 26 Grad.
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6: A43 Recklinghausen-Wuppertal. Zwischen Kreuz Recklinghausen und Recklinghausen-Hochlammark 1 Kilometer Stau. Wir wünschen allen unterwegs gute Fahrt.
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5: Hallo zusammen, guten Morgen. Ich wünsche euch einen ganz schönen frühen, sehr frühen Dienstag. Und wir feiern diesen Dienstag mit der Runde Sarah Larsson. Das ist Lush Life. Johanna Tänzer ist hier. Hallo zusammen.

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0: Tiffany Aris mit Vertigo.
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0: Ich sag euch, was der Tag heute so bringt. Vor allen Dingen bringt er wieder sehr viel Fußball. Aber auch neben der WM ist ja ein bisschen was los, ne? Kollege Robert Jans ist da.
2: Hallo.
0: Vor allen Dingen wettertechnisch, denn der Sommer soll ja zurückkommen.
2: Ja, also die letzten Tage waren ja irgendwie ziemlich kühl zwischendurch, war mit Sonne, aber so richtig Sommer war das nicht. Aber jetzt naht pünktlich zum kalendarischen Sommeranfang am Wochenende die nächste Hitzewelle. Ja, also schon heute wird es spürbar wärmer und dann geht es im Verlauf der Woche auch auf die 30. Grad Marke zu und halte dich fest. Du hältst dich gar nicht fest.
0: Doch, hier,
2: jetzt hältst
0: du
2: dich fest. Auch deutlich darüber hinaus.
0: Oh.
2: Also ja, da können wir uns schon mal gedanklich darauf einstellen. Es wird wieder heiß.
0: Ja, also ist ja schön, aber jetzt komme ich, jetzt sage ich dir, über 30 Grad brauche ich ja auch nicht.
2: Ja, wieder drücken, ne?
0: Ja, wieder drücken. Aber passend zum schönen Wetter.
2: Klima.
0: Thema, Nick, pass mal auf, Thema Schmetterlinge, also, habe ich gelesen.
2: Das stimmt, habe ich auch gelesen. Da ist es ja so, der Naturschutzbund NABU, der ruft da jetzt auf zum Schmetterling zählen. Und man kann da mitmachen bis zum 22. Juli.
0: Wie genau zählt man denn eigentlich Schmetterlinge?
2: Ja, also wir benutzen die Standardzahlen 1, 2, 3. Und so weiter.
0: Ah, gut, dass du es nochmal sagst.
2: Ja, also es wird an einem oder mehreren Tagen gezählt.
0: Aha.
2: Und die Anzahl der Schmetterlinge, die wird jeweils pro Tag gemeldet. Jetzt sagst du zu Recht, Robert, gib doch mal ein Beispiel.
0: Mach
2: ich. Also entscheidend ist pro Tag die höchste Anzahl an Faltern einer Art. Also wer jetzt zum Beispiel morgens 3 Zitronenfalter zählt und abends 4, der meldet dann als Anzahl was?
0: 4.
2: Genau. Und das Ganze wird dann online gemeldet.
0: Wow.
2: Und die ganze Aktion, die hat einen ernsten Hintergrund. Da höre ich jetzt auch auf zu lachen.
0: Endlich.
2: Die sollen nämlich auf das Artensterben aufmerksam machen.
0: So, und wichtigste Frage, Robert. Machst du da mit?
2: Ja, ich zähle doch schon.
0: Schmetterlinge?
2: Nee, die Stunden bis zum Feierabend.
0: Boah,
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1: Hallo zusammen, herzlich willkommen im sehr, sehr frühen Dienstag. Ich bin Johanna Tänzer und das sind Oasis. Don't look back in anger. Guten Morgen zusammen.

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0: Two Colors mit La Fool. Hallo, guten Morgen. Ja, der Sommer geht jetzt gerade erst los, ne? Aber wenn wir schon mal auf das Ende des Sommers schauen, nur mal spinksen, dann wird das meist durch ein riesiges Event eingeläutet, nämlich das Oktoberfest. In fast genau 3 Monaten startet das und so ein bisschen zur Einstimmung gibt's jetzt einen original bayerischen Klang, original bayerische Klänge. Aber keine Sorge, es ist nämlich keine Musik.
1: Augenblick mal.
2: Der Laden, die Institution, Kirche kann mir relativ egal sein. Aber ich habe nur über diesen Laden den Glauben kennengelernt. Und jetzt bin ich da hineingewachsen, dass ich Verantwortung für diesen Glauben in dieser Kirche trage.
3: Sagt Rainer Maria Schießler. Der Münchner gehört nicht nur in seine Heimat, sondern auch hier bei uns mit zu den bekanntesten Pfarrern. Zum Beispiel auch durch seine jahrelange Tätigkeit als Kellner auf dem Oktoberfest. Gerade eben, da lief die 2. Staffel von Himmel, Herrgott, Sakrament, eine Kurzserie, die auf Schießlers gleichnamigen Bestsellerbuch beruht. Das ist vor ziemlich genau 10 Jahren erschienen. Der Untertitel: Auftreten statt Austreten, eine klare Aufforderung, auch heute noch gültig.
2: Ich brauche jeden, der an dieser neuen Kirche mitarbeitet, aber sich in die Ecke zu setzen und zu sagen, ja, jetzt warten wir mal, wenn die Kirche dann wieder in Ordnung ist, da könnte man überlegen, dass man mitmacht.
3: Denn eine Kirche, die auf dem Silbertablett präsentiert wird, die gibt es nicht. Das sei auch schon ganz am Anfang so gewesen.
2: Schau bitte in den Kreis derer, die Jesus nachgefolgt sind. Gell? Pennen da rum, während er Todesangst hat. Wir müssen aufwachen. Wir müssen merken, wenn ich diese Kirche haben will, dann muss ich mich dafür stark machen.
3: Auch bei Zweifel, denn Zweifel und Glaube sind für Pfarrer Schießler wie siamesische Zwillinge. Sie gehören unbedingt zusammen.
2: Es gibt keinen Glauben ohne Zweifel und es gibt keinen Zweifel, der nicht vom Glauben begleitet wird. Und ich hoffe, dass dieser Glaube mich so weit hinträgt, dass er mit diesem Glauben so sterben kann.
3: Mehr auf augenblickmalonline.de. Stefan Klinkhammer von der katholischen Kirche für Augenblick mal.

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1: Mit Danny Hoppe. Guten Morgen. Am beschaulichen Genfer See wird auch heute wieder Weltpolitik gemacht. Im französischen Evian geht das Treffen der 7 führenden Industrienationen der G7 weiter. Zum Auftakt gestern wurde unter anderem schon über den Iran-Krieg gesprochen. Der ist auch heute nochmal Thema. Es geht aber vor allem auch um die Ukraine. Dazu wird auch der ukrainische Präsident Selenskyj erwartet. Malte Albrecht hat die Infos.
2: Bei den Gesprächen dürfte es vor allem um mögliche Verhandlungen für ein Ende des russischen Angriffskrieges gehen. Mit Spannung wird erwartet, was US-Präsident Trump zu den Forderungen der Europäer sagt, die stärker an den Gesprächen mit Russland beteiligt werden wollen. Bisher gelten die USA als alleiniger Vermittler. Sie hatten sich zuletzt aber mehr auf den Nahostkrieg konzentriert. Das könnte sich durch das vorläufige Rahmenabkommen mit dem Iran nun wieder ändern. Bundeskanzler Merz zeigte sich vor dem Gipfel zuversichtlich. Zum ersten Mal könne sich langsam ein Fenster für die Diplomatie öffnen, sagte er. Die militärische und wirtschaftliche Lage Russlands habe sich verschlechtert, während die Ukraine in einer stärkeren Position sei.
1: Und jetzt weitere Meldungen im Überblick. Wer die Krankenkasse wechselt, kann im Jahr mehrere hundert Euro sparen und bekommt zum Teil sogar noch mehr Zusatzleistungen. Das hat ein Test der Stiftung Warentest ergeben. Sie hat dafür 67 gesetzliche Krankenkassen verglichen. Die Unterschiede bei Gutverdienern liegen demnach bei bis zu 660 Euro. Beim Absturz eines Bombers vom Typ B-52 sind in den USA alle 8 Besatzungsmitglieder ums Leben gekommen. Das hat der Militärstützpunkt Edwards Air Force Base im Bundesstaat Kalifornien mitgeteilt. Das Unglück geschah kurz nach dem Start des Langstreckenbombers. Warum, ist noch unklar. Die meisten Menschen in Deutschland sind offenbar keine Fans von SB-Kassen im Supermarkt oder Discounter. Das zeigt eine Umfrage des Marktforschungsinstituts Kantar. Demnach bezahlen rund 2/3 der Befragten lieber an der klassischen Kasse mit Kassierer oder Kassiererin. Es war ein ganz besonderes WM-Spiel, das jetzt am ganz frühen Morgen in Inglewood stattgefunden hat. Die iranische Fußballnationalmannschaft hatte ihren ersten Auftritt bei der Weltmeisterschaft in den USA. Gegen Neuseeland gab es im Auftakt ein 2:2. Es wurde aber schon vor und auch während der 90 Minuten deutlich, dass es ein ganz spezielles, politisch aufgeladenes Spiel war. Immer wieder waren im Stadion Fahnen aus der Zeit vor der Islamischen Revolution zu sehen, die ein Protestsymbol der Opposition darstellen. Dazu waren während der iranischen Nationalmannschaft Hymne laute Pfiffe zu hören. Trotzdem blieb alles friedlich, teilweise herrschte unter den mehr als 70.000 Zuschauern ausgelassene Stimmung. Und das waren die Nachrichten mit Danny Hoppe.
3: Danke dir, Danny. Wir schauen aufs Wetter für den Dienstag. Morgen, da messen wir 12 Grad bei euch in Frontenberg. 12 Grad sind es auch in Kamen. Dazu sind heute ein paar Wolken unterwegs, aber die Sonne zeigt sich schon häufiger, als es gestern noch der Fall war. Vereinzelt kann es jetzt über den Vormittag hier und da nochmal so ein bisschen regnen, aber eigentlich wird es ein ganz schöner Tag bei bis zu 23 Grad. Der Tag morgen wird dann schon wieder ein Tacken sonniger. Es soll auch überwiegend trocken bleiben. Bis zu 24 Grad sind da drin. Wir schauen auf die Straßen, da ist heute früh noch nicht viel los. Wenn ihr was sehen solltet, sagt uns gerne Bescheid. Staus und Blitzer könnt ihr gerne kostenlos melden unter der 0800 53 × 7988. Gute Fahrt wünsche ich euch.
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3: Und wir starten rein in den Dienstag, jetzt mit Musik von Ray. Das hier ist Where is my husband? Ich bin Arvid Karschuk, schönen guten Morgen.

0: Day mit Wake Me Up When September Ends. 6:10, Antenne Una ist hier. Ich tausche mein Bellingham gegen deinen Kimmich. Ich glaube, momentan gibt's auf den Schulhöfen im Kreis Unna wieder einige Tauschgeschäfte. Die Panini-Alben rund um die WM sind wirklich heiß begehrt. Neue Sticker zu bekommen ist aber gar nicht so einfach. Es gibt aber ja nicht nur die Fußballbilder, die die Kinder sammeln, sondern noch viel mehr, so wie Henry zum Beispiel.
1: Ich sammle Pokémon-Karten. Also ich finde Pokémon sehr cool, habe auch ein Lexikon von Pokémon. Meine Freunde mögen das auch.
0: Oh ja, ich glaube Pokémon ist wirklich zeitlos. Die habe ich sogar früher schon gesammelt. Also es machen nicht nur Kinder, sondern auch Erwachsene. Doch je nachdem wie alt das Kind ist, ist das dann ja immer so eine Sache. Deshalb guckt Henrys Papa Tobi auch genau hin, dass nicht das komplette Zimmer zum Pokémon wird.
2: Dass der so ein großer Fan von Pokémon ist und das auch so fleißig sammelt, ist für uns jetzt erstmal kein Problem. Wir versuchen es aber schon irgendwo in vernünftigen Bahnen zu halten, dass das nicht total ausartet.
0: Auch Patricia hat uns erzählt, was bei ihnen zu Hause denn momentan im Kinderzimmer so total angesagt ist. Da wird nämlich auch fleißig gesammelt.
3: Meine Tochter ist jetzt 4,5 und die sammelt eigentlich alles. Aber am liebsten sammelt sie wunderschöne Steine und Muscheln und Tonis. Wir haben unglaublich viele Tonis und die werden gehört und die werden geliebt und dann sammelt man ja gerne mit.
0: Was sammeln eure Kinder denn momentan? Was ist da so angesagt? Schreibt es mir gerne per WhatsApp oder schickt mir eine Sprachnachricht. 0800 5 3 7 9 8 8 ist die Antenne Unna. WhatsApp-Nummer. Ich wünsche euch einen schönen guten Morgen.

Tja, Leute, ich muss mal sagen, das läuft mal so absolut überhaupt nicht. Wir haben hier von Antenne Unna intern eine Kicktipp-Gruppe und die letzten vier Spiele, die waren für mich mal kompletter Mist. Vier Unentschieden in Folge bei der Fußball-Weltmeisterschaft. Gestern Abend Spanien gegen Kap Verden. Eine kleine Überraschung. Eigentlich ein sicheres Ding, das Spanien holen muss. 0:0 geht das zu Hause aus. Freut mich sehr für die Kap Verden. Die haben sich das wirklich verdient und richtig gefightet. Ärgerlich aber für mein Tippspiel. Dann Belgien gegen Ägypten. 1:1. Saudi-Arabien gegen Uruguay 1:1 und jetzt gerade vorbeigegangen der Iran gegen Neuseeland 2:2. Ich muss sagen, ich tippe bei Kicktipp nie unentschieden. Also für mich gab es jetzt in den letzten vier Spielen einfach überhaupt keine Punkte. Als neutraler Fan ist das schön, es bleibt spannend in der Gruppenphase, aber meinetwegen können die Favoriten jetzt auch mal wieder ein bisschen anziehen. Vielleicht ja Frankreich heute Abend. Arvid Karschuk hier, moin moin.

0: Better Burning, Midnight Oil. Antenne Unna ist hier, 7:05 ist es jetzt. Schönen guten Morgen.
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0: Zeit. Es ist jetzt 6:30.
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2: Mit Luzi Hollmann. Einen schönen Dienstagmorgen euch. Fast 2 Jahre wurde am Lüner Hauptbahnhof gebaut. Jetzt ist das neue multikulturelle Forum dort endlich bezugsbereit. Florian Joswig aus dem Antenne Unna Team. Am Wochenende öffnet es dort mit einem großen Fest für alle.
3: Das neue Forum soll ein Zentrum für Begegnungen in der Stadt und der Region sein. Im Erdgeschoss gibt es jetzt zum Beispiel einen großen Veranstaltungssaal, den auch Lüner Gruppen nutzen können. Auch Kreativ-, Jugend- und Bewegungsräume wurden errichtet. Außerdem will man Menschen mit und ohne Migrationsgeschichte mit verschiedenen Angeboten unter die Arme greifen. Zum Beispiel mit Weiterbildungen, Arbeitsvermittlungen oder Präventionskursen. All das können sich Besucher bei der Eröffnung am Samstag ab 14 Uhr im neuen multikulturellen Forum in Lünen am Bahnhof anschauen. Der Eintritt ist frei und es gibt viele Mitmachangebote, auch für Kinder.
2: Danke, Florian. Schock gestern Nachmittag nebenan in Dortmund. Dort saß ein 4-jähriges Kind auf der Dachrinne eines 4-stöckigen Hauses in der Nordstadt. Laut Feuerwehr war es aus einem geöffneten Fenster nach oben geklettert und drohte herunterzufallen. Die Einsatzkräfte bauten sofort ein Sprungpolster auf und fuhren die Drehleiter aus. Gleichzeitig gingen Helfer durch die Dachgeschosswohnung, um das Kind von da aus erreichen zu können. Kurze Zeit später konnte es unverletzt vom Dach heruntergeholt werden. Die Familie wurde anschließend psychologisch betreut und in ein Dortmunder Krankenhaus gebracht. Die Polizei sucht weiter nach einer 36-Jährigen aus Schwerte. Die Frau ist vor etwa einem Monat aus einer psychiatrischen Klinik in Dortmund abgehauen. Gestern soll sie sich dann bei einer Bezugsperson gemeldet haben. Die Polizei geht davon aus, dass sich die 36-Jährige etwas antun könnte. Deshalb hofft sie, mit Hilfe der Bevölkerung die Frau zu finden. Ein Foto und eine Beschreibung der Frau findet ihr auf antenneunna.de.
4: Danke dir, Luzi. Wir schauen aufs Wetter für den Kreis Unna heute früh. Da sind noch einige Wolken unterwegs. Vereinzelt kann es auch mal regnen bei aktuell 12 Grad in Unna. Es zieht sich erstmal noch so bis in den Nachmittag, wobei da zwischendurch schon mal die Sonne durchkommt. Bis zu 22, 23 Grad sind dann heute noch drin und vor allem heute Abend soll es auch richtig schön sonnig werden. Der Tag morgen wird ein Tacken wärmer. 24, 25 Grad sind drin. Auch da wieder ein Mix aus Sonne und Wolken. Es gibt aber schon mehr Sonne als heute. Und Donnerstag und Freitag sieht es dann richtig gut aus, um die 30 Grad und jede Menge Sonne. Wir schauen auf die Straßen, da ist heute früh immer noch nichts los. Ich wünsche euch eine gute Fahrt.
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4: Mein Name ist Arvid Karschuk und ich habe jetzt Musik von Calvin Harris und Rag & Bone Man für euch. Giant ist das. Schönen guten Morgen.

0: 2 Jahre wurde hier in Lünen jetzt im neuen Gebäude der Sparkasse an der Lippe gewerkelt und endlich ist es fertig. Gleich um 8.30 Uhr wird große Eröffnung gefeiert. Heiko Rautert, Vorstandsvorsitzender, hat mir schon mal die harten Fakten zum Umbau gerade verraten.
1: Ich fange mal mit den Zahlen an, da fühlt sich ein Banker immer am sichersten. Wir haben 52 Kilometer Kabel hier verlegt. Wir haben 269 Umzüge innerhalb des Hauses gemacht, weil wir ja während des laufenden Geschäftsbetriebes, ich sag mal, die 2 Jahre letztendlich umgebaut haben. Das alles ist eine Riesenleistung aller Beteiligten und natürlich auch der Kundinnen und Kunden, die immer Ruhe bewahrt haben und uns natürlich auch die Treue gehalten haben.
0: Grund für die Veränderung sind die neuen Anforderungen, die die Kunden jetzt an die Sparkasse haben.
1: Die Menschen brauchen natürlich für Thema Service uns Banken nicht mehr tagtäglich und das erleben wir halt auch in den, ich sag mal, Örtlichkeiten, in den Geschäftsstellen, wo wir halt aus den 60er, 70er Jahren gekommen sind mit ganz viel Fläche. Wir brauchten aber dringend mehr Beratungsflächen, weil das ist das andere. Die Menschen wollen Beratung haben, wenn sie Finanzentscheidungen treffen und das war halt leider ein Missverhältnis. Wir haben zu viel Verkehrsfläche gehabt und zu wenig Beratungsfläche und das haben wir geändert.
0: Also es gibt hier keine Riesenhallen mehr, hier ist es jetzt einfach ein bisschen gemütlicher geworden, mit schönen Sitzecken, mit richtig viel Holz, eigentlich auch ein bisschen wohnlich und vor allem für alle.
1: Erstmal werden wir die Beratung nur noch ebenerdig haben, auch das war ein Thema, wir waren in der Beratung nicht barrierefrei. Wir haben in jedes Büro eine Aufnahme hineingebracht auf Großleinwand aus der Stadt Lünen, über den Stadthafen, das Rathaus ist mit drin, einige Sehenswürdigkeiten.
0: Und all das können sich Interessierte gleich selbst anschauen, feierlich eröffnet wird ab 8.30 Uhr und es gibt Programm bis heute Abend 18 Uhr.

0: Vor gut anderthalb Jahren, da haben in Kamen eine Menge Leute auf ihre Post gewartet und das vergeblich. Die Sachen waren einfach weg. Fast 2000 Briefe und gutes Dutzend Pakete. Schuld daran war ein Postmitarbeiter. Der Mann ist jetzt vom Amtsgericht zu einem Jahr Haft auf Bewährung verurteilt worden. Andreas Milk aus dem Antenne Unna-Team war bei dem Prozess dabei. Andreas, eigentlich hätte dem Mann doch von Anfang an klar sein müssen, dass die Sache irgendwie schiefgehen muss.
1: Ja, da gebe ich dir völlig recht, zumal das ein erwachsener Mensch von Ende 30 ist. Aber er hatte und hat eigentlich immer noch ein Drogenproblem. Mhm. Als das bei der Post passiert ist, war er crackabhängig. Das hat dazu geführt, dass er die Briefzustellung nicht auf die Reihe gekriegt hat. Gerade kurz vor Weihnachten, da ist bei der Post ja Ausnahmezustand. Ja, und an die Pakete ist er rangegangen, weil er den Inhalt gegen Crack eingetauscht hat. Da ist dann mal ein Tablet für einen Tausender abhandengekommen, aber es waren auch mal Socken oder Kopfhörer oder Süßigkeiten dabei.
0: Tja, also aller möglicher Kram. Die Post hatte damals ja viele Beschwerden von Kunden gekriegt und ihre Security auf dem betroffenen Zustellbezirk angesetzt. Wie ging es dann weiter, als sie den Mann ausfindig gemacht haben?
1: Also der hat sofort alles zugegeben. Er war auch einverstanden, dass ohne richterlichen Beschluss seine Wohnung durchsucht wird. Da lagen dann also die ganzen verschwundenen Briefe. Was die geplünderten Pakete angeht, da sind betroffene Kunden entschädigt worden und die Post hat natürlich den Zusteller auch rausgeworfen und klar angezeigt.
0: Und wie geht's mit dem jetzt weiter? Also Bewährungsstrafe heißt ja, der bleibt erstmal in Freiheit.
1: Ja genau, aber er muss eine Auflage erfüllen und zwar eine stationäre Therapie machen. Im Moment wird er ambulant substituiert, das heißt, er bekommt Medikamente statt Crack, damit sein Körper nicht noch weiter abbaut. Er hat durch die Sucht schon reichlich gesundheitliche Probleme, kaputte Zähne zum Beispiel oder Wasser in den Beinen.
0: Da ist schon krass, was so eine Drogensucht dann mit einem macht. Ein früherer Postzusteller in Kamen hat Briefe und Pakete an die Seite geschafft. Cracksucht war der Hintergrund. Der Mann hat ein Jahr Haft auf Bewährung bekommen. Infos dazu hatte Andreas Milk aus dem Antenne Unna-Team. Vielen Dank. 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

Musik von Jason Derulo war das hier bei Antenne Una In My Head. 7:10 haben wir es jetzt und heute darf ordentlich geschlemmt werden, denn es ist ein, wie ich finde, sehr schöner Jahrestag, der Welt. Tapas-Tag. Möglicherweise so mit meinem Lieblingsessen. Kommt natürlich aus Spanien. Tapas sind ja so kleine Gerichte. Perfekt, um die irgendwie mit Freunden am Tisch zu teilen. Schmecken natürlich bei sommerlichem Wetter deutlich besser als bei 20 Grad. Zum Ende der Woche gibt es sommerliches Wetter. Also heute Tapas-Rezepte raussuchen. Am Wochenende dann lecker kochen. Denkt nur dran, auch genug Kaugummis einzukaufen. In den meisten Rezepten ist jede Menge Knoblauch. Und wenn ihr wie ich die Aioli am liebsten inhaliert, dann riecht ihr am nächsten Tag auch entsprechend. Und da helfen Kaugummis auf jeden Fall weiter. Vor allem auch dran denken, man schwitzt das auch aus. Also regelmäßig duschen ist dann auch nicht verkehrt. Arvid Karschuk hier für euch. Ich wünsche euch einen schönen Montagmorgen. Dienstagmorgen. Antenne Una ist hier. Bin noch einen Tag zurück, glaube ich. Moin, moin.

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1: Mit Danny Hoppe. Guten Morgen. Viel Geld sparen und das bei mehr Zusatzleistungen. Das klingt schon mal nicht schlecht. Und das ist auch möglich, wenn wir die richtige Krankenkasse wählen. Das hat die Stiftung Warentest herausgefunden. Sie hat 67 gesetzliche Krankenkassen miteinander verglichen. Sarah Heinz aus dem News-Team. Demnach können wir bei einem Wechsel ein paar hundert Euro im Jahr sparen.
2: Ja, die Stiftung Warentest hat das auch ganz konkret vorgerechnet. Bei einem Monatseinkommen von 3.000 Euro können wir demnach bis zu 340 Euro im Jahr sparen. Bei einem höheren Einkommen sind es sogar bis zu 660 Euro. Auf die Zusatzleistungen soll das aber keinen Einfluss haben. Auf die müssen wir laut Stiftung Warentest bei einem Wechsel nicht verzichten. Viele der günstigeren Kassen haben ein genauso gutes oder sogar ein noch besseres Zusatzangebot als die Kassen, die etwas mehr kosten. Und daran soll wohl auch die laufende Gesundheitsreform nichts ändern. Dann hieß es.
1: Und wenn ich die Krankenkasse wechseln will, geht das in der Regel ja auch ziemlich unkompliziert.
2: Genau, laut Stiftung Warentest kann jeder, der mindestens seit 12 Monaten Mitglied in seiner Kasse ist, kündigen, und zwar zu jedem Zeitpunkt. Bei Beitragserhöhungen kann sofort gekündigt werden. Und um die Kündigung bei der alten Krankenkasse kümmert sich dann die neue. Wer laufende Leistungen bezieht, also zum Beispiel in Psychotherapie ist oder Pflegeleistungen bezieht, der sollte so einen Wechsel vorab besser schriftlich abklären. Teilweise kann es da auch Sinn machen, vorerst noch bei der alten Kasse zu bleiben.
1: Danke, Sarah. Und jetzt weitere Meldungen im Überblick. Am Vormittag wird im französischen Evian der G7-Gipfel fortgesetzt. Auch der ukrainische Präsident Selenskyj wird erwartet, denn es soll heute vor allem auch über die Ukraine gesprochen werden. Bundeskanzler Merz sagte, die Ukraine sei inzwischen in einer stärkeren Position. In Deutschland gibt es immer weniger Sozialwohnungen. Dieser Trend hat sich auch im vergangenen Jahr fortgesetzt. Das zeigt eine Antwort des Bauministeriums auf eine Linken-Anfrage. Demnach fielen erneut rund 20.000 Sozialwohnungen weg. Vor allem in NRW ist die Lücke nach diesen Zahlen groß. Europameister Spanien ist mit einer Blamage in die WM gestartet. Gegen den krassen Außenseiter Kap Verde gab es nur ein 0:0. Auch in den anderen drei Partien gab es keinen Sieger. Der Iran und Neuseeland trennten sich 2:2. Belgien kam nicht über ein 1:1 gegen Ägypten hinaus. Und auch bei Saudi-Arabien gegen Uruguay hieß es 1:1. Man kennt es aus dem Supermarkt oder Discounter. An der Kasse ist eine lange Schlange. Die SB-Kassen sind frei. Trotzdem stellen sich viele lieber in der Schlange an. Das belegt jetzt auch eine Umfrage des Marktforschungsinstituts Kantar. Demnach wählen 2/3 der Befragten lieber die klassische Kasse. Nur jeder 3. findet es besser, den Einkauf selbst zu scannen. Nach den Gründen dafür wurde auch gefragt. Hier wurden Gewohnheit, Angst vor Bedienfehlern oder Überforderung genannt. Viele zahlen aber auch lieber mit Bargeld oder sagen, dass ihnen das Selbstscannen zu lange dauert. Und das waren die Nachrichten mit Danny Hoppe.
3: Danke dir, Danny. Temperaturtechnisch machen wir heute schon mal einen kleinen Schritt nach vorne. Bis zu 23 Grad sind heute noch drin. 13 Grad messen wir aktuell in Kamen und auch in Bergkamen. Allerdings sind heute noch ein paar Wolken unterwegs. Vereinzelt kann es auch immer mal wieder regnen. Erst Richtung Nachmittag soll es dann wirklich schön sonnig werden. Der Tag morgen bringt dann schon wieder einen Tacken mehr Sonne, auch etwas wärmere Temperaturen bis zu 24 Grad und dazu ein Mix aus Sonne und Wolken. Wir schauen auf die Straßen, die A1 Münster Richtung Dortmund zwischen Kamener Kreuz und Unna, 5 Kilometer Stop and Go, 7 Minuten plus. Die A45 Hagen Richtung Dortmund zwischen dem Kreuz Hagen und dem Westhofener Kreuz, 2 Kilometer Stau, 5 Minuten kommen dort drauf. Außerdem wird geblitzt und zwar in Unna auf der Platanallee. Vielen Dank da an Marco fürs Melden. Ich wünsche euch eine gute Fahrt.
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3: Mit David Karaschuk und jetzt mit Musik aus den 80ern. Das hier ist Michael Jackson mit Billie Jean. Einen schönen Dienstagmorgen wünsche ich euch.

0: Das allererste von leider ziemlich vielen Wochen ohne Feiertag steht an. Johanna Penzek aus dem Antenne-Unna-Team hat sich mal informiert, was wir heute unternehmen können, damit die Woche nicht ganz so lang wird.
1: Wie wär's denn mit ein bisschen Sport? In Werne im Sodebad laufen aktuell die Schwimmabzeichentage. Ihr könnt da einfach zwischen 16 und 18 Uhr heute vorbeischauen und euch ein Schwimmabzeichen abnehmen lassen. Ob es jetzt das Seepferdchen oder Bronze oder Silber ist, ist ganz egal. Die Schwimmabzeichentage sind eine Aktion vom Bundesverband zur Förderung der Schwimmausbildung. Damit soll darauf aufmerksam gemacht werden, dass Schwimmen einfach Leben retten kann. Ich glaube, so das letzte Abzeichen haben sich die meisten in der Schule vielleicht abnehmen lassen. Also vielleicht probiert ihr es heute Abend einfach nochmal aus. Wie wäre es denn zum Beispiel mit Gold? Dafür müsstet ihr unter anderem 25 Meter kraulen und aus 3 Metern Höhe ins Wasser springen.
0: Tja, Gold habe ich tatsächlich in der Schule auch noch gemacht. Im Studium musste ich sogar den Rettungsschwimmer Silber machen. Ob ich den noch heute schaffen würde, weiß ich nicht. Bis Sonntag könnt ihr im Solebad vorbeischauen. Die Schwimmabzeichentage gehen bis dann. Antenne Unna hier, schönen guten Morgen.

0: nach 7. Musik von Felix Jehn und Zoe Wees war das hier bei Antenne Una. Do It Better. Die Elke hat sich bei uns gemeldet und hat einen Blitzer entdeckt. Schönen guten Morgen.
1: Elke hier, guten Morgen. Ich möchte einen Blitzer melden am Südring in Werne in Fahrtrichtung der Freilichtbühne. Die Polizei steht dort mit der Laserkanone.
0: Vielen Dank dir fürs Melden. Wenn ihr auch was seht, 0800 53 mal die 7988 ist die Antenne Una Verkehrshotline. Kommt gut in den Dienstag mit uns.

0: Arvid Garschuk, ihr bei Antenne Unna. Es ist 8:05. Ich wünsche euch einen schönen Start in den Dienstag.
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0: Es ist jetzt 7:30.
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2: Morgen, Luzi Hollmann hier, kommt gut in diesen Dienstag rein. Im neuen multikulturellen Forum am Hauptbahnhof in Lünen laufen die letzten Arbeiten. Am Wochenende soll das große Bauprojekt nach 2 Jahren endlich öffnen. Für mehrere Millionen Euro wurde es zu einem Zentrum für Begegnungen in der Stadt und der Region umgebaut. Entstanden sind zum Beispiel Kreativ-, Bewegungs- und Jugendräume. Im Erdgeschoss gibt es einen Veranstaltungssaal. Außerdem will man Menschen mit und ohne Migrationsgeschichte mit verschiedenen Angeboten unter die Arme greifen, zum Beispiel mit Weiterbildungen, Arbeitsvermittlung oder Präventionskursen. Die große Eröffnung im multikulturellen Forum wird am Samstag ab 14 Uhr mit einem Fest für alle gefeiert. Der Eintritt ist frei und es gibt viele Mitmachangebote auch für Kinder. Die Feuerwehr nebenan in Dortmund musste gestern ein kleines Kind vom Dach eines 4-stöckigen Mehrfamilienhauses retten. Es war am Nachmittag in der Nordstadt aus einem geöffneten Fenster im Dachgeschoss geklettert und hatte sich auf die Dachrinne gesetzt. Dort drohte es abzustürzen. Die Einsatzkräfte bauten sofort ein Sprungpolster auf und fuhren die Drehleiter aus. Gleichzeitig gingen Helfer durch die Dachgeschosswohnung, um das 4-jährige Kind von da aus zu erreichen. Kurz danach konnten sie es unverletzt herunterholen und in Sicherheit bringen. Die Familie wurde anschließend psychologisch betreut und in ein Dortmunder Krankenhaus gebracht. Und es ist schon das 2. Mal in diesem Monat. Unbekannte haben in Böhnen wieder 2 E-Auto-Ladekabel geklaut. Die waren, wie bei dem Diebstahl zuvor auch, fest installiert am Penny nahe der Bahnhofsstraße. Die Polizei geht davon aus, dass Unbekannte die Kabel schon letzten Donnerstagmorgen gegen 5 Uhr geklaut haben. Wer da oder die Woche zuvor etwas beobachtet hat, soll sich melden. In ganz NRW werden immer häufiger die Kabel von E-Ladesäulen geklaut. Meist entkommen die Diebe, Zeugen gibt es selten. Die entstandenen Schäden für die Unternehmen sind allerdings hoch und auch für E-Autofahrer wird es immer schwieriger, Ladesäulen zu finden.
0: Danke dir, Luzi. Ja, jetzt kommt die Sonne doch so ein bisschen raus heute Morgen. Wirklich schick gerade hier vorm Studio. 14 Grad messen wir in Schwerte, 12 Grad sind es noch in Selm. Heute Nachmittag sind bis zu 23 Grad drin und es ist überwiegend wolkig heute früh. Hin und wieder kommt die Sonne dann aber doch durch. Vereinzelt sind noch Regenschauer drin bis zum Nachmittag. Spätestens dann lockert es aber auf und heute Abend kommt dann nochmal die Sonne richtig raus. Der Tag morgen wird sogar noch einen Tacken wärmer, 24 teils 25 Grad. Dazu schon deutlich mehr Sonne als heute. Ein paar Wolken sind aber noch unterwegs. Wir schauen auf die Straßen. Die A1 Münster Richtung Dortmund zwischen Kamener Kreuz und Unna. 6 Kilometer Stop and Go, 9 Minuten plus. Die A45 Hagen Richtung Dortmund zwischen dem Kreuz Hagen und dem Westhofener Kreuz. 3 Kilometer Stau, 8 Minuten braucht ihr dort länger. Etwas voller ist es heute früh auf der Lettmater Straße in Schwerte. Fahrtrichtung Ärgste braucht ihr 5 Minuten länger. Auf der B1. Und zwar in Fahrtrichtung Dortmund auf Höhe der Dortmunder Gartenstadt kommen ebenfalls 5 Minuten drauf. Und es staut sich ein bisschen auf der Unnerstraße, wenn ihr von Langschede Richtung Strickherdecke unterwegs seid in Frontenberg. Plant da mal 10 Minuten mehr ein. Außerdem wird geblitzt in Werne auf dem Südring und in Unna auf der Platanallee. Sollte euch noch ein Blitzer auffallen, dann gebt uns doch gerne durch. Geht kostenlos unter der 0800 53 mal die 7988. Gute Fahrt euch.
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0: Tja, und das nenne ich mal eine Kombi von Musikern. Die Black Eyed Peas, Shakira und David Guetta habe ich hier für euch. Don't You Worry ist das. Arvid Karschuk hier. Moin, moin.

0: Die allerletzten Vorbereitungen laufen hier in der umgebauten Hauptstelle der Sparkasse an der Lippe. Die neue Hauptstelle ist fertig und wurde gestern schon von Politik und Vorstand eingeweiht. Aber ich habe so das Gefühl, heute sind die Menschen noch so ein bisschen aufgeregter. Denn ab heute dürfen endlich mal alle, also vor allem ihr, mal vorbeikommen und gucken. In den letzten Monaten haben viele schon mal versucht, so einen kleinen Blick auf diese Inneneinrichtung zu erhaschen, hat mir Vorstandsvorsitzender Heiko Rautert erzählt.
1: Also wir haben natürlich die gesamte Zeit, als im unteren Geschoss gebaut worden ist, die Fenster abgeklebt gehabt. Und wir haben immer wieder Menschen gesehen, sobald irgendwo ein kleines Löchlein war, wo sie haben versucht durchzugucken, sieht man denn schon etwas? Alle waren immer sehr aufgeregt, wenn irgendwo mal eine Tür aufstand, mal reinzugucken. Also die Neugierde und die Vorfreude ist sehr groß.
0: Und ich kann das gut verstehen. Heute müsst ihr aber nicht durch die Scheiben spähen. Ab 8.30 Uhr könnt ihr einfach vorbeischauen.
1: Also es gibt Waffeln, wir haben für die Kinder Ballons. Es wird ein Zauberer vor Ort sein, plus weitere Highlights. Das Payback-Männchen wird da sein, sehr groß, sodass man sich das auch angucken kann. Es ist für Jung und Alt was vorgesehen.
0: Ja. Und eine Fotobox steht hier auch noch rum. Also die Türen öffnen sich in etwas weniger als einer Stunde. Und es gibt auch News für alle, die mit dem Auto anreisen.
1: Wir haben auch gleichzeitig eine neue Parkregelung. Also früher haben wir ja eine Schranke gehabt. Das ist jetzt videoüberwacht. Das heißt, hier müssen sich die Kundinnen und Kunden auch an das neue System ein bisschen gewöhnen. Da helfen wir bei.
0: Ich kann berichten, bei mir hat es ganz gut geklappt mit dem Parken. Bis 18 Uhr könnt ihr heute hier vorbeikommen und euch selbst davon überzeugen.

0: Pokémon-Karten ganz hoch im Kurs, vor allem so in der Grundschule. Später wurden es dann eher Yu-Gi-Oh!-Karten. Panini-Bilder waren für mich als Kind bei einer WM oder EM eigentlich nicht so hoch im Kurs. Das kam dann erst so als junger Erwachsener, würde ich sagen. Dieses Jahr bin ich beim Sammeln aber raus. Aktuell ist es auch gar nicht so einfach, diese kleinen Fußballsticker zu bekommen. Die sind wirklich oft ausverkauft. Wir sprechen heute Morgen bei Antenne Ona über die Sammelleidenschaften eurer Kinder. Und Lea hat uns erzählt, wofür ihr Taschengeld gerade so drauf geht.
1: Ich finde Squishies toll, weil sie super weich sind und man sie toll drücken und kneten kann. Es macht Spaß und man kann Stress abbauen. Außerdem gibt es Squishies in vielen süßen und Formen und bunten Farben. Deshalb mag ich Squishies so gerne.
0: Squishies, Spielzeug zum Quetschen. Bisschen Stress abbauen könnte ich hier auch hin und wieder mal gebrauchen. Was auch bei Kindern momentan total angesagt ist, besondere Stifte, so wie bei Sebastian zu Hause.
2: Unsere Tochter ist 7 und sammelt Legamis, aber das hält sich noch im Rahmen. Liegt wahrscheinlich auch daran, dass ihr ganzer Freundeskreis auch nicht so hinterher ist. Nur wenn sie der Meinung wäre, jede Woche einen neuen haben zu müssen, dann würden wir da einen Riegel vorschieben.
0: Legamis, das sind Stifte mit kleinen Tieren drauf. Falls ihr die nicht kennt, eure Kinder kennen die garantiert. Bei Anna zu Hause hingegen wird der Klassiker gesammelt.
3: Also mein Sohn sammelt seit bestimmt 2-3 Jahren leidenschaftlich Pokémon-Karten. Die erhält er entweder durchs Tauschen mit seinen Freunden oder aber er kauft sich die von seinem Taschengeld. Und wenn er mal was ganz besonders gut gemacht hat, erhält er zur Belohnung auch einmal ein Päckchen von uns.
0: Tja, schau mal, das hat sich nach fast 30 Jahren nicht geändert. Pokémon-Karten werden immer noch gesammelt. Was sammeln denn eure Kinder oder was habt ihr früher gesammelt? Schreibt mir gerne bei WhatsApp an die 0800 53 mal die 7988 oder schickt eine Sprachnachricht rein. Hier ist Arvid Karschuk. Ich wünsche euch einen schönen Start in den Dienstag. Schönen guten Morgen.

Teddy Swims, Lose Control war das hier bei Antenne Una. Gleich 10 Minuten vor 8. Das Toilettenhaus geschlossen wegen Vandalismus, Lichtkuppel schon einige Male beschmiert, jetzt das Sonnensegel kaputt im Auenpark in Selm. Da gibt's aktuell ordentlich Ärger und das macht auch Bürgermeister Heinz-Georg Morst ziemlich sauer. Der hat bei Facebook jetzt mal ein bisschen Dampf abgelassen. Erst vor kurzem wurden neue Sonnensegel für den Park besorgt, gespendet vom BVB-Fanclub aus Selm. Und einige Leute sollen die Segel ja quasi als Hängematten benutzt haben. Dabei wurden Ösen herausgerissen, Befestigungen verbogen, eins der Sonnensegel sogar komplett zerstört. Und das ist ziemlich frustrierend. Da engagieren sich Menschen, Vereine oder auch Sponsoren für ihre Stadt, damit wir alle was davon haben, damit es auch richtig schick ist. Und am Ende reicht offenbar so eine Handvoll Leute, um aus einem Sonnensegel wieder ein Reparaturobjekt zu machen. So darf man sich dann leider nicht wundern, wenn der öffentliche Raum nicht mehr aufgehübscht wird. Mehr Meldungen bekommt ihr gleich um 8 Uhr hier bei Antenne Una. Ich wünsche euch einen schönen Start in den Dienstag jetzt mit Musik von Leonie. Das hier ist Simple Life. Moin, moin.

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1: Mit Nico Hartmann. Die Fußball-WM hat gestern Abend eine der größten Sensationen ihrer Geschichte erlebt. Titelkandidat Spanien blamierte sich beim torlosen Unentschieden gegen Neuling Kap Verde und wurde bereits in der spanischen Presse für den Fehlstart scharf kritisiert. Auch der eingewechselte Superstar Lamine Yamal konnte dem lahmen Offensivspiel der Furia Roja keine Impulse geben. Dazu war Kap Verde-Torhüter Vosinha in Topform. Damit stehen die Spanier nach dem schwachen Start bereits unter Druck.
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2: Mit Danny Hoppe, guten Morgen. In einer Stunde geht es im französischen Evian mit dem G7-Gipfel weiter. Der Auftakt gestern war vom Iran-Deal der USA bestimmt worden. Heute soll es vor allem um den Ukraine-Krieg gehen. Auch der ukrainische Präsident Zelensky ist dabei. Sarah Heinz aus dem News-Team, zuletzt hatte sich nicht viel getan bei der Suche nach einer Friedenslösung.
3: Ja, ukrainische Versuche, sich Präsident Putin anzunähern, werden immer wieder abgeblockt. Deswegen hat sich Zelensky jetzt auch an US-Präsident Trump gerichtet. Sollte er Putin in die USA einladen, könnte es dem nämlich etwas schwerer fallen, die Einladung direkt wieder abzulehnen. Laut US-Präsident Trump könnte man da wirklich etwas erreichen. Das sagte er am Abend auf dem G7-Gipfel zu Frankreichs Präsident Macron. Bisher hieß es von russischer Seite immer wieder, dass ein Treffen mit der Ukraine erst dann in Frage komme, wenn eine endgültige Konfliktlösung auf dem Tisch liege. Und für Russland heißt das nach wie vor, dass die Ukraine weitere Gebiete abtritt.
2: Bundeskanzler Merz schaut trotzdem vorsichtig optimistisch auf das Treffen heute.
3: Ja, die Ukraine sei in einer neuen Position der Stärke, sagte er. Militärisch könne Russland nicht gewinnen und inzwischen sei die Wirtschaft des Landes auch angeschlagen. Deswegen könnte sich jetzt zum ersten Mal ein Fenster für die Diplomatie öffnen, so Merz. In Evian sind wohl auch Gespräche mit US-Präsident Trump geplant über die Vorschläge, die vor kurzem in London erarbeitet wurden. Da hatten Merz, Macron, Starmer und Zelensky darüber gesprochen, wie sich die Ukraine in möglichen Verhandlungen positionieren könnte.
2: Danke, Sarah. Und jetzt weitere Meldungen im Überblick. Wer die Krankenkasse wechselt, kann im Jahr mehrere hundert Euro sparen und bekommt zum Teil sogar noch mehr Zusatzleistungen. Das hat ein Test der Stiftung Warentest ergeben. Sie hat dafür 67 gesetzliche Krankenkassen verglichen. Die Unterschiede bei Gutverdienern liegen demnach bei bis zu 660 Euro. In Dortmund hat die Feuerwehr ein vierjähriges Kind von einem Hausdach gerettet. Es war unbemerkt aus einem Fenster dorthin geklettert. Beim Eintreffen der Polizei saß das Kind in der Dachrinne des vierten Stocks und drohte abzustürzen. Mit einer Drehleiter konnte das Kind aber unverletzt vom Dach geholt werden. WM-Favorit Spanien ist mit einer Blamage ins Turnier gestartet. Gegen Außenseiter Kap Verde gab es nur ein 0:0. Auch in den anderen Partien gab es keinen Sieger. Belgien und Ägypten spielten 1:1, genauso wie Saudi-Arabien und Uruguay. Außerdem trennten sich der Iran und Neuseeland 2:2. Eine Flasche Bier oder ein Glas Wein und danach noch mit dem Auto fahren. Damit haben viele Menschen in Deutschland offenbar kein Problem. Das zeigt eine Forsa-Umfrage für RTL. 60% der Befragten sind demnach schon einmal Auto gefahren, obwohl sie Alkohol getrunken hatten. Fast jeder Zehnte gab außerdem an, auch nach größeren Mengen schon mal gefahren zu sein. Gleichzeitig wünscht sich eine große Mehrheit aber strengere Alkoholgrenzen im Straßenverkehr. Rund 45% sind für ein absolutes Alkoholverbot. Und das waren die Nachrichten mit Danny Hoppe.
1: Danke dir, Danny. Wir schauen aufs Wetter für den Dienstagmorgen. Da sind heute einige Wolken unterwegs. Hin und wieder kommt die Sonne aber mal durch. Bei aktuell 14 Grad in Werne, 13 Grad messen wir in Bönen. Bis zum Nachmittag bleibt es überwiegend wolkig mit kleinen sonnigen Phasen. Vereinzelt kann es auch mal ein bisschen regnen. Dann soll es nach und nach auflockern und wir kriegen noch ein paar Sonnenstunden. Bis zu 23 Grad sind dann später noch drin. Der Tag morgen sieht schon noch ein Tacken freundlicher aus. Bis zu 24, teils 25 Grad. Zwar sind da auch noch einige Wolken unterwegs, aber die Sonne setzt sich immer häufiger durch. Donnerstag und Freitag dann sogar um die 30 Grad und jede Menge Sonne. Wir schauen auf die Straßen. Die A1 Münster Richtung Dortmund zwischen dem Kamener Kreuz und Unna. 6 Kilometer Stau, 13 Minuten braucht ihr dort länger. Die A45 Hagen Richtung Dortmund zwischen dem Kreuz Hagen und Dortmund Süd. 6 Kilometer Stau, plant da mal 18 Minuten mehr ein. Dann bleibt es voll auf der Lettmarter Straße in Schwerte. Fahrt Richtung Ärgste kommt 10 Minuten obendrauf. Die B1 Fahrt Richtung Dortmund, da staut es sich auf Höhe der Dortmunder Gartenstadt. Und ihr braucht knapp 10 Minuten länger. Ansonsten noch etwas mehr Verkehr in Lünen. Das ist Beckinghausen. Und zwar die Kreuzstraße. Fahrtrichtung Kamener Straße 10 Minuten plus. Dann aber in Lünen auf der Kamener Straße Fahrtrichtung Lünen, bevor es da zur Kurt-Schumacher Straße geht. Dort braucht ihr 5 Minuten länger. Der Bernd hat uns gerade noch einen Blitzer durchgegeben. Steht in Kamen auf der Westenmauer. Ansonsten wird geblitzt in Werner auf dem Südring und in Unna auf der Platanallee. Vielen Dank da an Elke und Marco fürs Durchgeben. Und wenn ihr noch einen Blitzer habt, gebt uns gerne Bescheid. 0800 53 mal die 7988 ist die Antenne Unna Verkehrshotline. Ich wünsche euch eine gute Fahrt.
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1: David Karsch, okay für euch. Wir gehen rein in den Dienstag und freuen uns vor allem heute Nachmittag auf besseres Wetter. Das hier ist Musik von Pink. Please don't leave me. Schönen guten Morgen.

0: Tja, also ich glaube, das haben wir bei einer Weltmeisterschaft auch noch nicht so häufig erlebt. 4 Spiele gab es gestern Abend und in der Nacht und alle 4 sind unentschieden ausgegangen.
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0: Antenne und Reporter Nico Hartmann bei uns im WM-Studio. Die größte Überraschung war ja das 0:0 von Spanien gegen Außenseiter Kap Verde.
2: Ja, fast schon unvorstellbar das Ganze. Eine Inselgruppe vor der westafrikanischen Küste mit rund 500.000 Einwohnern qualifiziert sich erstmals für die WM und trotz dem vielleicht etwas überheblichen Spanien ein 0:0 ab. Das ist Fußballromantik pur und geht in die WM-Geschichte ein. Kap Verde verteidigte tapfer, hatte mit Vosinha ein Keeper aus der zweiten portugiesischen Liga, der alles gehalten hatte. Dazu gab es 2 WM-Rekorde. Kap Verde hat nur ein Foul begangen im Spiel. Das gab es noch nie. Und Spaniens Mittelfeldspieler Oyarzabal ist der erste Spieler, der in den ersten 30 Minuten des Spiels keinen Ballkontakt hatte. Also in jeder Hinsicht eine echte Blamage für die Spanier.
0: Ja, ich muss auch zugeben, ich habe da zum Ende hin wirklich mit Kap Verde mitgefiebert und mich auch ein bisschen gefreut, dass sie da einen Punkt geholt haben. Bei den Spielen von Belgien und Uruguay, da lag ich schon im Bett, muss ich auch sagen. Ich muss ja heute früh raus, aber auch die beiden haben sich schwer getan.
2: Genau, und beide mussten sogar einem Rückstand hinterherlaufen. Die Belgier mussten dann gegen Ägypten auch auf die Routine von Stürmer Romelu Lukaku zurückgreifen. Nach dem 0:1 Rückstand wurde er eingewechselt und nur 23 Sekunden später grätschte er in eine Flanke, provozierte so ein Eigentor für die Ägypter. Dennoch kein Start nach Maß für die Roten Teufel. Auch Uruguay hatte vor allem im ersten Durchgang sehr viel Mühe mit Saudi-Arabien und kam auch erst in der 80. Minute zum Ausgleich. Die WM zeigt auf jeden Fall bisher, bis auf die deutsche Mannschaft tun sich alle Favoriten

0: Und also die deutsche Mannschaft hat dann doch im Vergleich zu vielen anderen Top-Teams richtig gut performt. Am Samstag geht es für unsere DFB-Elf weiter gegen die Elfenbeinküste. Danke dir, Nico, für die Infos.
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1: Entspannte Musik von Ed Sheeran hier bei Antenne Una. Das war Photograph. Arvid Karschuk ist mein Name. Schönen Dienstag.
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0: Es ist jetzt 8:30.
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2: Luzi Hollmann hier. Schönen guten Morgen euch. Fast 2 Jahre wurde am Lüner Hauptbahnhof gebaut. Jetzt ist das neue multikulturelle Forum dort endlich bezugsbereit. Florian Joswig aus dem Antenne Unna-Team. Am Wochenende öffnet es dort mit einem großen Fest für alle.
3: Das neue Forum soll ein Zentrum für Begegnungen in der Stadt und der Region sein. Im Erdgeschoss gibt es jetzt zum Beispiel einen großen Veranstaltungssaal, den auch Lüner Gruppen nutzen können. Auch Kreativ-, Jugend- und Bewegungsräume wurden errichtet. Außerdem will man Menschen mit und ohne Migrationsgeschichte mit verschiedenen Angeboten unter die Arme greifen. Zum Beispiel mit Weiterbildungen, Arbeitsvermittlungen oder Präventionskursen. All das können sich Besucher bei der Eröffnung am Samstag ab 14 Uhr im neuen multikulturellen Forum in Lünen am Bahnhof anschauen. Der Eintritt ist frei und es gibt viele Mitmachangebote, auch für Kinder.
2: Danke, Florian. Schock nebenan in Dortmund. Dort saß gestern Nachmittag ein 4-jähriges Kind auf der Dachrinne eines 4-stöckigen Hauses in der Nordstadt. Laut Feuerwehr war es aus einem geöffneten Fenster unbemerkt nach oben geklettert und drohte dort herunter. Die Einsatzkräfte bauten sofort ein Sprungpolster auf und fuhren die Drehleiter aus. Gleichzeitig gingen Helfer durch die Dachgeschosswohnung, um das Kind von da aus erreichen zu können. Kurze Zeit später konnte es unverletzt vom Dach heruntergeholt werden. Die Familie wurde anschließend psychologisch betreut und in ein Dortmunder Krankenhaus gebracht. In Bergkamen startet heute Vormittag zum 3. Mal die sogenannte Welcome-Messe. Die richtet sich vor allem an Menschen, die aus anderen Ländern zum Arbeiten in den Kreis Unna gekommen sind. In der Sporthalle der Willy-Brandt-Gesamtschule stellen sich rund 40 Betriebe, Beratungsstellen und Bildungsträger vor. Es geht um Jobs, Aus- und Weiterbildungen. Besucher können direkt mit Arbeitgebern sprechen und Fragen stellen. Dolmetscher helfen notfalls bei der Verständigung. Organisiert wird die Welcome-Messe vom Jobcenter des Kreises und der Stadt Bergkamen. Sie läuft von 9.30 Uhr bis 13.30 Uhr heute. Der Eintritt ist frei.
0: Danke dir, Luzi. 15 Grad aktuell bei euch in Lünen. Dazu sind einige Wolken unterwegs. Die Sonne kommt hier und da aber mal durch und dann wird es doch wirklich schick. Richtung Vormittag können mal kleinere Regenwolken bei uns durch den Kreis ziehen. Ab dem Nachmittag soll es dann aber schon wieder sonniger werden. Bis zu 23 Grad sind dann heute bei uns drin. Morgen sogar 24, 25 Grad und auch etwas mehr Sonne. Wir schauen auf die Straßen. Die A1 Münster Richtung Dortmund zwischen Kamener Kreuz und Unna 7 Kilometer Stop and Go, 10 Minuten plus. Die A45 Hagen Richtung Dortmund zwischen dem Kreuz Hagen und Dortmund Süd 6 Kilometer Stau. Dort braucht ihr 14 Minuten länger. Voll ist es aktuell noch auf der B1 Fahrt Richtung Dortmund und zwar einmal auf Höhe der Dortmunder Gartenstadt. Dort braucht ihr 5 Minuten länger und auch an der Abfahrt Holzwickede. Da staut es sich, auch da kommen 5 Minuten oben drauf. Wenn ihr von Unna nach Holzwickede fahrt über die Provinzialstraße, da fahrt Richtung Flughafen, braucht ihr ebenfalls 5 Minuten länger. Außerdem kam hier gerade noch eine Blitzer rein und zwar von der Julia. Die hatte einen gesehen auf der B1, Fahrt Richtung Dortmund an der Abfahrt Holzwickede. Dann wird geblitzt in Kamen auf der Westenmauer, in Werne auf dem Südring und in Unna auf der Platanallee. Kommt gut durch.
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0: Mit David Karschuk und jetzt macht bitte Platz auf der Tanzfläche. Das hier ist Cascada.

0: Nach 2 Jahren ist es jetzt endlich soweit. Die Türen sind für alle geöffnet. Die Sparkasse an der Lippe hat eine neue Hauptstelle. Bei mir steht jetzt Christian Kussel von der Sparkasse an der Lippe. Und Sie haben das hier, diesen ganzen Umbau federführend begleitet. 2 Jahre hat das Ganze gedauert. Wie stolz sind Sie jetzt?
1: Wenn das heute losgeht, die Kunden das erste Mal mit in die Kassenhalle kommen, die Mitarbeiter an den neuen Arbeitsplätzen sind, wenn man das alles sieht und das alles reibungslos funktioniert, klar macht einen das ein bisschen stolz.
0: Jetzt dürfen ja heute das allererste Mal so die Kunden hier reinkommen, aber Sie und die Mitarbeiter haben das ja hier jetzt schon ein bisschen länger sehen können. Was sind denn da so für Rückmeldungen gekommen? Wie gefällt es denn den Leuten, die hier arbeiten müssen?
1: Also optisch fanden die Mitarbeiter das erstmal total toll, weil es natürlich auch im Vergleich zu vorher, das vorherige Gebäude war aus Mitte der 90er und die Einrichtung sieht natürlich topmodern aus, richtig schick. Wir haben am Freitag mal so einen kleinen Stresstest gemacht mit den Mitarbeitern, die hier vorne, wo wir jetzt stehen, im Servicebereich sitzen. Das hat alles erstmal funktioniert, reibungslos.
0: Stresstest heißt, alle sind hier mal als Kunden rumgelaufen und haben versucht, hier ordentlich Chaos zu stiften.
1: Genau, wir haben ein paar Mitarbeiter akquiriert. Die haben mit den Service-Mitarbeitern, die hier an den Service-Point stehen, auch ab heute dann stehen werden, haben wir Kunden simuliert und haben mal 2 Stunden Gas gegeben.
0: Das heißt, wenn ihr heute vorbeikommt, egal zu welcher Zeit, egal wie groß der Andrang ist, die Leute sind hier top vorbereitet auf euch. Heute gibt es noch bis 18 Uhr Programm und in den nächsten Tagen ist dann das Hauptgebäude ganz normal für euch geöffnet. Da könnt ihr auch gerne nochmal vorbeischauen und euch das Ganze angucken.

0: Wenn ihr es noch nicht hinter euch gebracht habt, dann ein freundlicher Reminder in alle Badezimmer. Zähne putzen und Zahnseide nicht vergessen. Sonst wird der Termin beim Zahnarzttermin unangenehm. Wobei, so ein Zahnarztbesuch, der kann ja auch mal ganz lustig sein.
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2: Wenn du ausreichend nervös bist, darfst du endlich ins Behandlungszimmer zu einer Ärztin und einer Assistentin. Die binden dir ein Lätzchen um, fahren dich auf dem Stuhl in so eine wehrlose Position und dann spielen die Schiffe versenken.
3: F3 fehlt, 16 okay.
2: Und während du dann so einen fiesen Bohrer im Mund hast und einen Sabbersauger und gefühlt auch einen Presslufthammer, wirst du dann auch noch angesprochen.
3: Und? Dieses Jahr noch Urlaub geplant? Ach schön, das klingt ja nett.
2: Dann bekommst du immer ein falsches Lob.
3: Sie machen das super.
2: Obwohl du ja halt einfach nur so da liegst. Und schließlich bezahlst du ein Vermögen, kannst nicht richtig sprechen, beißt dir 3 Stunden lang auf die eigene Wange und sagst beim Rausgehen trotzdem
4: Dankeschön.
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0: Auch fast 30 Jahre nach seinem Tod gehört er immer noch oder gilt als einer der besten Rapper aller Zeiten, Tupac Shakur.
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0: Heute am 16.06. wäre Tupac 55 Jahre alt geworden und ich finde, seine Musik klingt immer noch zeitlos. Der Antenne Unna Extra-Hit für heute, California Love, ja, der hätte auch heute so rauskommen können und wäre wahrscheinlich ein Hit gewesen. Ich bin Arvid Karschuk und wünsche euch einen schönen Start in den Dienstag. Guten Morgen. Ja.

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1: Mit Danny Hoppe, guten Morgen. Die Fußball-Weltmeisterschaft hat ihre erste richtig große Überraschung. Denn einer der ganz großen Titelfavoriten hat sich direkt im ersten Spiel kräftig blamiert. Europameister Spanien. Vor dem Spiel gegen den krassen Außenseiter Kap Verde wurde eigentlich nur über die Höhe des Sieges spekuliert. Am Ende gab es aber nur ein mageres 0:0. Nico Hartmann im WM-Studio, wie ist das denn passiert?
2: Ja, es ist erstmal ohne Zweifel eine der größten Sensationen der WM-Historie. Wir sprechen über Kap Verde, eine Inselgruppe vor Westafrika mit rund 500.000 Einwohnern gegen vielleicht den Titelfavoriten bei dieser WM. Aber den Spaniern fehlte es an der Körperspannung gestern. Man hat vielleicht unterbewusst einfach diese Aufgabe unterschätzt. Und auf der anderen Seite hat Kap Verde einen Helden, den Keeper Vozinha. Der spielt in der zweiten portugiesischen Liga und er entschärfte alles, was aufs Tor kam. Während der Underdog also feierte, sprach die spanische Presse von einem Desaster oder einem Rohrkrepierer. Also die Stimmung bei den Spaniern ist erstmal richtig schlecht. Aber auch bei den anderen Favoriten lief es nicht. Uruguay kam gegen Saudi-Arabien erst in der Schlussphase zum 1:1, genau wie Belgien gegen Ägypten. Und am Morgen unserer Zeit kam der Iran im ersten WM-Spiel in Los Angeles zu einem 2:2 gegen Neuseeland nach zweimaligem Rückstand.
1: Danke, Nico Hartmann. Und jetzt weitere Meldungen im Überblick. In diesen Minuten wird im französischen Evian der G7-Gipfel fortgesetzt. Im Mittelpunkt steht heute der Ukraine-Krieg. Auch der ukrainische Präsident Zelensky ist deshalb beim Treffen dabei. Bundeskanzler Merz sagt, Russland könne den Krieg militärisch nicht gewinnen. Dazu sei die russische Wirtschaft angeschlagen. Die Bevölkerungszahl in Deutschland ist im vergangenen Jahr leicht gesunken, um 0,1% auf 83,5 Millionen. Das hat das Statistische Bundesamt mitgeteilt. Demnach leben außerdem immer mehr ältere Menschen in Deutschland. Die meisten Menschen in Deutschland sind offenbar keine Fans von SB-Kassen im Supermarkt oder Discounter. Das zeigt eine Umfrage des Marktforschungsinstituts Kantar. Demnach bezahlen rund 2/3 der Befragten lieber an der klassischen Kasse mit Kassierer oder Kassiererin. Die Sommerferien rücken näher und damit für viele auch der lang ersehnte Urlaub. Die meisten in Deutschland müssen ihn allerdings mit ihrem normalen Gehalt stemmen. Nicht mal die Hälfte der Beschäftigten in der Privatwirtschaft bekommt diesen Sommer Urlaubsgeld, sondern nur 44%. Das hat das WSI-Institut der Hans-Böckler-Stiftung ausgewertet. Das liege vor allem daran, dass es immer weniger Tarifbindungen gäbe, heißt es. Diese liege heute bei 49%, Mitte der 90er Jahre seien es rund 80% gewesen. Wenn der Tarifvertrag fehle, fehle meist auch das Urlaubsgeld, sagt das Institut, und auch die Grundgehälter seien im Durchschnitt niedriger. Und das waren die Nachrichten mit Danny Hoppe.
3: Danke dir, Danny. Die Temperaturen kommen langsam auf ein angenehmes Niveau. 17 Grad aktuell in Holzwickede und auch in Fröndenberg. Später sind noch bis zu 23 Grad drin. Erstmal bleibt es dazu überwiegend wolkig, auch über den Vormittag hinweg. Die Sonne kommt da eher selten durch. Vereinzelt kann es auch mal einen kleineren Regenschauer geben. Heute Nachmittag soll das Ganze dann aber etwas auflockern. Und vor allem heute Abend kommt dann auch mal die Sonne raus. Der Tag morgen bringt etwas mehr Sonne als heute. Es sind zwar noch Wolken unterwegs, aber wie gesagt, mehr sonnige Phasen bei bis zu 24, teilweise 25 Grad. Wir schauen auf die Straßen. Die A1 Münster Richtung Dortmund zwischen Münster-Hiltrop und Hamburg-Kumverne. 2 Kilometer Stau, 8 Minuten plus. Die A1 Münster Richtung Köln zwischen Kamener Kreuz und Schwerte. 5 Kilometer Stop and Go, 6 Minuten braucht ihr länger. Die A45 Hagen Richtung Dortmund zwischen dem Kreuz Hagen und Dortmund Süd. 4 Kilometer Stau, plant da mal 10 Minuten mehr ein. Geblitzt wird auf der B1 in Fahrtrichtung Dortmund an der Abfahrt Holzwickede, in Kamen auf der Westenmauer und in Werne auf dem Südring. Gute Fahrt euch!
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3: David Karschuk, ich wünsche euch einen schönen

0: Stifte mit Tieren drauf, Autos oder auch Steine, was Kinder so alles sammeln. Darum geht's heute Morgen hier bei uns bei Antenne Unna. Bei Beckys Kindern, da wird momentan was gesammelt, was vermutlich bei vielen Kindern sehr angesagt ist.
1: Meine Jungs stehen total auf Fußball, haben mehrere Alben. Dann wird auch immer fleißig getauscht mit den Kollegen und Freunden aus der Fußballmannschaft. Da gibt's dann sogar richtige Tauschtage und ähnliches.
0: Ja, die Nachfrage bei den Fußballstickern ist so groß, dass es in einigen Städten bei uns im Kreis Unna schon heißt, ne, leider ausverkauft. Das kann bei dem Sammelhobby von Sabinas Tochter nicht passieren. Das Zeug gibt's reichlich.
2: Meine Tochter ist 13 und der neueste Trend bei uns ist zurzeit Quetschspielzeug zum Stressabbau. Und die gibt's in allen möglichen Formen, wie Butter, Schokolade, als Würfel, als Qualle. Und meine Tochter liegt mir in den Ohren, Mama, können wir das bitte bestellen? Das ist so cool, ich brauche das. Und ich versuche ihr dann zu erklären, nein Kind, ich bestell dir das nicht. Das ist krebserregend. Und diese Diskussion führe ich seit ungefähr 3 Wochen.
0: Ja, diskutieren mit Kindern oder Teenagern, das macht ganz sicher besonders viel Spaß. Bei Marv, da wird nicht diskutiert, dafür sammelt sein Sohn die Karten mit den Monstern einfach schon viel zu lange.
3: Mein Kind steht total auf Pokémon. Über Pokémon geht absolut nichts. Und das aber auch schon seitdem er 3 ist oder so. Also das zieht sich jetzt schon ein paar Jahre und ich glaube, da kriegen wir noch nie wieder raus.
0: Ja, Pokémon-Karten, das kann ich voll nachvollziehen. Die habe ich auch gesammelt. Was sammeln eure Kinder? Schreibt es mir gerne bei WhatsApp an die 0800 5 3x die 7988. Mein Name ist Arvid Karschuk. Ich wünsche euch einen schönen Start in den Dienstag. Moin, moin.

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Tja, da schaut ihr nach dem Linkin Park Konzert noch ein bisschen durch München und plötzlich steht die Sängerin vor euch. Genau das ist drei Fans jetzt passiert. Am Freitag hat die Band in der Allianz Arena ein Konzert gespielt. Ja, und darauf haben drei Fans Emily Armstrong zufällig in der Innenstadt getroffen. Erst wollte der Security-Mann da kein Foto erlauben, aber die Sängerin hat dann gesagt, klar, machen wir. Hat sogar darauf geachtet, dass jeder Fan sein Erinnerungsbild bekommt. Die Fans waren natürlich total begeistert und es zeigt auch mal wieder, manchmal sind die besten Meet and Greets eben die, für die wir überhaupt kein VIP-Ticket brauchen. Hier ist Linkin Park jetzt mit Castle of Glass. Antenne Unna ist hier 20 Minuten nach 9. Schönen Start in den Dienstag wünsche ich euch.

0: Linkin Park, Castle of Glass, um jetzt genau 9.24 Uhr bei Antenne Una. Schönen Dienstagmorgen.
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1: Es ist jetzt 9:30.
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3: Florian Josse hier für euch. Einen schönen guten Morgen wünsche ich. Das zerstörte Windrad in Böhnen soll wieder neu aufgebaut werden. Das schreibt die Gemeinde auf Antenne Unna Nachfrage. Das Windrad war ja am Sonntag in der Nähe des Grenzwegs in Brand geraten. Die Feuerwehr sperrte den Bereich sofort ab. Laut bisherigen Messungen bestand für Anwohner keine Gefahr durch giftige Gase. Eine Spezialfirma hat gestern herabgefallene Teile eingesammelt. Parallel nimmt der Kreis Unna Bodenproben, um mögliche Umweltbelastungen zu prüfen. Die Brandursache ist noch völlig unklar. Laut dem Betreiber sollen jetzt der Rotor und die Gondel abgebaut werden. In Lünen hat gerade die modernisierte Hauptstelle der Sparkasse an der Lippe eröffnet. Deshalb gibt es da heute einen ganzen Aktions- und Familientag. 2 Jahre lang wurde die Hauptstelle an der Graf-Adolf-Straße umfassend erneuert. Kunden konnten die ganze Zeit aber betreut werden. Damit setzt die Sparkasse ihr neues Filialkonzept um. 3 Filialen in Lünen schließen. Die an der Münsterstraße ist schon seit letzter Woche dicht. Im Juli und August folgen die an der Löwenkösterstraße und an der Altstädter Straße. Kunden wurden informiert und sollen in Zukunft in die modernisierte Filiale in der Innenstadt gehen. Die Sparkasse reagiert damit darauf, dass immer mehr Kunden Online-Banking nutzen. Mit den jetzt vorhandenen Filialen sei die Sparkasse gut für die Zukunft aufgestellt. In Bergkamen startet gerade zum 3. Mal die sogenannte Welcome-Messe. Die richtet sich vor allem an Menschen, die aus anderen Ländern zum Arbeiten in den Kreis Unna gekommen sind. In der Sporthalle der Willy-Brandt-Gesamtschule stellen sich rund 40 Betriebe, Beratungsstellen und Bildungsträger vor. Es geht um Jobs, Aus- und Weiterbildungen. Besucher können direkt mit Arbeitgebern sprechen und Fragen stellen. Dolmetscher helfen notfalls bei der Verständigung. Organisiert wird die Welcome-Messe vom Jobcenter des Kreises und der Stadt Bergkamen. Sie läuft noch bis 13.30 Uhr. Der Eintritt ist frei.
1: Danke dir, Florian. Heute früh sind noch einige Wolken unterwegs bei uns im Kreis Unna. Da kommt die Sonne eher selten durch. Dazu kann es immer mal wieder kleinere Schauer geben, auch bis in den Nachmittag hinein. Heute Abend soll es dann aber schön sonnig werden. Temperaturtechnisch liegen wir aktuell bei 17 Grad in Unna. Bis zu 23 Grad sind später noch drin. Der Tag morgen wird dann noch ein Tacken sonniger als heute. Da sind zwar auch noch ein paar Wolken unterwegs, aber wie gesagt, vor allem am Vormittag und am Abend setzt sich die Sonne da immer wieder durch. Dazu sehr angenehme Temperaturen, knapp 25 Grad morgen. Wir schauen auf die Straßen. Die A1 Dortmund Richtung Münster. Zwischen Kamener Kreuz und Hamberg kam 1 Kilometer Stau, 5 Minuten plus. Die A1 Münster Richtung Dortmund. Zwischen Kamener Kreuz und Unna 4 Kilometer stockender Verkehr, ebenfalls 5 Minuten, die ihr da länger braucht. Die A44 Kassel Richtung Dortmund. Zwischen Unna Ost und dem Kreuz Dortmund-Unna 2 Kilometer Stop and Go, da seid ihr in 3 Minuten durch. Und die A45 Hagen Richtung Dortmund. Zwischen dem Kreuz Hagen und dem Westhofener Kreuz 3 Kilometer Stop and Go, 5 Minuten braucht ihr da länger. Geblitzt wird auf der B1 in Fahrt Richtung Dortmund. Und zwar an der Abfahrt Holzwickede und in Kamen an der Westenmauer. Gute Fahrt euch!
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1: Einen guten Start in den Dienstag wünsche ich euch. Arvid Karschuk hier. Moin, moin!

0: Füllen sich hier die Hallen. Die Kunden kommen in das neue Gebäude der Sparkasse an der Lippe hier in Lünen. Und es geht aber heute nicht nur hier ums Geld.
1: Was kann man denn bei euch machen?
2: Also wir können bei uns einmal am Glücksrad Preise gewinnen. Da haben wir auch unterschiedliche Kategorien, einmal für Erwachsene oder auch für Kinder. Und dann kommt es halt darauf an, ob man dann einen Hauptpreis gewinnt oder eher eine Kleinigkeit.
0: So, und hier an der anderen Seite werden Waffeln gemacht. Habt ihr denn schon probiert?
3: Ja, wir selber haben schon probiert und es schmeckt schon sehr gut. Also wer Waffeln möchte, kommt sehr gerne vorbei.
0: Und hier haben wir tatsächlich auch noch einen Zauberer.
4: Hallo, ich bin Martin.
0: Was kann man bei dir machen?
4: Also ich habe mehrere Tricks mit Geld und dann habe ich auch ein Hütchenspiel und es gibt so kleine Giveaways zu gewinnen. Und in erster Linie geht es um Spaß und um Illusion.
0: Heute verbringen deswegen die Leute wahrscheinlich ein bisschen mehr Zeit in der Sparkasse, als sie es normalerweise tun würden. Und die ersten Reaktionen hier auf das neue Gebäude sind auch richtig gut.
5: Ja, ich sehe es ja jetzt das erste Mal. Es sieht gut aus. Geräumig, hell, freundlich.
0: Also kann man hier ein bisschen Zeit gut verbringen?
5: Aber sicher.
6: Also ich finde es sehr schön. Es ist alles sehr offen. Man wird empfangen eigentlich wie immer bei der Sparkasse. Ich bin sehr zufrieden.
0: Aber klar, so kleine Verbesserungsvorschläge gibt es immer noch.
5: Fehlt bloß ein Kaffeeautomat.
0: Aber das kann ja noch kommen. Heute ist ja erst der erste Tag. Und ihr könnt euch das Ganze noch anschauen zur Eröffnung bis 18 Uhr. Aber natürlich auch an allen weiteren Tagen, die Sparkassenfiliale an der Lippe hier geöffnet hat.

0: Also ich glaube, der Preis für die coolsten Fotos vor der Fußball-WM geht auf jeden Fall an die Norweger. Die haben sich da so richtig als Wikinger verkleidet, werden auch als eine der Überraschungsmannschaften gehandelt. Heute steigen sie ins Turnier ein. Ab Mitternacht geht es gegen den Irak. Und es gibt ja schon gewisse Verbindungen hier zu uns in die Region. Antenne Unna-Reporter Julian Schildheuer schwört uns mal auf die Wikinger-Truppe ein.
1: Norwegen, Norwegen, da war doch was. Er war der Wikinger von Dortmund, jetzt erobert er mit Manchester City England. Aus Dortmund ist aber auch einer dabei.
2: Ich freue mich noch mehr auf die WM.
1: Julian Riasson oder besser Flankengott Riasson.
2: Ich hoffe, ich habe schon ein paar Vorlagen für ihn, aber ich hoffe, es wird mehr, auch in der WM. Aber wir haben ja noch mehrere Offensivspieler, die auch kopfballstark, mit Zöller zum Beispiel. Und wir haben viel Qualität in der Mannschaft. Es geht nicht nur um Erling, aber das ist ja eine Riesenwaffe.
1: Es könnte eine Traumkombination bei der Weltmeisterschaft werden und dann würde Erling Haaland auch wieder singen.
0: Singen kann er, Tore schießen kann er, das kann der Mann eigentlich nicht. Also, Norwegen steigt heute ins Turnier ein mit dem Dortmunder Julian Riasson und dem Ex-Dortmunder Erling Haaland. Um 0 Uhr geht's gegen den Irak. Antenne Unna ist hier.

Noch bis zum Wochenende werden die Tage immer länger und am Samstag steht dann die kürzeste Nacht des Jahres an. Die wird in Unna Königsborn gefeiert mit dem mittlerweile 46. Mitsommernachtsfest. Los geht's da mit einem schönen Familienprogramm, Trödelmarkt, Kinderschminken, Hüpfburg, Trampolin, jede Menge Mitmachaktionen. Musikalisch gibt's das Uli-Bär-Quartett und der Shanti-Chor aus Unna. Und am Abend, ja, wird's dann richtig traditionell. Dann wird das große Feuer angemacht und dann kommt die Partyband Cover Company auf die Bühne. Gefeiert wird da im Kurpark in Königsborn bis tief in die Nacht. Könnt ihr euch schon mal für einen Samstag auf den Zettel schreiben. Mein Name ist Arvid Karschuk. Ich verabschiede mich so langsam in den Feierabend. Wir hören uns hier morgen früh ab 6 wieder. Macht es gut. Ciao, tschüss.

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1: Mit Nico Hartmann. Tunesien hat nach der 1:5 Niederlage im ersten WM-Spiel gegen Schweden Nationaltrainer Sabri Lamouchi entlassen. Und der Nachfolger steht auch schon fest. Der Franzose Hervé Renard soll im Laufe des Tages im Trainingslager eintreffen. Lamouchi hatte das Amt im Januar angetreten und mit seiner Mannschaft seitdem nur einen einzigen Sieg geholt. Es ist bereits das zweite Mal, dass Tunesien seinen Trainer während einer WM freistellt. 1998 musste der Pole Henrik Kasperczak nach 2 Niederlagen in der Gruppenphase vorzeitig gehen.
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2: Mit Danny Hoppe, guten Morgen. Die Menschen in Deutschland sind beim Autokauf etwas vorsichtiger geworden. Das zeigt eine neue Automobilstudie der Simon Kucher Unternehmensberatung. Demnach denken aktuell 2/3 der Befragten über ein neues Auto nach. Das durchschnittliche Budget liegt dafür bei rund 44.000 Euro. Sarah Heinz aus dem News-Team. Die Studie zeigt aber auch, dass wir uns bei unserer Kaufentscheidung mehr Zeit lassen als früher.
3: Ja, das liegt einerseits daran, dass viele bei dem Mehr an Anbietern einfach ein bisschen länger brauchen, um einen richtigen Überblick zu bekommen. Der Hauptgrund, ob ein Auto am Ende aber gekauft wird oder nicht, ist nach wie vor der Preis. Und da sagen die Studienmacher eben, dass wir heute viel genauer abwägen würden, wann wir unser Geld ausgeben und vor allem auch wofür genau. Deswegen vergleichen wir inzwischen zum Beispiel mehr als vorher. Vielen ist wichtig, dass die Unternehmen transparent sind und dass man ihnen vertrauen kann. Genau da sind einige bei chinesischen Autoherstellern laut Studie zum Beispiel noch vorsichtig, obwohl das Land zunehmend mit Preisen und Technologie punkten könne.
2: Wegen der Preise schauen inzwischen aber auch immer mehr Menschen auf den Gebrauchtwagenmarkt.
3: Genau, das hat die Studie auch gezeigt. Mehr als 1/3 der Befragten denkt darüber nach, sich als nächstes Auto einen Gebrauchtwagen anzuschaffen. Dieser Markt profitiert von unserer Zurückhaltung gerade, also mit am meisten. Bei jüngeren Käuferinnen und Käufern ist aber auch das Interesse an E-Autos gestiegen. Auch da ist zwar wichtig, wie es mit dem Preis aussieht. Daneben spielt für die Kaufentscheidung aber auch eine Rolle, was das Auto alles kann. Also zum Beispiel, wie weit es fährt und wie lange es braucht, um aufgeladen zu sein.
2: Danke, Sarah. Und jetzt weitere Meldungen im Überblick. Beim G7-Gipfel im französischen Evian wird gerade über den Ukraine-Krieg beraten. An den Gesprächen nimmt auch der ukrainische Präsident Selenskyj teil. Er hofft auf eine neue diplomatische Initiative. Auch Bundeskanzler Merz sieht die Ukraine inzwischen in einer neuen Position der Stärke. Mehr als 1 Milliarde Kinder sind mindestens 3 unterschiedlichen Klimarisiken ausgesetzt, wie etwa Dürren, Hitze oder tropischen Stürmen. So steht es in einem Bericht des UN-Kinderhilfswerks UNICEF. Betroffen sind demnach vor allem Kinder in afrikanischen Ländern südlich der Sahara und in Teilen Südasiens. In Deutschland gibt es immer weniger Sozialwohnungen. Dieser Trend hat sich auch im vergangenen Jahr fortgesetzt. Das zeigt eine Antwort des Bauministeriums auf eine linken Anfrage. Demnach fielen erneut rund 20.000 Sozialwohnungen weg. Vor allem in NRW ist die Lücke nach diesen Zahlen groß. NRW schrumpft, zumindest was die Bevölkerung angeht. Das zeigen jetzt neue Daten des Statistischen Landesamts. Demnach gab es im vergangenen Jahr einen Rückgang um 0,3%. Dadurch lag die Einwohnerzahl zum ersten Mal seit 2022 wieder unter 18 Millionen. Es seien mehr Menschen gestorben als Kinder geboren worden, heißt es. Die mit Abstand größte Stadt ist weiterhin Köln mit mehr als 1 Million Menschen. Die kleinste Gemeinde bleibt Hallenberg im Hochsauerlandkreis mit 4.272 Einwohnern. Auch bundesweit ist die Bevölkerungszahl leicht gesunken um 0,1% auf 83,5 Millionen. Gleichzeitig leben außerdem immer mehr ältere Menschen in Deutschland. Und das waren die Nachrichten mit Danny Hoppe.
4: Das Wetter.
5: Viele Wolken ziehen heute durch, die bringen auch immer mal wieder Schauer. Vereinzelt kann es auch gewittern heute. Dazu wird es aber wärmer. Zwischen 21 Grad in Ostwestfalen-Lippe und 27 Grad in der Eifel sind heute drin. Morgen weiter bewölkt. Auch hier kann es mal regnen. Maximal 27 Grad.
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5: Und das sind die Staus ab 12 Minuten Zeitverlust. Die A3 Köln-Oberhausen zwischen Solingen und Mettmann, 7 Kilometer Stau, ihr braucht hier eine Viertelstunde länger. Die A4 Aachen-Köln zwischen dem Kreuz Köln-West und Köln-Eiffeltor, 3 Kilometer Stau, 12 Minuten plus. Die A4 Olpe-Aachen zwischen dem Kreuz Köln-Ost und Köln-Eiffeltor, 7 Kilometer Stau, 13 Minuten. Die A42 Kamp-Lintfort-Dortmund zwischen dem Kreuz Kamp-Lintfort und Duisburg-Bahl 2 Kilometer Stau 24 Minuten. Und die A45 Hagen-Gießen zwischen Ehringshausen und Wetzlar-Ost 5 Kilometer Stau 20 Minuten plus. Da läuft gerade eine Unfallaufnahme, also hier auch bitte vorsichtig sein. Kommt gut an!
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5: Habt ihr schon mal von Merlin gehört? Und nein, ich meine nicht den Zauberer. Ich meine eine kleine, weiße, süße Ente, die wird gerade zum WM-Star. Die läuft aktuell im Mexiko-Trikot und passenden Söckchen durch Mexiko-Stadt. Und du siehst Merlin in Videos ganz entspannt über Zebrastreifen laufen mit seiner Besitzerin. Und ja, dort kennt ihn auch tatsächlich schon fast jeder. Ist absoluter Star, Merlin. Die Videos gibt's online, sind echt mega herzig. Schaut die euch mal an. Ich bin Laura Potting, ich wünsche euch einen bezaubernden Dienstag.

0: Also ich muss sagen, seit dem 7:1 am Sonntag ist die Fußballstimmung bei mir auf jeden Fall deutlich gestiegen. 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
1: Macht euch einen schönen Dienstag mit uns. Ich bin Florian Jostrich. Im Geiselnahmeprozess gegen einen 56-Jährigen aus Bergkamen soll heute das Urteil fallen. Die Staatsanwaltschaft fordert 4,5 Jahre Haft. Der Mann soll seine Ex-Freundin aus Selm im April vergangenen Jahres entführt, mit einer Pistole bedroht und mit einem Messer verletzt haben. Anschließend soll der Angeklagte das Opfer in seiner Wohnung ans Bett gefesselt haben. Er habe gedroht, sich vor ihren Augen umzubringen, wenn sie Schluss machen sollte. Die Verteidigung fordert dagegen einen Freispruch. Laut dem Anwalt habe sich die Frau die Verletzungen selbst zugefügt und die Vorwürfe erfunden. Das zerstörte Windrad in Böhnen soll wieder neu aufgebaut werden. Das schreibt die Gemeinde auf Antenne Unna Nachfrage. Das Windrad war ja am Sonntag in der Nähe des Grenzwegs in Brand geraten. Die Feuerwehr sperrte den Bereich sofort ab. Laut bisherigen Messungen bestand für Anwohner keine Gefahr durch giftige Gase. Eine Spezialfirma hat gestern herabgefallene Teile eingesammelt. Parallel nimmt der Kreis Unna Bodenproben, um mögliche Umweltbelastungen zu prüfen. Die Brandursache ist noch völlig unklar. Laut dem Betreiber sollen jetzt der Rotor und die Gondel abgebaut werden. Es ist schon das zweite Mal in diesem Monat. Unbekannte haben in Böhnen wieder zwei E-Auto-Ladekabel geklaut. Die waren, wie bei dem Diebstahl zuvor auch, fest installiert am Penny nahe der Bahnhofstraße. Die Polizei geht davon aus, dass Unbekannte die Kabel schon letzten Donnerstagmorgen gegen 5 Uhr geklaut haben. Wer da oder die Woche davor etwas beobachtet hat, soll sich bitte melden. In ganz NRW werden immer häufiger die Kabel von E-Ladesäulen geklaut. Meist entkommen die Diebe, Zeugen gibt es selten. Die entstandenen Schäden für die Unternehmen sind allerdings hoch. Und auch für E-Autofahrer wird es immer schwieriger, Ladesäulen zu finden. Das Wetter bei uns im Kreis ist noch größtenteils bewölkt, bei 18 Grad in Bergkamen und Lünen. Später kommt aber auch die Sonne raus und dann geht's noch rauf auf bis 23 Grad. Morgen gibt's dann viel Sonnenschein bei ähnlichen Temperaturen. Donnerstag geht's rauf auf bis zu 30 Grad. Und dann gucken wir noch rüber auf die Straßen. A1 Dortmund-Münster zwischen Unna und Kamen Zentrum, 2 Kilometer Stau plus 5 Minuten. Nochmal die 1 Dortmund-Münster zwischen dem Kamener Kreuz und Hamberg-Kamen, 2 Kilometer Stau, kommen nochmal 7 Minuten obendrauf. Und die Gegenrichtung A1 Münster-Dortmund zwischen dem Kamener Kreuz und Unna, 3 Kilometer stockend plus 4 Minuten. Rüber noch auf die A45 Hagen-Dortmund zwischen dem Kreuz Hagen und dem Westhofener Kreuz, 4 Kilometer stockend, plant mal 10 Minuten mehr ein. Und in Holzwickede wird geblitzt auf der B1. Danke an Julia fürs Bescheidsagen und wenn ihr noch was gesehen habt, meldet euch auch 0800 5 3 mal die 7 988. Gute Fahrt.
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4: Hallo zusammen, einen schönen Dienstag. Ich habe gleich die 80er für euch mit Matthew Wilder und Break My Stride. Hört ihr also gleich vorher, gibt's das Beste von heute für euch, nämlich Sia mit Chandelier. Das ist der beste Mix, von dem alle sprechen. So, und ich bin Laura Pottingen. Hallo!

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0: Gewicht abnehmen, ohne Heißhungerattacken, ohne zwanghaft und mit Mühe auf alles zu verzichten und ohne Sport. Das ist schon unrealistisch. Naja, also früher war es unrealistisch. Jetzt gibt es ja die sogenannte Abnehmspritze. Aber bringt diese Abnehmspritze eigentlich so viel wie versprochen? 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Kollege Sascha Fassbender ist da. Hallo.
1: Hi.
0: Am Donnerstag senden wir von 10 bis 12 eine Schwerpunktsendung genau zu diesem Thema.
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0: Und die beiden beantworten dann alle eure Fragen.
1: Ganz genau. 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
0: Allgemein gibt es ja, muss man sagen, auch viele Fragen zur Nebenwirkung, die schon reingekommen sind.
1: Ja,
0: ne?
1: 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Aber es geht natürlich, wie so oft, auch ums Geld. 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
0: Wenn auch ihr Fragen rund um die Abnehmspritze habt, auf unsere Homepage, da könnt ihr hingehen und da könnt ihr eure Fragen loswerden. 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
2: Mit Danny Hoppe. Guten Tag. Bei der Fußball-Weltmeisterschaft gibt es sie zum ersten Mal und schon nach den ersten Spielen sorgen sie für reichlich Diskussionen. Die neuen Trinkpausen, die FIFA eingeführt hat. Jedes Spiel wird pro Halbzeit einmal für 3 Minuten unterbrochen, damit die Spieler trinken können. Kritiker sagen aber, die Trinkpause werde zweckentfremdet und sei oft auch gar nicht nötig. Und auch der erste prominente WM-Spieler hat die neue Regelung jetzt kritisiert. Nico Hartmann aus dem WM-Studio hat die Infos dazu.
3: Mit dem Kapitän der Niederlande Virgil van Dijk vom FC Liverpool sind es nun erstmals prominente Spielerargumente, die der Diskussion um die Trinkpausen eine neue Dimension geben. Van Dijk bemängelte, dass man jedes Mal in die Werbung gehen würde und das wäre für den neutralen Zuschauer nicht glücklich. Grundsätzlich könne er Trinkpausen nachvollziehen, aber nur, wenn es wirklich heiß sei. Auch beim Spiel der deutschen Mannschaft im klimatisierten Stadion von Houston gab es bei rund 20 Grad 2x3 Minuten Trinkpause, die von manchen übertragen Sendern für Werbung genutzt wird. Die FIFA verweist dagegen auf den Schutz der Spieler, um so wörtlich für alle Mannschaften in allen Spielen gleiche Bedingungen zu gewährleisten. Für die Trainer dagegen bieten die Trinkpausen die Möglichkeit, taktisch einige Dinge zu korrigieren. So sagte Julian Nagelsmann nach dem 7:1 der deutschen Mannschaft gegen Curaçao, die Trinkpause hat tatsächlich geholfen.
2: Und jetzt weitere Meldungen im Überblick. Am Freitag wollen die USA und der Iran ihr Rahmenabkommen zum Ende des Krieges in Genf unterzeichnen. Direkt danach soll es eine weitere Verhandlungsrunde beider Seiten geben. Das hat die iranische Regierung jetzt bestätigt. Man wolle diese weiteren Gespräche innerhalb von 60 Tagen abschließen, heißt es. Die Spritpreise nähern sich so langsam wieder den Werten vor dem Iran-Krieg an. Das beobachtet der ADAC. Der Liter Diesel war demnach gestern nur noch 7 Cent teurer als am letzten Tag vor Kriegsbeginn. E10 um 9 Cent. Das liegt aber auch am Tankrabatt. In 2 Wochen wird deshalb wieder ein Preissprung erwartet. Wer die Krankenkasse wechselt, kann im Jahr mehrere hundert Euro sparen und bekommt zum Teil sogar noch mehr Zusatzleistungen. Das hat ein Test der Stiftung Warentest ergeben. Sie hat dafür 67 gesetzliche Krankenkassen verglichen. Die Unterschiede bei Gutverdienern liegen demnach bei bis zu 660 Euro. Viele Menschen in Deutschland haben Schlafstörungen. Sie können nicht gut einschlafen, durchschlafen oder leiden unter einer Atemstörung, bei der es nachts wiederholt zu Atemaussetzern kommt. Im Jahr 2024 wurden deshalb mehr als 67.000 Patientinnen und Patienten stationär behandelt. Das hat das Statistische Bundesamt mitgeteilt. Die Zahlen zeigen aber auch, dass inzwischen deutlich weniger Menschen mit Schlafproblemen in die Klinik müssen als noch vor 20 Jahren. Damals waren es fast 100.000 mehr. Als Grund für den Rückgang gilt, dass Schlafstörungen heute anders behandelt werden können, zum Beispiel ambulant in Schlaflaboren oder zu Hause. Die meisten Patienten sind männlich und zwischen 50 und 74 Jahre alt. Und das waren die Nachrichten mit Danny Hoppe.
4: Das Wetter.
5: Ihr müsst euch heute auf Regen einstellen. Im Tagesverlauf kann es auch mal gewittern. 27 Grad sind maximal drin. Morgen ähnlich. Viele Wolken, mal Regen. Auch hier bis 27 Grad.
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5: Und das sind die Staus auf 10 Minuten Zeitverlust. Die A1, damit starten wir Dortmund-Münster. Zwischen dem Kreuz Dortmund-Unna und Hamburg-Kamen 10 Kilometer Stau. Für euch bedeutet das eine Viertelstunde Zeitverlust. Die A1 Dortmund-Köln zwischen Burscheid und Köln-Niehl 3 Kilometer Stau, 16 Minuten. Die A4 Olpe-Aachen zwischen dem Kreuz Köln-Ost und Köln-Eiffeltor 7 Kilometer Stau, 17 Minuten plus. Die A42 Kamp-Lindfort-Dortmund zwischen Moers-Nord und Duisburg-Bahl 2 Kilometer Stau, eine Viertelstunde plus. Und die A46 Düsseldorf-Wuppertal zwischen Wuppertal-Kronberg und Wuppertal-Farresbeck 1 Kilometer Stau, 11 Minuten plus. Gute Fahrt!
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5: Einen schönen guten Tag euch und diese Stunde wird hier ganz, ganz, ganz besonders. The one and only Markus Krebs war ja hier zu Besuch. Ein paar von euch werden ihn auch am Sonntag schon gesehen und gehört haben. Da war er ja zu Gast in unserer Fußballsendung im Fußballmuseum. Und diese Stunde quatsche ich auch mit ihm und zwar auch über Fußball, aber auch über seine Tour und darüber, wie er sich eigentlich die ganzen Witze überlegt und ob es auch mal vorkommt, dass ihm irgendwelche Leute dann, weißt du läufst so über die Straße und sagst, ey Markus Krebs, ey, ich hab hier einen geilen Witz, ey, kann ich dir den erzählen? Passiert ihm tatsächlich immer wieder, wie er dann reagiert. Darüber quatschen wir auch. Das alles also diese Stunde, das wird schön. Ich bin Laura Potting. Schönen Tag euch.

0: Leute, Markus Krebs ist am Start.
1: Ich habe ein bisschen, also ich bin aufgeregt, muss ich sagen.
2: Zu Recht.
1: Ich frage die Leute gerne zu Beginn eines Interviews. Gab es irgendwie was in den letzten Tagen, worüber du krass lachen musstest oder über das du dich total gefreut hast?
2: Ja, ich erfinde nachts Witze tatsächlich.
1: Ist
2: im,
1: wirklich
2: im Schlaf.
1: So?
2: Ich habe tatsächlich so über dieses, manche sagen Schnick, Schnack, Schnuck, manche sagen Schink, Schank, Schong, die spielen.
1: Ja.
2: Schere, Stein, Papier. Wenn das zwei Krebs machen würden. Ja, und da habe ich drüber.
1: Es
2: wäre sehr einseitig. Und das war tatsächlich vor zwei Tagen mein Highlight.
1: Und dann bist du lachend aufgewacht, oder wie ist das?
2: Ja, ich musste meinen Blog dann holen. Und dann auch, ich konnte tatsächlich morgens wieder lesen.
1: Aber das erübrigt meine nächste Frage eigentlich. Wollte nämlich, wie witzig findest du dich eigentlich selbst? Also gibt es, du bist jetzt aufgewacht und hast gelacht. Ist es auch manchmal so, dass du dann da so stehst, dir irgendwas einfällt und du so?
2: Das ist richtig, aber theoretisch, ich kann mich zum Beispiel im Fernsehen nicht sehen.
1: Nee?
2: Nee, und ich musste für Best-of meine CDs wieder hören, damit ich, ach ja, das habe ich immer.
1: Ja.
2: Und ich kann meine Stimme nicht gut hören.
1: Okay.
2: Das ist, also vielleicht haben das viele für sich persönlich auch, da bin ich doch gar nicht. Oder hast du eine Kassette aufgenommen für die Freundin oder was?
1: Ja.
2: Ne? Und da hast du immer gedacht, wie hört sich das an? So, heute ist die Technik ein bisschen weiter, aber manchmal denke ich, warum lache ich denn jetzt? Ich kenne den Witz doch.
1: Ja.
2: Aber dann habe ich auf irgendwann aus dem Publikum reagiert.
1: Ah, ne? Ich verstehe, ja, okay.
2: Und da hast du ja auch manchmal Zwischenrufe oder irgendeiner nässt sich gerade ein oder was und dann ist dann immer natürlich perfekt.
1: Aber lustig, dass du dich selber nicht hören kannst.
2: Ja, und sehen noch ganz.
1: Also du findest dich, ja, wenn du dann guckst, sitzt du nicht da und denkst,
2: ich sehe nur Fehler. Ich sehe nur Fehler.
1: Das ist ja nicht so gut.
2: Es geht jetzt nicht über, nein, den hast du doch mal anders gemacht oder lass doch mal eine Pause.

0: Nonne. Nee, zwei Nonnen. Nein, die eine war katholisch. Da hat man mir mal einen Witz erzählt. Ja? Und hat gesagt dann zum Ende, ich weiß die Pointe nicht mehr, ich weiß den Witz nicht mehr, aber die Pointe war grün. Und ich mich kaputt gelacht. Ja? Aber es gibt Leute, die wirklich nicht können, tatsächlich.
1: Und wie reagierst du denn dann? Sagst du, nee, war scheiße? Oder
0: ich
1: sag
0: meistens,
1: nett?
0: Den kenne ich.
1: Ja,
0: manche
1: ja,
0: aber
1: okay.
0: Auch meistens kennen, nur anders. Ne? Aber gibt auch welche, ich habe im Moment einen Platz 1 Witz, den ich leider hier nicht erzählen kann, weil der ein bisschen unter die Gürtellinie geht.
1: Oh, schade.
0: Ja, ne, aber der ist tatsächlich von einem guten Freund von mir. Ja, der hat mir den gegeben und dann höre ich ja auch ganz genau zu und dann nehme ich gerne sowas auch an. Ja, wenn mir einer einen Witz erzählt, wo ich sage, A, kannte ich den nicht, B, ist der gut.
1: Ja, okay. Ja.
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1: Macht euch einen schönen Dienstag mit uns. Ich bin Florian Jostrich. Im Geiselnahmeprozess gegen einen 56-Jährigen aus Bergkamen soll heute das Urteil fallen. Die Staatsanwaltschaft fordert 4,5 Jahre Haft. Der Mann soll seine Ex-Freundin aus Selm im April vergangenen Jahres entführt, mit einer Pistole bedroht und mit einem Messer verletzt haben. Anschließend soll der Angeklagte das Opfer in seiner Wohnung ans Bett gefesselt haben. Er habe gedroht, sich vor ihren Augen umzubringen, wenn sie Schluss machen sollte. Die Verteidigung fordert dagegen einen Freispruch. Laut dem Anwalt habe sich die Frau die Verletzungen selbst zugefügt und die Vorwürfe erfunden. In Lünen hat heute die modernisierte Hauptstelle der Sparkasse an der Lippe eröffnet. Deshalb gibt es da einen ganzen Aktions- und Familientag. 2 Jahre lang wurde die Hauptstelle an der Graf-Adolf-Straße umfassend erneuert. Kunden konnten die ganze Zeit aber betreut werden. Damit setzt die Sparkasse ihr neues Filialkonzept um. 3 Filialen in Lünen schließen. Die an der Münsterstraße ist schon seit letzter Woche dicht. Im Juli und August folgen die an der Löwenkösterstraße und an der Altstädterstraße. Kunden wurden informiert und sollen in Zukunft in die modernisierte Filiale in der Innenstadt gehen. Die Sparkasse reagiert damit darauf, dass immer mehr Kunden Online-Banking nutzen. Mit den jetzt vorhandenen Filialen sei die Sparkasse gut für die Zukunft aufgestellt. In Bergkamen läuft gerade zum 3. Mal die sogenannte Welcome-Messe. Die richtet sich vor allem an Menschen, die aus anderen Ländern zum Arbeiten in den Kreis Unna gekommen sind. In der Sporthalle der Willy-Brandt-Gesamtschule stellen sich rund 40 Betriebe, Beratungsstellen und Bildungsträger vor. Es geht um Jobs, Aus- und Weiterbildungen. Besucher können direkt mit Arbeitgebern sprechen und Fragen stellen. Dolmetscher helfen notfalls bei der Verständigung. Organisiert wird die Welcome-Messe vom Jobcenter des Kreises und der Stadt Bergkamen. Sie läuft noch bis 13.30 Uhr. Der Eintritt ist frei. Das Wetter bei uns im Kreis ist noch größtenteils bewölkt. Bei 18 Grad in Holzwickede, 19 sind es in Werne. Später kommt aber die Sonne raus und dann geht's rauf auf bis 23 Grad. Morgen kriegen wir dann viel Sonnenschein bei ähnlichen Temperaturen und am Donnerstag wird's richtig heiß. Bis auf 30 Grad geht's hoch. Und noch rüber auf die Straßen. A1 Dortmund-Münster zwischen Unna und Hamberg-Hameln. 10 Kilometer stockend, plant man eine Viertelstunde mehr ein. Die Gegenrichtung A1 Münster-Dortmund zwischen Ascheberg und Hamburg um Werne. 2 Kilometer Stau, da kommen 6 Minuten obendrauf. Und auf der A45 Hagen-Dortmund zwischen Schwerte-Ärgste und dem Westhofener Kreuz. 1 Kilometer Stau, 3 Minuten Zeitverlust.
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3: Hallo zusammen, es geht mit 7 Meilenstiefeln auf die Mittagspause zu. Wir machen hier ganz entspannt, gleich mit Bob Marley und Could You Be Loved und vorher noch Forever Young von Alphaville, aber im Gewand von David Guetta. Hört ihr jetzt? Ich bin Laura Potting. Ich wünsche euch einen schönen Dienstag. Irgendwer noch einen Kommentar zum Wetter gerade?
4: Nee.

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0: Leute, was für eine Ehre. Markus Krebs himself hat sich Zeit genommen und ihr hört ihn diese Stunde hier bei mir in der Sendung. Bist du denn so ein WM-Gucker eigentlich?
1: Also ich
0: so
1: werde jedes Spiel gucken.
0: Ja, jedes?
1: Ja, so wenn ich unterwegs bin, werde ich im Hotel gucken.
0: Und auch die nachts spät?
1: Ja.
0: Krass.
1: Ja. Das ist, andere haben Hörspiel, wo sie einpennen. Ich werde beim Fußball wohl einpennen. Nein, aber das ist so meine Zeit, wo ich eh wach bin.
0: Okay.
1: Ich bin immer morgens noch ein bisschen müde. Ich brauche lange Anlauf.
0: Okay, ja, das kenne ich. Das
1: Da ist früher bist du aufgestanden und zack, warst du da. Und das ist, heute ist nur noch zack, aber ohne da.
0: Was ich ja nicht leiden kann, sind diese Leute, die so aufstehen und so direkt gut gelaunt sind. Und dann auch mit dir reden. Und du denkst dir so, warum?
1: Ich habe meine WG gewohnt, ich weiß, was du sagst. Fürchterbar.
0: Ja, fürchterbar, finde ich auch schön. Du gehst auf Tour, 15 Jahre Markus Krebs.
1: Ja.
0: Ich muss sagen, du siehst maximal aus wie 13.
1: Pro Arm. Das ist tatsächlich so, man merkt es natürlich ein bisschen, aber auf der Bühne hat sich für mich nichts geändert.
0: Was können wir denn von der Natur erwarten? So?
1: Das ist ja Best-of, was ich natürlich liebe, weil ich die Klassiker raus. Ich habe ein paar Sachen, es ist so viel Material da, dass ich nur einen Grundpfeiler habe und bei jedem Auftritt versuche, das ein bisschen zu ändern. Dass ich sonst ein bisschen rumzwitsche, was kommt hier am besten an? Was ist das für ein Publikum? Kann ich hier auch mal unter die Gürtellinie richtig gehen?
0: Das heißt, das entscheidest du, wenn du auf der Bühne stehst, ja?
1: Ja. Ah, dann weiß ich ganz genau, das kann ich machen hier oder dann ist das schon ein bisschen zu drüber für die.
0: Wie merkst du das denn?
1: Ich sehe tatsächlich durch die Brille nur die erste Reihe, aber hören kann ich doch ganz gut und kann durch die Akustik dann vom Publikum dann entscheiden, was ich hier mache oder nicht. Ja, dann bin ich so, den kannst du noch machen, dann labere ich zwar schon, denke aber 20 Minuten weiter schon.
0: Was ich ja geil finde, ist, wie du dann da immer sitzt und dich dann einfach selber bepisst vor Lachen über den Witz, der als nächstes kommen wird. So, ich liebe das.
1: Es ist, ich kenne ja die Highlights, oder? Ich weiß ganz genau, letztes Mal habe ich eine kleine Veränderung da reingemacht, die war viel besser. Und freue mich auf die Veränderung. Ja, ob eine Betonung war oder eine richtige Pause beim letzten Mal gesetzt, das merke ich mir sofort. Das ist doch viel besser, dass ich den so erzähle. Und dann freue ich mich auf diese Dinge. Und dann fange ich an, tatsächlich zu grinsen.
0: Das ist krass, weil also wenn du schon anfängst zu lachen, bevor der Witz kommt, fange ich schon an zu lachen und ich frage mich, wie kommt der über den Witz drüber, ohne weiter?
1: Es gibt einen Witz, wo ich selber aus dem Lachen manchmal nicht rauskomme. Der fängt so an, dass ich so rumknötter, so, mir tut das Auge so weh. Ne? Ich bin mit seiner Frau beim Arzt und sie küsst ihn dann aufs Auge. Ne? Und dann, ist es besser? Ja. Und dann geht es über die Nase, Mund und dann die Pointe ist, da ist ein Rentner und sagt, behandeln Sie auch Hämorrhoiden. Darum geht's. Aber ich versau eigentlich den schönen Teil des Witzes in dem Fall.
0: Ja, aber warum machst du das?
1: Ja,
0: was ist denn los mit dir?
1: Da habe ich noch nichts dran geändert. Also das ist, der muss schon so krass rüberkommen. Ne? Aber dann lachen die Leute sich schon kaputt.
0: Ja.
1: Ja? Und da kann ich auch nicht mehr. Manchmal muss ich mich umdrehen und denen dann erzählen, weil ich dann da nicht mehr reingucken konnte.
0: Ach krass, es war mir eine Ehre.
1: Es war mir auch eine Ehre. Wir hätten noch lange quatschen können.
0: Hätte ich auch schön gefunden.
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1: Mit Danny Hoppe, guten Tag. Die Lage an den Tankstellen hat sich weiter entspannt. So langsam nähern sich die Spritpreise wieder den Werten vor dem Iran-Krieg an. Das beobachtet der ADAC. Das liegt natürlich auch am Tankrabatt. Der gilt aber nur noch gut 2 Wochen. Danach wird wieder ein Preissprung erwartet. Aber schon jetzt belasten die Kosten an der Zapfsäule viele Menschen. Sarah Heinz aus dem News-Team, das hat eine neue Teambank-Studie gezeigt.
2: Ja, nach der fühlt sich fast jeder zweite Haushalt durch die Spritkosten stark belastet. Die Zahl der Haushalte hat sich im Vergleich zum September 2025 sogar mehr als verdoppelt. Das ist also schon spürbar nach oben gegangen. Immer mehr Menschen lassen das Auto deswegen öfter stehen. Knapp ein Drittel der Befragten hat das gesagt. Bei den Jüngeren waren es mit 35% sogar noch ein bisschen mehr. Und einige sind laut der Studie außerdem dazu bereit, ihre eigenen Ausgaben runterzuschrauben. Jeder Fünfte könnte sich demnach vorstellen, im Bereich Auto, Kraftstoff und Kfz-Versicherung jeden Monat 100 Euro zu sparen.
1: In der Studie wurde ja auch gefragt, was sich die Menschen von der Politik erhoffen.
2: Genau, den größten Effekt verbinden viele mit der Senkung der Mehrwertsteuer. Fast jeder zweite Befragte hat angegeben, dass sich so wahrscheinlich die eigene finanzielle Situation verbessern könnte. Knapp ein Drittel hat eine Spritpreisbremse genannt. Eine Maßnahme, die aktuell ja noch läuft und die Preise etwas nach unten drückt, ist der Tankrabatt der Bundesregierung. Der gilt jetzt allerdings nur noch für 2 Wochen und soll nicht verlängert werden. Ab Juli könnte es beim Tanken dann wieder etwas teurer werden.
1: Danke, Sarah. Und jetzt weitere Meldungen im Überblick. Im französischen Evian ist am Morgen der G7-Gipfel fortgesetzt worden. Unter anderem geht es um den Ukraine-Krieg. Auch der ukrainische Präsident Zelensky ist dabei. Bundeskanzler Merz sieht die Ukraine inzwischen in einer neuen Position der Stärke. Russland könne den Krieg militärisch nicht gewinnen, sagte er vor dem Treffen. Die Bevölkerungszahl in Deutschland ist im vergangenen Jahr leicht gesunken, um 0,1% auf 83,5 Millionen. Das hat das Statistische Bundesamt mitgeteilt. Demnach leben außerdem immer mehr ältere Menschen in Deutschland. Die neu eingeführten Trinkpausen bei der Fußball-WM sorgen für Ärger. Kritiker sprechen von reiner Geldmacherei, da viele TV-Sender und Dienste die Pausen als zusätzliche Werbemöglichkeiten nutzen. Auch der Kapitän der Niederlande, Virgil van Dijk, sagte, das sei für die Zuschauer nicht glücklich. Viele von uns kennen es wahrscheinlich, man steht in der Eisdiele oder am Kiosk und will mal eben mit der Karte zahlen. Dann heißt es aber immer noch oft nur Bargeld. Und das nervt immer mehr Menschen. Das zeigt eine neue Umfrage des Digitalverbands Bitkom. Demnach sind inzwischen 84% der Befragten dafür, dass alle Geschäfte gesetzlich dazu verpflichtet sein sollten, digitales Bezahlen anzubieten. Vor einem Jahr waren erst 70% der Meinung. Laut Bitkom bezahlen bei uns inzwischen immer weniger Menschen mit Scheinen und Münzen, sondern lieber mit Karte oder Smartphone. Das gilt übrigens für alle Altersklassen. Mehr als jeder Zweite sagt außerdem, er nutze Bargeld nur noch aus Sorge, nicht digital bezahlen zu können. Und das waren die Nachrichten mit Danny Hoppe.
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4: Viele Wolken ziehen heute durch, die bringen auch immer mal wieder Schauer. Vereinzelt kann es auch gewittern heute. Dazu wird es aber wärmer. Zwischen 21 Grad in Ostwestfalen-Lippe und 27 Grad in der Eifel sind heute drin. Morgen weiter bewölkt. Auch hier kann es mal regnen. Maximal 27 Grad.
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4: Und hier kommen die Staus ab 11 Minuten Zeitverlust. Wir starten mit der A1 Dortmund-Münster zwischen Hamburg und Werne und Ascheberg. 4 Kilometer Stau im Moment, ihr braucht hier 12 Minuten länger. Die A3 Köln-Oberhausen zwischen Duisburg-Wedau und Oberhausen-Lierich. 3 Kilometer Stau, 11 Minuten plus. Die A4 Köln-Aachen zwischen dem Dreieck Köln-Heumer und Köln-Eifeltor. 8 Kilometer Stau, eine Viertelstunde plus. Die A46 Wuppertal-Düsseldorf zwischen Wuppertal-Oberbarmen und Wuppertal-Katernberg. 7 Kilometer Stau, eine Dreiviertelstunde plus. Und die A61 Mönchengladbach-Koblenz zwischen dem Kreuz Meckenheim und dem Dreieck Sinzig. 8 Kilometer Stau, 14 Minuten plus. Gute Fahrt!
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4: Oh, da werden einige in Fußball-Tipp-Runden geflucht haben. Eine Ansammlung von, muss man irgendwie schon sagen, im Vergleich zumindest, von Fußball-Nobodies hat den großen Favoriten Spanien zum WM-Auftakt blamiert. Spanien und Kap Verde, ihr habt's gehört, trennen sich 0:0. Und da gibt es eine süße Side-Story. Bei Cap Verde im Team ist auch Roberto Lopez Verteidiger, lebt in Irland. Sein Papa kommt aber von den Kapverdischen Inseln. Und dass Roberto für die Nationalmannschaft spielt, ja, das ist eher ein Zufall. Der hat nämlich vor rund 8 Jahren eine Nachricht über LinkedIn bekommen. So nach dem Motto, ey, willst du nicht für unsere Nationalmannschaft spielen? Und er dachte eben, okay, das ist ein Fake, hat die Nachricht gelöscht. Ja, und dann kam nochmal via LinkedIn eine Nachricht 9 Monate später, gleicher Inhalt. Und da hat er sich dann gedacht, vielleicht ist das ja doch echt. Ja, und jetzt spielt er bei der WM mit. Geil, oder? Ich liebe solche Geschichten. Laura Potting hier, schönen Dienstag euch.

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1: Mit Viktoria Michelt, schönen guten Tag zusammen. In Unna-Lünern tritt gerade Gas aus, deswegen ist aktuell die Straße an der Lahr gesperrt, das berichtet die Polizei. Betroffen ist außerdem der Zug- und Busverkehr in dem Bereich, deswegen fahren bei der RB 59 zwischen Dortmund und Soest gerade keine Züge. Die Feuerwehr ist vor Ort und versucht das Problem zu beheben, Details zur Dauer der Sperrung gibt es aber noch nicht. Im Geiselnahmeprozess gegen einen 56-Jährigen aus Bergkamen läuft gerade die Urteilsverkündung. Vor dem Landgericht Münster gehen die Forderungen weit auseinander. Die Staatsanwaltschaft fordert 4,5 Jahre Haft. Der Mann soll seine Ex-Freundin aus Selm im April vergangenen Jahres entführt, mit einer Pistole bedroht und mit einem Messer verletzt haben. Anschließend soll der Angeklagte das Opfer in seiner Wohnung ans Bett gefesselt haben. Er habe gedroht, sich vor ihren Augen umzubringen, wenn sie Schluss machen sollte. Die Verteidigung fordert dagegen einen Freispruch. Laut dem Anwalt habe sich die Frau die Verletzungen selbst zugefügt und die Vorwürfe erfunden. In Lünen hat heute die modernisierte Hauptstelle der Sparkasse an der Lippe eröffnet. Deshalb gibt es da einen ganzen Aktions- und Familientag. 2 Jahre lang wurde die Hauptstelle an der Graf-Adolf-Straße umfassend erneuert. Kunden konnten die ganze Zeit aber betreut werden. Damit setzt die Sparkasse ihr neues Filialkonzept um. 3 Filialen in Lünen schließen. Die an der Münsterstraße ist bereits seit letzter Woche zu. Im Juli und August folgen dann die an der Löwenkösterstraße und an der Altstädter Straße. Kunden wurden informiert und sollen in Zukunft in die modernisierte Filiale in der Innenstadt gehen. Die Sparkasse reagiere damit darauf, dass immer mehr Kunden Online-Banking nutzen. Mit den jetzt vorhandenen Filialen sei die Sparkasse gut für die Zukunft aufgestellt. Aktuell ist es noch sehr bewölkt bei uns im Kreis, was das Wetter angeht. Gleich wird es aber noch schöner mit immer mehr Sonne. Das Ganze bei aktuell 20 Grad in Böen und in Schwerte. So 3 Grad sind dann heute noch drin. Morgen dann schon mal ein schöner Mix aus Sonne und Wolken. Das bei bis zu 24 Grad. Ab Donnerstag knacken wir dann die 30 Grad. 2 Staus gibt es gerade bei uns im Kreis, und zwar einmal auf der A1 Dortmund Richtung Münster zwischen dem Kamener Kreuz und Ascheberg, 6 Kilometer Stau, 30 Minuten kommen da oben drauf, und A45 Hagen Richtung Dortmund zwischen dem Kreuz Hagen und dem Westhofener Kreuz, 2 Kilometer Stop and Go, da seid ihr in 5 Minuten durch. Außerdem wird noch geblitzt, und zwar in Unna auf der Friedrich-Ebert-Straße. Danke an Max fürs Melden.
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2: Hallo zusammen, das ist euer Dienstagmittag. Schön, dass ihr zuhört. Ich bin Laura Potting und ich darf euch heute ein Stück des Weges begleiten. Und ich habe jetzt für euch Glockenbach und Chris de Serendi mit Magic Moment. Das ist das Beste von heute.

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0: abnehmen. So einfach so, ohne groß Sport zu machen, ohne Heißhungerattacken. Das erhoffen sich ja ganz, ganz viele von der sogenannten Abnehmspritze. In ein paar Wochen gibt es sie ja sogar dann schon in Tablettenform. Viele Prominente nehmen sie schon, haben damit jede Menge Gewicht verloren, sagen sie, darunter Robbie Williams oder Olli Pocher. Und wir beschäftigen uns in dieser Woche auch mit diesem Thema. Es geht nicht darum, diese Abnehmspritze einfach so zu verteufeln oder aber auch einfach so zu verherrlichen, sondern zu gucken, bei wem kann sie denn wirken, bei wem nicht, wo gibt es denn auch Risiken und so weiter. Denn man muss schon sagen, die Spritze wirkt nicht bei jedem. Thorsten Ortmann hat so einen Fall.
1: Claudia hat so ziemlich jede Diät versucht. Geholfen hat am Ende nichts.
2: Also ich bin, seitdem ich klein bin, übergewichtig, habe mich immer wieder runtergehungert mit Extremdiäten, Crashdiäten, bin zu Ernährungskursen hin und ich habe nie etwas gefunden.
1: Daraufhin stößt die Sozialarbeiterin im Internet auf die sogenannte Abnehmspritze. Zusammen mit ihrer Hausärztin startet sie mit dem Medikament Wegovy, zunächst mit Erfolg.
2: Es waren tatsächlich 17 Kilo. Als ich dann aber auf der Höchstdosierungsstufe angekommen bin und die dann auch mehrere Monate genommen habe, wirkte es nicht mehr.
1: Sie nimmt darum Ozempic, anschließend auch noch Mounjaro, aber die Spritzen wollen bei ihr einfach nicht funktionieren. Warum ist unklar?
2: Ich habe letztendlich 4 Kilo unterm Strich abgenommen.
1: Dazu war das Ganze auch noch ein ziemlich teurer Spaß. Mehrere tausend Euro hat Claudia für ihre Spritzendiät ausgegeben und on top hatte sie auch noch Nebenwirkungen.
2: Wie Übelkeit, gerade so morgens nach dem Aufstehen, die ich verspürt habe, war auch nach den ersten 2 Monaten der Haarausfall verstärkt bei mir vorhanden. Klar, Haarverlust ist erschreckend. Ne? Gerade so beim Duschen, wenn die Büschel dann so in den Händen liegen, ist das keine Sache, die man gerne in Kauf nimmt.
1: Mit dem Thema Abnehmspritze hat Claudia darum jetzt abgeschlossen. Sie lässt sich jetzt in einem speziellen Adipositas-Zentrum operieren und den Magen verkleinern.
2: Natürlich habe ich sehr, sehr große Hoffnungen in diese OP, denn das ist so für mich der letzte Ausweg überhaupt. Und ich finde es sehr, sehr positiv, dass man da wirklich von Anfang bis zum Ende begleitet wird und dass es eine umfangreiche Betreuung gibt durch das Fachpersonal vor Ort.
0: Ja, und dieser Themenkomplex Abnehmspritze, der wird uns noch die ganze Woche beschäftigen. Am Donnerstag kommen dann 2 Experten zu mir ins Studio, ein Adipositas-Experte und eine Ernährungsberaterin. Und ihr könnt uns eure Fragen zum Thema Abnehmspritze schicken und am Donnerstag ab 10 beantworten die beiden hier eure Fragen. Geht dazu einfach auf unsere Homepage und schickt uns jetzt eure Fragen. Wir freuen uns drauf.
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1: Mit Malte Albrecht, guten Tag. Müssen Patienten in Zukunft zahlen, wenn sie den Rettungsdienst rufen? Darüber diskutieren die Kommunen seit Monaten mit den Krankenkassen. Die sagen nämlich, es gebe zu viele Fehleinsätze und das sei teuer. Sarah Heinz aus dem News-Team, die Krankenkassen wollen deshalb nur noch die Hälfte der Kosten übernehmen.
2: Genau, und das könnte vor allem für die Kommunen teuer werden. Die sind rechtlich für den Rettungsdienst verantwortlich und hätten dann eine große Stange Geld zu zahlen. Nach eigenen Angaben geht es um Kosten in dreistelliger Millionenhöhe. Deswegen haben die Kommunen gewarnt, dass die Kosten teilweise auch über die Patienten wieder reingeholt werden müssten. Die Landesregierung will das verhindern. Gesundheitsminister Laumann ist für eine Lösung im Interesse der Patienten. Die Versicherten müssten sich auf eine funktionierende Notfallversorgung verlassen können, ohne drauf zu zahlen. Teilweise wird befürchtet, dass dieser Eigenanteil auch davor abschrecken könnte, den Rettungsdienst überhaupt zu rufen, auch wenn es wirklich nötig wäre.
1: Trotzdem versucht die Landesregierung jetzt, die Kommunen dazu zu bewegen, dem Angebot der Krankenkassen zuzustimmen.
2: Ja, ursprünglich wollten die Krankenkassen gar nicht mehr für die Leerfahrten zahlen. Die summieren sich bei uns in NRW nämlich ganz schön. Im Schnitt ist bei uns jeder fünfte Rettungseinsatz eine Leerfahrt, also ein Einsatz, bei dem der Patient am Ende nicht ins Krankenhaus gebracht wird, zum Beispiel, weil ihm vor Ort geholfen werden kann. Mit der halben Kostenübernahme haben die Kassen sich also wieder ein bisschen auf die Kommunen zubewegt. Am Ende müsse laut Laumann aber jede Kommune selbst entscheiden, ob sie sich auf dieses Angebot einlässt.
1: Danke, Sarah, für die Infos. Und jetzt weitere Nachrichten im Überblick. In Berlin ist ein neues Abwehrzentrum gegen hybride Bedrohungen an den Start gegangen. Bundesinnenminister Dobrindt will Deutschland damit besser vor Cyberangriffen, gezielten Desinformationskampagnen und Sabotage schützen. Polizei, Nachrichtendienste und weitere Behörden sollen dort ihre Erkenntnisse zusammentragen, um im Ernstfall schneller reagieren zu können. Deutschland hat wieder rund 30 afghanische Straftäter in ihr Heimatland abgeschoben. Nach Infos der deutschen Presseagentur startete in der Nacht ein Charterflug vom Flughafen Leipzig-Halle nach Kabul. Grundlage dafür ist eine direkte Vereinbarung der Bundesregierung mit den in Afghanistan herrschenden Taliban. Fast jedes zweite Kind auf der Welt ist mindestens drei Folgen der Klimakrise ausgesetzt. So steht es im aktuellen Kinder-Klimakrisenbericht von UNICEF. Besonders häufig betroffen sind Kinder von Dürre, extremer Hitze und Hitzewellen. Auch in Deutschland erleben fast alle Kinder mindestens eine dieser Klimafolgen. Sie profitieren aber von einer guten Gesundheitsversorgung. Jetzt zeigt es offenbar doch Wirkung. Die Spritpreise gehen nach der Einigung zwischen den USA und dem Iran weiter runter. Sie kommen langsam wieder auf das Niveau von vor dem Krieg. Laut ADAC kostete Benzin gestern im bundesweiten Tagesdurchschnitt 1,86 Euro. Diese lag bei 1,81 Euro, der siebte Rückgang in Folge. Auch die ersten Zahlen von heute Morgen zeigen weiter nach unten. Hintergrund sind vor allem deutlich gefallene Ölpreise. Der ADAC kritisiert aber, dass die nur langsam bei den Autofahrern ankommen. Spätestens Ende des Monats drohen aber schon wieder höhere Preise, dann läuft der Tankrabatt der Bundesregierung aus. Und das waren die Nachrichten mit Malte Albrecht.
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4: Ihr müsst euch heute auf Regen einstellen. Im Tagesverlauf kann es auch mal gewittern. 27 Grad sind maximal drin. Morgen ähnlich. Viele Wolken, mal Regen. Auch hier bis 27 Grad.
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4: Und das sind die Staus ab 8 Minuten Zeitverlust. Die A3 Köln-Oberhausen. Zwischen Solingen und Mettmann 1 Kilometer Stau. Ihr braucht hier 9 Minuten länger. Die A3 Oberhausen-Arnheim zwischen Oberhausen-Holten und dem Kreuz Oberhausen. 2 Kilometer Stau, 8 Minuten plus. Die A44 Dortmund-Kassel zwischen Unna-Ost und dem Kreuz Werl. 5 Kilometer Stau, 21 Minuten Zeitverlust. Die A59 Bonn-Köln zwischen Spich und dem Flughafen Köln-Bonn. 4 Kilometer Stau, eine Viertelstunde kommt hier oben drauf. Und die A555 Bonn-Köln zwischen Köln-Godorf und dem Kreisverkehr Köln-Baiental. 2 Kilometer Stau, 10 Minuten plus. Kommt gut durch.
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4: Hallo zusammen, mein Name ist Laura Potting. Schön, dass ihr zuhört. Die Tourismusbehörde Visit Pennsylvania, die warnt gerade die WM-Fans auf ihrem Instagram-Kanal. Und zwar vor dem Fluch der Rocky-Statue. Dieser Fluch hat schon Ecuador getroffen. Vor dem WM-Spiel am Sonntag gegen die Elfenbeinküste haben die Fans von Ecuador nämlich besagte Rocky Balboa-Statue in Pennsylvania in so ein gelbes Trikot ihrer Mannschaft gehüllt. Ja, und der anschließende WM-Auftakt ging dann 0-1 verloren. Die Rocky-Statue ist bekannt dafür. Die scheint Sportvereinen immer wieder Unglück zu bringen. Es hat auch schon mehrere NFL-Teams getroffen. Ja, und da noch einige WM-Spiele dort stattfinden, sagt die Behörde eben: Hallo Fans, schön, dass ihr kommt, aber haltet euch bloß von der Statue.

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1: Mit Viktoria Michelt, schönen guten Tag zusammen. In Unna-Lünern ist der Feuerwehreinsatz wegen eines Gaslecks wieder beendet. Das hat die Polizei gerade mitgeteilt. Die Sperrung bestand für weniger als eine Stunde und auch der Zugverkehr soll jetzt bald wieder rollen. An der Straße an der Lahr, nahe des Bahnhofs Lünern, war ein Gasleck gefunden worden. Feuerwehrstadtwerke und Polizei waren vor Ort. Warum genau dort Gas ausgetreten ist, ist aber noch nicht bekannt. Die Polizei hat gestern Abend drei Kinder und Jugendliche in Lünen erwischt, weil sie mehrere Autos klauen wollten. Die drei sind 13, 16 und 17 Jahre alt und sind gestern in eine Firma in einem Industriegebiet eingebrochen. Sie schlugen ein Fenster ein und wollten sich dann über einen die Firmenwagen hermachen. Weil das Gelände mit Videokameras überwacht wird, bekam der Chef das Ganze mit und rief direkt die Polizei. Die konnte die Verdächtigen noch vor Ort stellen und mit zur Wache nehmen. Dort wurden sie nach den Polizeimaßnahmen von ihren Eltern abgeholt. Wer die nächste Saison ins Heinz-Hilpert-Theater nach Lünen will, kann ab sofort ein Abo dafür kaufen, denn heute startet der Vorverkauf. Mit dem Abo bekommt ihr 20% Rabatt auf die Tickets und könnt euch auch einen Lieblingsplatz sichern. Darunter George Orwells 1984, verschiedene Musicals oder Komödien. In der Kategorie Kabarett kommt zum Beispiel auch Lisa Feller nach Lünen. Die Abos könnt ihr bis Ende des Monats am Treffpunkt Persiluhr kaufen. Der offizielle Ticketverkauf vom Theater startet dann Anfang Juli. Aktuell sind immer noch sehr viele Wolken bei uns im Kreis am Himmel. Gleich kommt aber nochmal die Sonne raus. Das wechselt sich dann den ganzen Nachmittag ab. Das bei aktuell schon 22 Grad in Fröndenberg und in Werne. Das sind dann so fast die Höchsttemperaturen für heute. Morgen dann nochmal ein schöner Mix aus Sonne und Wolken. Dazu 24 Grad an der Spitze und ab Donnerstag werden es dann sogar 30 Grad. Es staut sich bei uns im Kreis auf der A45 Hagen Richtung Dortmund. Zwischen dem Kreuz Hagen und dem Westhofener Kreuz 3 Kilometer Stop and Go. Da seid ihr in 7 Minuten durch. Außerdem steht die Hildegard in Schwerte auf der Lettmarter Straße. Und in Unna wird auch noch geblitzt auf der Friedrich-Ebert-Straße. Da wo es geht, habt eine gute Fahrt.
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2: So um die Uhrzeit jetzt kann uns ja schon mal so ein Mittagstief so ganz, ganz fies erwischen, oder? Deswegen möge man jetzt das Radio einfach ein bisschen lauter stellen. Das sagt zumindest J-Lo. Und wenn J-Lo eine Ansage macht, dann sollte man das ernst nehmen. Die Frau hat nämlich krasse Muckis. Hier ist Let's Get Loud und ich bin Laura Potting. Hi.

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0: Elton John, Candle in the Wind, an eurem Dienstagmittag. Hallo zusammen. Also wir fassen das jetzt nochmal zusammen. Ja, Deutschland fegt Curaçao mit 7:1 vom Platz. Gucken wir auf die anderen Top-Teams mit WM-Erfahrung. Ich sag mal so, naja.
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0: Spanien hat sich gestern gegen Kap Verde blamiert. Brasilien hat gegen Marokko gepatzt. Die Niederländer haben gegen Japan nicht gewonnen. Und jetzt müssen wir uns dem Thema doch irgendwie mal wieder annehmen. Nico Hartmann aus dem WM-Studio ist da. Hallo.
2: Hi.
0: Nico, das Frühstück, was unsere Jungs bei der WM bekommen, das brauchen wir eigentlich auch, oder?
2: Ja, müssen sie uns unbedingt checken.
0: Gucken wir mal auf die anderen Teams. Was ist denn los mit den WM-Favoriten bisher?
2: Ja, muss man ein wenig differenziert drüber sprechen. Es ist nicht ungewöhnlich, dass sich die Favoriten zu Beginn eines Turniers schwer tun. 2010 war das ähnlich. Damals spielten Italien, Portugal, Frankreich und England unentschieden. Am Ende waren dann doch viele Favoriten in den K.O.-Spielen mit dabei. Die großen europäischen Ligen haben hohe Belastungen, da gibt es wenig Pausen, also körperliche und geistige Müdigkeit spielt eine Rolle. Mhm. Aber dann ist es auch der Kopf, gerade bei den Spaniern, haben wir gestern gesehen, die haben einfach Kap Verde schlichtweg unterschätzt. Man geht mit weniger Spannung ins Spiel, ist nicht so fokussiert, das überträgt sich von einem auf den anderen Spieler. Das ist wie so eine Kettenreaktion und das ist im Spiel ganz schwer zu korrigieren.
0: Wo wir es gerade von Kap Verde haben, ich muss ja sagen, ich mag bei einer WM auch die Underdogs besonders, weil die einfach so einen anderen Spirit nochmal reinbringen, die sind nicht so abgeklärt. Aber auch bei denen ist ja eine Menge Druck auf dem Kessel, ne? Nico, es hat bisher jetzt schon die erste Trainerentlassung gegeben tatsächlich während des Turniers. Das ist unglaublich.
2: Ja, das ist total kurios. Es geht um den tunesischen Nationaltrainer Sabri Lamouchi, der erst im Januar überhaupt in Tunesien angeheuert hatte. Zugegebenermaßen wenig Erfolg hatte mit nur einem Sieg. Aber dann nach einem Spiel, dem 1:5 gegen Schweden, so schnell die Reißleine zu ziehen, das ist dann schon sehr zweifelhaft. Und der Nachfolger ist schon da. Es ist der Franzose Hervé Renard, der zuletzt Saudi-Arabien trainierte. Also das klingt schon nach einem abgekarteten Spiel. Nur eine Trainerentlassung bei einer WM hat im Übrigen noch früher stattgefunden. 2018 hat Spaniens Manuel Lopetegui 2 Tage vor dem Auftakt entlassen. Und der sprach parallel mit Real Madrid über ein Engagement. Das kam dann nicht ganz so gut an.
0: Ich verstehe. Also eine ganze Menge los, auch bei dieser WM. Nicht so bei unserer Mannschaft. Die genießen heute ihren freien Tag, haben sie sich verdient. Am Samstag geht es dann weiter gegen die Elfenbeinküste. Dankeschön an Nico Hartmann aus unserem WM-Studio.
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1: Mit Malte Albrecht, guten Tag. Ab heute gehen Bund und Länder bei der Sicherheit neue Wege, um uns besser vor hybriden Angriffen zu schützen. Ein neues gemeinsames Zentrum in Berlin bringt Experten aus verschiedensten Behörden an einen Tisch. Thorsten Adolfs aus dem News-Team. Was genau ist dieses neue Zentrum und warum brauchen wir das?
2: Du kannst dir das wie eine große Schaltzentrale vorstellen, in der jetzt Beamte von Polizei, Nachrichtendiensten und vielen anderen Stellen Hand in Hand arbeiten. Bisher haben viele Sicherheitsbehörden oft für sich alleine gearbeitet, aber damit ist jetzt Schluss. Ziel ist es, dass wichtige Erkenntnisse sofort bei allen landen, die sie brauchen, um bei Cyberangriffen, Spionage oder Sabotage blitzschnell reagieren zu können. Es geht also vor allem um eine bessere Vernetzung, damit wir in Deutschland schlagkräftiger auf komplexe und hybride Bedrohungen reagieren können und nicht mehr so viel wertvolle Zeit durch Abstimmung Probleme verlieren.
1: Gegen wen oder was genau müssen wir uns denn zur Wehr setzen?
2: Also das Repertoire der Gegner ist leider ziemlich groß. Wir sprechen hier von einem Mix aus Spionage, Sabotage, Cyberattacken und gezielter Desinformation, mit der versucht wird, unsere öffentliche Meinung zu beeinflussen, zum Beispiel vor Wahlen. Laut dem Bundesamt für Verfassungsschutz kommen diese Angriffe aus verschiedenen Richtungen. Die aktuell aktivste Gefahr geht dabei aber von Russland aus. Die Angreifer nutzen nicht nur eigene Spione, sondern auch kriminelle Gruppen, um zum Beispiel Lügen im Internet zu streuen. Damit wir in so einem Angriffsfall nicht mehr nur zuschauen, sondern aktiv gegensteuern können, plant das Innenministerium außerdem, die Befugnisse der Nachrichtendienste in Zukunft deutlich auszuweiten.
1: Dankeschön, Thorsten. Und jetzt unsere Kurzmeldungen. Die G7-Staaten wollen mit neuen Sanktionen den Druck auf Russland erhöhen. Das ist aus Diplomatenkreisen beim G7-Gipfel im französischen Evian durchgesickert. Demnach haben sich die Staats- und Regierungschefs auf weitere Maßnahmen gegen den russischen Öl- und Gassektor verständigt. Außerdem soll die Ukraine weiterhin bei der Luftverteidigung unterstützt werden. Vegetarische Ersatzprodukte dürfen in der EU erst einmal weiterhin Namen wie Veggie-Burger oder Sojaschnitzel tragen. Das Europaparlament hat einen entsprechenden Kompromiss bestätigt, wonach die Begriffe nicht auf der schwarzen Liste landen. Konkrete Fleischbezeichnungen wie Steak oder Bacon sind aber künftig auf Veggie-Produkten verboten. In Erkrath im Kreis Mettmann hat die Polizei einen bewaffneten Mann angeschossen und schwer verletzt. Der 59-Jährige war mit einem Messer in der Nähe von zwei Kitas umhergelaufen. Eine Zeugin alarmierte die Polizei. Als der Mann die Beamten mit dem Messer bedroht habe, sei ein Schuss gefallen, sagte eine Sprecherin. Lebensgefahr bestehe nicht. Kaputte Glasscheiben, Graffiti oder die defekte Bank am Bahnsteig. So etwas soll bei der Deutschen Bahn bald deutlich schneller beseitigt werden. Das Unternehmen setzt dafür künftig bundesweit 44 mobile Handwerkerteams ein. Rund 200 neue Mitarbeiterinnen und Mitarbeiter sollen sich gezielt um Schäden an den Bahnhöfen kümmern. Das Ganze ist Teil eines Programms für mehr Sauberkeit und Sicherheit. Das läuft schon seit Januar. Neben den Handwerkerteams gehören dazu unter anderem auch mehr Sicherheitskräfte an ausgewählten Bahnhöfen und umfangreichere Reinigungsaktionen. Und das waren die Nachrichten mit Malte Albrecht.
3: 23 Grad in Bergham, 22 in Holzwickede. Mehr ist für heute auch nicht drin. Heute Morgen ging es ja relativ grau los, aber so wie gestern soll es im Laufe des Tages dann besser werden und die Sonne kann noch gut rauskommen. Morgen dann 7 Sonnenstunden und zwischendurch auch noch ein paar Wolken. Das dann schon bei um die 24 Grad. Es gibt eine Warnmeldung von der A45 zwischen dem Kreuz Dortmund-Nordwest und dem Kreuz Castrop-Rauxel-Ost. Da gibt es eine ungesicherte Unfallstelle und es liegen Gegenstände auf der Fahrbahn, also fahrt da bitte besonders vorsichtig. Und dann gibt es noch einen Stau von der 45 Hagen Richtung Dortmund zwischen dem Kreuz Hagen und dem Westhofener Kreuz. 4 Kilometer Stau, da braucht ihr 11 Minuten länger. Und es wird geblitzt in Schwerte auf der Lethmatter Straße. Staus und Blitzer können uns immer gerne kostenlos melden. Die Nummer ist die 0800 5 3 mal die 7 988.
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3: Wenn ihr vom Lüner Hauptbahnhof in die Stadt gelaufen seid, ist es euch eigentlich ins Auge gesprungen. Das Multikulti-Forum, das hat jetzt aber ein komplett neues Gebäude bekommen und ist umgezogen. Zwar nicht weit weg, wir haben uns das heute aber mal angeguckt. Hört ihr gegen 10 nach 2. Ich bin Alessa Michel, Tag zusammen.

0: Tausende von Menschen haben da Deutsch gelernt. Das Multikulti-Forum in Lünen ist seit 40 Jahren wirklich eine wichtige Institution für das Leben miteinander. Und es hat seit ein paar Monaten ein neues Zuhause. Ein nagelneues Gebäude direkt am Hauptbahnhof in Lünen. Das wird am Samstag mit einem großen Fest offiziell eröffnet. Babette Horschler aus dem Antenne-Ona-Team hat sich das aber vorher schon mal angeguckt und führt euch zusammen mit Zeynep Kartal vom Multikulti-Forum durch die Räume.
1: Das Multikulti-Haus ist schon voller Leben. Überall sind Kurse im Gange, wie hier diese Deutschklasse.
2: Ich habe das Abitur gemacht und dann Maschinenbau.
1: In schönen, großen Kursräumen lernen Migranten Deutsch und das Leben in Deutschland. Aber es gibt auch andere Kurse.
3: Das ist unsere Lehrküche. Hier finden regelmäßig Kochkurse des Bildungswerks Multikulti statt. Von Syrisch über Türkisch. Da sind ganz viele unterschiedliche Kurse, die wir anbieten. Da lohnt sich ein Blick in unser Kursprogramm auf der Webseite.
1: Im Untergeschoss gibt es einen superschönen Tanz- und Bewegungsraum und einen Raum für die Jugend, den sie selbst gestalten sollen.
3: Der ganz bewusst noch relativ leer ist. Was wir schon gekauft haben, sind ein paar Sitzmöbel. Ansonsten ist der Raum noch relativ freigehalten, weil natürlich wir möchten, dass diejenigen, die den Raum nutzen, ihn auch einrichten. Da hoffen wir jetzt in den nächsten Tagen ins Gespräch zu kommen.
1: Im Erdgeschoss befindet sich ein großer Veranstaltungsraum mit allem Zubehör, Bühne, Technik, Leinwand. Diese Räume sind zwar für das Multikulti-Forum gebaut, sie sollen aber für alle zugänglich sein.
3: Wir freuen uns riesig, dass wir endlich in Lünen einen großen Veranstaltungssaal haben und genau das möchten wir machen. Wir möchten Kultur in diesen Saal bringen, aber sicher auch Fachveranstaltungen. Und das Schöne ist, der Saal kann eben auch genutzt werden von Lünerinnen und Lünern, von Menschen aus dem Kreis Unna für ihre Veranstaltungen. Da sind wir ganz offen.
1: Solange Sie die Werte des Hauses bewahren. Offenheit und Toleranz sind natürlich Grundvoraussetzung.
3: Was ein bisschen schade ist, dass Menschen aus dem Kreis Unna oft gar nicht merken, dass wir für alle Menschen Angebote haben. Nicht nur für Menschen mit Migration. Hintergrund für alle Menschen aus dem Kreis Unna, aus verschiedensten Bereichen. Und daher die herzliche Einladung, kommt einfach mal vorbei.
0: Und das geht am besten jetzt Samstag. Da feiert das Multikulti-Forum in Lünen nämlich die Neueröffnung mit einem großen Fest mit Bühne und Musik auf dem Parkplatz vor dem Hauptbahnhof. Gehört habt ihr das hier bei Antenne Unna. Jetzt gibt's Musik von Coldplay. 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

0: Miley Cyrus, Wrecking Ball bei Antenne Una. Normalerweise bin ich nicht so die krasse Konzertgängerin. Ihr habt es vielleicht schon rausgehört, das Aber, wenn Kygo mal nach Deutschland kommt, dann wäre ich da definitiv dabei. Der gehört ja zu den bekanntesten DJs und zieht wirklich immer eine krasse Show ab. Bei Instagram hat er jetzt ein Reel gepostet von seiner Zeit in Südamerika. Da bekommt ihr schon mal Eindrücke, wie das bei ihm beim Konzert so aussieht. Da gibt es Nebel, der nach oben geschossen wird, Feuer, Konfetti, Lichtshows und die Fans feiern das. Also falls ihr die Möglichkeit habt, Kygo mal zu sehen, würde ich, glaube ich, nutzen.
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0: Es ist jetzt 2:30.
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2: Mit Viktoria Michelt, schönen guten Tag zusammen. Ein Mann aus Bergkamen muss für 3 Jahre ins Gefängnis. Das hat das Landgericht Münster heute Mittag entschieden. Er soll seine Ex-Freundin aus Selm gegen ihren Willen festgehalten haben. Außerdem habe er sie mit einer Pistole bedroht und mit einem Messer verletzt. Deswegen lautet das Urteil am Landgericht in Münster: Freiheitsberaubung in Tateinheit mit gefährlicher Körperverletzung. Außerdem wurde dem Bergkamener der Führerschein weggenommen. Das Gericht hatte demnach der Geschichte der Frau aus Selm geglaubt. Sie sprach sogar von Geiselnahme. Der 56-Jährige Bergkamener wiederum hatte einen Freispruch gefordert. Laut ihm habe seine Ex-Freundin alles erfunden und sich selbst verletzt. Dem glaubte das Gericht aber nicht. Das Urteil ist aktuell noch nicht rechtskräftig. Bei Tiefbauarbeiten wurde heute Morgen die Haupterdgasleitung in Unna Lünan beschädigt. Die Situation sei mittlerweile wieder unter Kontrolle, sagen die Stadtwerke Unna. Für Anwohner bestand zu keinem Zeitpunkt eine Gefahr. Trotzdem wurde vorsorglich die Feuerwehr alarmiert. Die sperrte den gesamten Bereich einer Straße an der Lahr in Lünan ab. Deswegen war auch die Bahnstrecke der RB59 kurzzeitig gesperrt. Das Ganze konnte aber schnell wieder aufgehoben werden. Nun arbeiten Techniker der Stadtwerke Unna mit Hochdruck daran, die Gasversorgung wieder herzustellen. Die Arbeiten da sollen noch im Laufe des Tages abgeschlossen werden. Die Polizei hat gestern Abend 3 Kinder und Jugendliche in Lünen erwischt, weil sie mehrere Autos klauen wollten. Die 3 sind 13, 16 und 17 Jahre alt und sind gestern in eine Firma in einem Industriegebiet eingebrochen. Sie schlugen ein Fenster ein und wollten sich dann über die Firmenwagen hermachen. Weil das Gelände mit Videokameras überwacht wird, kam der Chef das Ganze direkt mit und rief die Polizei. Die konnte die Verdächtigen noch vor Ort stellen und mit zur Wache nehmen. Dort wurden sie dann nach Polizeimaßnahmen von ihren Eltern abgeholt.
0: Dankeschön, Viktoria. So langsam kommt der Sommer dann doch wieder zurück in den Kreis Unna, wobei da noch deutlich mehr geht, mehr Sonne vor allem. Die kommt heute immer mal wieder durch, aber es sind auch noch einige Wolken unterwegs. Dafür bleibt es trocken, 23 Grad in Unna und Selm. Morgen sind noch so 1-2 Grad mehr drin, da gibt es dann auch noch mal mehr Sonne. Aktuell habe ich nur einen Stau für euch auf der A45 Hagen Richtung Dortmund zwischen dem Kreuzhagen und dem Westhofener Kreuz. 4 Kilometer Stop and Go, 8 Minuten kommen da oben drauf und es wird weiterhin geblitzt in Schwerte auf der Ledmatter Straße. Kommt gut durch!
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0: Manchmal gibt es so unkreative Tage. Kenne ich auch von mir selber, da fällt es mir dann schwieriger zu texten. Das gleiche gibt es aber auch bei Musikern. Bei dem Kölner Musiker Gentleman zum Beispiel, der hat eine Pause eingelegt, um sich zu sammeln. Jetzt gibt's neue Musik von ihm. Die bekommt ihr in der nächsten halben Stunde. Alessa Mischel hier für euch jetzt. Lady Gaga, Bruno Smile.

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0: Macht euch einen schönen Dienstagnachmittag mit Antenne Ona. Kreativ sein auf Zwang, das funktioniert einfach nicht. Entweder ihr habt die Ideen und es sprudelt so euch aus raus oder halt nicht. So ging es dem Kölner Reggae-Star Gentleman. Der brauchte jetzt mal eine Pause, weil er einfach keine Musikideen mehr hatte. Das war am Anfang schwer für ihn. Irgendwann hat er dann aber losgelassen und dann sprudelte es wieder.
1: Dann kam aber mit dieser Akzeptanz dann irgendwann auch wieder der Wunsch zurück, neue Musik zu machen. Und das hat mich mit so einer großen Dankbarkeit erfüllt. Und das Album ist mit so einer gewissen spielerischen Leichtigkeit entstanden, ohne Druck und Deadline. Und also ich liebe wirklich jeden dieser 17 Songs und freue mich jetzt tierisch drauf, das Baby in die Welt zu lassen.
0: Und die Songs bekommen wir am 28. August auf seinem neuen Album Gratitude zu hören. Die erste Single daraus, die gibt es schon jetzt und er hat sich dafür jemanden dazugeholt, Michael Patrick Kelly. Die zwei sind seit ihrer gemeinsamen Zeit bei Sing Meinen Song gut befreundet, haben sich auf Malle im Studio getroffen und den Song Wildfire zusammen aufgenommen und den gibt's jetzt hier bei uns.
2: Hallo, hier ist Gentleman.
3: And here is Michael Patrick Kelly.
2: Und ihr hört jetzt unseren neuen gemeinsamen Song
3: Wildfire. Viel Spaß.

Falls ihr gleich so ein komisches Quietschen hört hier bei Antenne Unna, das ist mein Ballon-Hasenhut. Das lasse ich jetzt mal kurz sacken. Dank geht raus an die Kollegin Johanna, die war heute auf einem Termin unterwegs. Und da war ein Clown, der hat Ballontiere gebastelt. Also hat sie mir einen Hasen mitgebracht. Ein Ohr ist leider schon geplatzt, deswegen ist es quasi ein Einohrhase. Aber man kann ihn auch als Hut tragen. Und ich glaube, das gibt gerade wirklich ein großartiges Bild ab. Ich habe schon einige doch eher verrückte Blicke von Kollegen heute bekommen. Mir wurde auch vorgeschlagen, dass ich den ja auf dem Heimweg auf dem Fahrrad anziehen kann. Ich habe aber ehrlich gesagt ein bisschen Schiss, dass der wegfliegt. Aber ich meine, auffallen würde ich damit auf jeden Fall. Alessa Mischel hier für euch bei Antenne Unna. Heute mit Hasenhut. Mal gucken, was morgen kommt. Tschüss.

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1: Mit Nico Hartmann. Bei der Fußball-WM steigen am Abend und in der Nacht mit Frankreich und Argentinien die beiden Finalisten der letztjährigen Weltmeisterschaft ins Turnier ein. Vize-Weltmeister Frankreich trifft ab 21 Uhr auf den Senegal. Titelverteidiger Argentinien spielt ab 3 Uhr unserer Zeit gegen Algerien. Zuvor duellieren sich Erling Haalands Norweger mit dem Irak. Um 6 Uhr morgen früh startet Österreich mit Teamchef Ralf Rangnick und zahlreichen Bundesliga-Profis ins Turnier. Erster Gegner ist dann Jordanien in San Francisco.
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2: Mit Malte Albrecht, guten Tag. Die Spritpreise sinken weiter. Seit 7 Tagen gehen die Kosten für Diesel und Super E10 zurück und nähern sich langsam wieder dem Niveau von vor dem Iran-Krieg an. Grund für den Rückgang sind laut ADAC die sinkenden Rohölpreise, weil sich die Lage im Nahen Osten entspannt. Ein Problem bleibt aber, der aktuelle Tankrabatt der Regierung läuft Ende des Monats aus. Ab Juli könnte es deshalb mit den Preisen wieder nach oben gehen. Thorsten Adolfs aus den Nachrichten. Auch die Teambank hat sich mit dem Thema beschäftigt. Die steigenden Spritpreise spüren wir im Alltag schon ziemlich stark, oder?
3: Also das ist schon heftig. Fast jeder zweite Haushalt fühlt sich laut der YouGov-Umfrage von den Kosten beim Tanken massiv belastet. Viele ziehen deshalb die Reißleine und lassen das Auto öfter mal in der Garage stehen, besonders in der Altersgruppe der unter 30-Jährigen. Weil das Geld nach Abzug von Miete und Strom bei vielen knapper wird, versuchen mittlerweile 4 von 10 Leuten, ihre Ausgaben überall einzuschränken. Und gerade beim Thema Auto und Kraftstoff sind viele bereit, den Gürtel enger zu schnallen. So können sie im Schnitt pro Monat nach eigenen Angaben etwa 100 Euro einsparen.
2: Was sagen denn die Befragten? Was könnte getan werden, um uns finanziell wieder zu entlasten?
3: Ja, da gibt es eine klare Meinung, was die Politik tun könnte. Knapp die Hälfte aller Menschen hofft auf eine Senkung der Mehrwertsteuer, weil sie sich davon die größte Erleichterung versprechen. Und ein Drittel würde sich über eine direkte Spritpreisbremse freuen, damit der tägliche Weg zur Arbeit oder zum Einkauf nicht zum Luxusgut wird. Laut der Teambank sehen viele im Spritpreis das wichtigste Zeichen für ihre persönliche Teuerungsrate. Und genau da muss aus Sicht vieler Bürgerinnen und Bürger jetzt gehandelt werden, damit die finanzielle Belastung nicht noch weiter steigt.
2: Dankeschön, Thorsten, für die Infos. Und jetzt mehr Meldungen kurz und kompakt. Das umstrittene Zollabkommen der EU mit den USA hat die letzte parlamentarische Hürde genommen. Das Europaparlament stimmte dafür, europäische Zölle auf US-Industriewaren wie Autos und Maschinen abzuschaffen. Im Gegenzug hatten die USA zugesagt, auf die meisten EU-Produkte maximal einen Zoll von 15% zu erheben. Der Fachkräftemangel in Deutschland hat sich deutlich abgeschwächt. Nach Angaben der staatlichen Förderbank KfW melden aktuell nur noch 21% der Unternehmen Personalengpässe. Vor 4 Jahren waren es fast 50%. Die KfW betont aber, Hauptgrund für den Rückgang sei die anhaltende Wirtschaftsschwäche, nicht ein größeres Angebot an Fachkräften. In Schweden ist ein 61-jähriger Mann zu 4 Jahren und 5 Monaten Gefängnis verurteilt worden. Er hatte seine Frau über Jahre zu bezahlten Sex mit mindestens 120 Männern gezwungen und verdiente damit rund 46.000 Euro. Gute Nachrichten für alle, die im Sommer ans Meer oder an den See wollen. Die Wasserqualität in Europas Badegewässern ist fast überall top. Das zeigt eine neue Analyse der Europäischen Umweltagentur EEA. Demnach haben 85% der Seen, Flüsse und Meere eine ausgezeichnete Wasserqualität. Besonders gut baden lässt es sich laut Bericht in Zypern und Griechenland. Aber auch Deutschlands Badestellen kommen sehr gut weg. Mehr als 90% haben die Bestnote bekommen. In Deutschland wird insgesamt nur von 3 Badestellen abgeraten. 2 davon sind in Baden-Württemberg. Die dritte in Bayern. Und das waren die Nachrichten mit Malte Albrecht.
4: Im März hatten wir ja schon teilweise Sommergefühle. Dafür jetzt Richtung Sommer macht das Wetter so ein bisschen schlapp, aber es wird langsam besser. Heute immerhin schon mal um die 23 Grad, also angenehm. So warm ist es auch schon in Lünen und Bönen. Morgen geht's ähnlich weiter und dann kommen direkt die 30 Grad um die Ecke. Auf der A1 Münster Richtung Köln zwischen Kamm-Zentrum und Schwerte sind 4 Kilometer Stop and Go, da braucht ihr 5 Minuten länger. Und ähnlich sieht es auf der A45 Hagen Richtung Dortmund aus zwischen dem Kreuzhagen und dem Westhofener Kreuz. Auch da stockt es auf 4 Kilometern, da braucht ihr allerdings 8 Minuten länger. Und es wird weiterhin geblitzt, eine Hildegard ist unterwegs, die steht in Schwerte auf der Ledmatter Straße. Sollte da noch was fehlen, schickt uns gerne eine WhatsApp oder ruft einmal kurz kostenlos durch. Die Nummer ins Studio ist die 0800 5 3 mal die 7 988.
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4: Wenn Lehrer mit ihren Schülern unterwegs sind, sind sie ja in dem Moment auch verantwortlich für die. Dann einfach mal so über Zuggleise zu marschieren, das ist schon heftig. Am Dortmunder Hauptbahnhof ist genau das jetzt passiert. Sprechen wir gleich nochmal genauer drüber. Alessa Michel, mein Name.

0: Wenn ihr euch in einer Stadt nicht auskennt, dann könntet ihr euch mal verlaufen, ist ja klar. Aber ob ihr dann auf die Idee kommt, einfach so über die Gleise am Dortmunder Hauptbahnhof zu laufen, weiß ich ja nicht. Ist ein bisschen unnötig, oder? Genau das haben gestern aber 41 Schüler und 2 Lehrer am Dortmunder Hauptbahnhof gemacht. Jens Dieks aus dem Antenne-Unna-Team, das hat heute die Bundespolizei mitgeteilt.
1: Ja, gegen 13 Uhr waren gestern am Fahrdienstleiter am Hauptbahnhof viele Menschen den Gleisen aufgefallen. Als die Bundespolizei dann kam, waren alle weg. Zum Glück gibt es ja Videokameras am Hauptbahnhof. Und die Aufzeichnungen hat man sich dann angeguckt und durchgezählt. 41 Jugendliche und 2 Erwachsene waren von einem Parkplatz am Bahnhof losgelaufen und hatten die Gleise im Bereich 11 bis 16 überquert. Die Züge wurden deshalb natürlich auch gestoppt.
0: Ja, bei der Bahn heißt es ja immer Personen im Gleis. Die wurden erst nicht angetroffen, waren also anscheinend schnell wieder weg. Die Bundespolizei konnte sie dann aber letztendlich noch ermitteln. Es gab ja noch einen Reisebus auf dem Parkplatz.
1: Ja, man hat mit dem Busfahrer dann gesprochen und wusste da, dass es sich um 2 Schulklassen aus Verl handelt, die im Bus gesessen hatten. Die Polizei hatte dann rund 2 Stunden später Schüler und Lehrer wieder im Bus getroffen. Dann wurden die Personalien aufgenommen und nochmal klar gemacht, dass man niemals einfach quer über die Gleise laufen sollte. Außerdem gab es Anzeigen für die Verantwortlichen, also für die Lehrer.
0: Warum die Schüler und die Lehrer da überhaupt über die Gleise gelaufen sind, das hat die Bundespolizei leider nicht geschrieben. Die Antwort darauf hätte ich wirklich gerne gehört. Keine Ahnung. Als Lehrer sowas mit Schülern machen, finde ich schon heftig. Antenne Unna ist hier.

passendem Wetter. Dann können Kinder und Jugendliche wieder länger draußen bleiben, das Wetter genießen, auf den Spielplätzen bei uns im Kreis Unna zum Beispiel. In Schwerte wird jetzt einer neu gestaltet, der an der Kopernikusstraße in Holzen. Da soll es einen neuen Sandspielbereich mit Kletteranlage, Spielhäusern und Rutsche geben. Für die Älteren werden Tischtennisplatten aufgebaut. Auf einem Rundweg können zusätzlich noch Bobbycars zum Beispiel fahren. Wenn das alles planmäßig läuft, dann sollen die Arbeiten in spätestens 3 Monaten abgeschlossen sein. Vielleicht geht's ja auch schneller und ihr könnt den dann noch in den Ferien nutzen. Kommt gut durch den Dienstag mit Antenne Unna.

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0: Halb vier.
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2: Mit Viktoria Michelt. Schönen guten Tag zusammen. Ein Mann aus Bergkamen muss für 3 Jahre ins Gefängnis. Das hat das Landgericht Münster heute Mittag entschieden. Er soll seine Ex-Freundin aus Selm gegen ihren Willen festgehalten haben. Außerdem habe er sie mit einer Pistole bedroht und mit einem Messer verletzt. Deswegen lautet das Urteil am Landgericht Münster: Freiheitsberaubung in Tateinheit mit gefährlicher Körperverletzung. Außerdem wurde dem Bergkamener der Führerschein weggenommen. Das Gericht hatte demnach der Geschichte der Frau aus Selm geglaubt. Sie sprach sogar von Geiselnahme. Der 56-jährige Bergkamener wiederum hatte einen Freispruch gefordert. Laut ihm habe seine Ex-Freundin alles erfunden und sich selbst verletzt. Der Version glaubte das Gericht aber nicht. Das Urteil ist noch nicht rechtskräftig. Bei Tiefbauarbeiten wurde heute Morgen die Haupterdgasleitung in Unna-Lünan beschädigt. Die Situation sei mittlerweile wieder unter Kontrolle, sagen die Stadtwerke Unna. Für Anwohner bestand zu keinem Zeitpunkt eine Gefahr. Trotzdem wurde vorsorglich die Feuerwehr alarmiert. Die sperrte den gesamten Bereich an der Straße an der Lahr in Lünan ab. Deswegen war auch die Bahnstrecke der RB59 kurzzeitig gesperrt. Das Ganze konnte aber schnell wieder aufgehoben werden. Nun arbeiten Techniker der Stadtwerke Unna mit Hochdruck daran, die Gasversorgung wieder herzustellen. Die Arbeiten sollen noch im Laufe des Tages abgeschlossen werden. Wer die nächste Saison im Heinz-Hilbert-Theater nach Lünen will, kann ab heute ein Abo kaufen, denn der Vorverkauf ist gestartet. Mit dem Abo bekommt ihr 20% Rabatt auf die Tickets und könnt euch euren Lieblingsplatz sichern. Gezeigt werden nächste Saison wieder verschiedene Produktionen, darunter George Orwells 1984, verschiedene Musicals oder Komödien. In der Kategorie Kabarett kommt zum Beispiel auch Lisa Feller nach Lünen. Die Abos könnt ihr bis Ende des Monats am Treffpunkt Persiluhr kaufen. Der offizielle Ticketverkauf vom Theater startet dann Anfang Juli.
0: Danke dir, Viktoria. Ich fange schon etwas an zu schwitzen, wenn ich so ans Ende der Woche gucke. Da sind so um die 30 Grad wieder dabei. Heute sollte das noch klappen mit dem Nichtschwitzen. Gerade sind es 23 Grad in Kamen und Fröndenberg und Sonne und Wolken gibt es im Wechsel. Morgen dann ähnlich, da gibt es aber etwas mehr Sonne als heute. Auf den Straßen ist es sehr entspannt. A45 Hagen Richtung Dortmund zwischen dem Kreuzhagen und dem Westhofener Kreuz. 5 Kilometer Stau, 12 Minuten on top. Und es wird geblitzt in Schwerte auf der Lethmatter Straße. Gute Fahrt euch.
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0: Mit Alessa Michel. Hallo zusammen.

0: Verwenden Sie auch regelmäßig Zahnseide? Werde ich jedes Mal beim Zahnarzt gefragt und jedes Mal denke ich mir, ja, nein. Okay, zugegeben. Vergesse ich immer wieder. So ein Termin beim Arzt kann auch schnell mal unangenehm werden. Wobei es beim Zahnarzt auch sehr lustig sein kann.
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2: Wenn du ausreichend nervös bist, darfst du endlich ins Behandlungszimmer zu einer Ärztin und einer Assistentin. Die binden dir ein Lätzchen um, fahren dich auf dem Stuhl in so eine wehrlose Position und dann spielen die Schiffe versenken.
3: F3 fehlt. 16 okay.
2: Und während du dann so einen fiesen Bohrer im Mund hast und einen Sabbersauger und gefühlt auch einen Presslufthammer, wirst du dann auch noch angesprochen.
3: Und? Dieses Jahr noch Urlaub geplant? Ach schön, das klingt ja nett.
2: Dann bekommst du immer ein falsches Lob.
3: Sie machen das super.
2: Obwohl du ja halt einfach nur so da liegst. Und schließlich bezahlst du ein Vermögen, kannst nicht richtig sprechen, beißt dir 3 Stunden lang auf die eigene Wange und sagst beim Rausgehen trotzdem
4: Dankeschön.
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Die No Angels, Daylight in Your Eyes, hier bei Antenne Unna. Ganz oft bekommen wir ja von der Kreispolizei Pressemitteilungen zu verschiedenen Aktionen, zum Beispiel wenn es Kontrollen gibt. Heute konnten wir das Ganze mal live beobachten, wie sowas abläuft. Direkt vor Antenne Unna wurden heute E-Scooter kontrolliert. Teilweise sind die Fahrer nämlich auf dem Gehweg unterwegs oder auch zu zweit. Beides ist verboten, kostet dann zum Beispiel erwischte Schüler auch eine Strafe. Und diese Kontrollaktion macht die Polizei ja auch nicht zum Spaß. In den letzten Jahren sind auch bei uns im Kreis Unna die Unfallzahlen mit E-Scootern gestiegen. Gehört habt ihr das hier bei Antenne Unna jetzt Lost Frequencies, The Feeling.

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1: Mit Malte Albrecht, guten Tag. Künstliche Intelligenz gehört für viele Menschen längst zum Alltag, ob privat oder im Beruf. KI wird immer häufiger genutzt. Jetzt soll sie auch Lehrkräfte und Schulleitungen in NRW unterstützen und vor allem entlasten. Das Schulministerium hat dafür mehrere neue KI-Assistenten freigeschaltet. Sie sollen zum Beispiel beim Schreiben von Elternbriefen oder Fragen zum Schulrecht helfen. Die Lehrergewerkschaft VBE findet die Pläne grundsätzlich gut. Sie mahnt aber, dass die Entlastungen am Ende auch wirklich im Schulalltag ankommen müsse. Aus dem Landtagsstudio berichtet Rossi Nasjandi.
2: Mit den neuen KI-Assistenten will das Land den Verwaltungsaufwand an Schulen verringern. Die KI soll zum Beispiel bei der Vorbereitung von Elternabenden, bei mehrsprachigen Elternbriefen und bei schulrechtlichen Fragen helfen. Auch Medienkonzepte und Unterrichtsmaterialien können mit Hilfe der KI überprüft und entwickelt werden. Schulministerin Feller betont, dass die Systeme speziell für den Schulgebrauch entwickelt wurden und auf die geltenden Vorschriften im Land zurückgreifen.
3: Diese KI-Assistenten, die wir jetzt den Schulen zur Verfügung stellen, haben wir selber kreiert im Ministerium. Das heißt, sie nehmen Bezug auf Rechtsform, auf Grundlagen, gerade auch NRW-spezifisch. Das macht sie auch besonders reizvoll, finde ich.
2: Nach Angaben des Ministeriums laufen die Anwendungen in einer geschützten Infrastruktur der Länder. Der Verband Bildung und Erziehung begrüßt die digitalen Hilfen, warnt aber davor, KI als Lösung für den Personalmangel zu sehen. Digitale Werkzeuge könnten zwar entlasten, Fachkräfte könnten sie aber nicht ersetzen.
1: Und jetzt weitere Meldungen in der Zusammenfassung. In 2 Wochen läuft der Tankrabatt der Bundesregierung aus und die Monopolkommission zieht schon eine erste Bilanz. Demnach kam die Steuersenkung nicht komplett bei den Autofahrern an. Von den knapp 17 Cent pro Liter seien zwischen 15 und 16 Cent weitergegeben worden. Damit seien bis zu 200 Millionen Euro nicht bei den Verbrauchern angekommen. US-Präsident Trump will die derzeit ausgesetzten Sanktionen gegen russische Ölexporte bald wieder in Kraft setzen. Das hat er beim G7-Gipfel in Frankreich angekündigt. Er wies darauf hin, dass durch die Einigung mit dem Iran jetzt das Öl wieder fließe, das aus der Golfregion über die Straße von Hormus auf den Weltmarkt komme. Die AfD baut ihren Vorsprung in der Wählergunst weiter aus. In einer aktuellen YouGov-Umfrage kommt die Partei auf 29%. Sie liegt damit 9 Punkte vor der Union, die auf 20% fällt. Die Grünen erreichen 14, SPD und Linke jeweils 12%. Die FDP kommt auf 5%, während das BSW mit 4% weiter unter der 5%-Hürde bleibt. Einige von uns kennen es wahrscheinlich, man steht in der Eisdiele oder am Kiosk und will mal eben mit Karte zahlen, dann heißt es aber immer noch oft nur Bargeld. Und das nervt immer mehr Menschen, das zeigt eine neue Umfrage des Digitalverbands Bitkom. Demnach sind inzwischen 84% der Befragten dafür, dass alle Geschäfte gesetzlich dazu verpflichtet sein sollten, digitales Bezahlen anzubieten. Vor einem Jahr waren erst 70% der Meinung. Laut Bitkom bezahlen bei uns inzwischen immer weniger Menschen mit Scheinen und Münzen, sondern lieber mit Karte oder Smartphone. Das gilt übrigens für alle Altersklassen. Und das waren die Nachrichten mit Malte Albrecht.
4: So langsam wird es immer sonniger bei uns im Kreis Unna. Die kommt immer häufiger an den Wolken vorbei, also ein schicker Feierabend später. Dazu 23 Grad in Werne und Schwerte. Es bleibt auch trocken den Rest des Tages, genauso wie morgen. Auch da sind wieder so ein paar Wolken unterwegs. Aber am Ende sind 7 Sonnenstunden möglich. Die A45 Hagen Richtung Dortmund zwischen dem Kreuzhagen und dem Westhofener Kreuz. Da braucht ihr aktuell so um die 11 Minuten länger. Da sind 5 Kilometer Stau und es wird weiterhin geblitzt. Die Hildegard steht in Schwerte auf der Ledmatter Straße. Sollte da noch was fehlen, schickt uns gerne eine WhatsApp oder ihr könnt auch kostenlos durchrufen. Die Nummer ist auf jeden Fall die gleiche. Das ist die 0800 5 3 mal die 7 988.
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4: Es gibt ja viele Fußballfans, die gucken so ziemlich alle Spiele bei der WM. Ich interessiere mich da eher für Deutschland und Südkorea. Die beiden finde ich interessant, haben auch beide schon gespielt. Jetzt steht der 7. Spieltag morgen an und wir gucken gleich mal, was da alles so ansteht. Ich bin Alessa Michel, schönen Dienstag. Baby, go.

0: Das erste Deutschlandspiel habe ich schon mal gekonnt verpasst bei der Weltmeisterschaft. Kein guter Start, habe ich nur zwischendurch gegoogelt und war dann am Ende ziemlich baff, als ich gesehen habe, 7-1 gewonnen. Aber die anderen Gruppenspiele, die will ich schon gucken. Vor allen Dingen, wenn der Abstand da an Toren auch wieder so groß ist. Mittlerweile sind ja schon einige Spiele rum. Die Favoriten haben schon das eine oder andere Mal gepatzt, aber es ist so alles in allem echt unterhaltsam.
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0: Antenne Unna Reporter Nico Hartmann. Trotzdem gibt es auch das ein oder andere Diskussionsthema so drumherum. Die Trinkpausen zum Beispiel, 2x3 Minuten lang. Das gefällt nicht jedem.
2: Nein, uns gefällt es nicht, wenn die US-Sender dann schön ihre Werbeblöcke runterspielen können und das Spiel sich in die Länge zieht. Aber auch nicht allen Spielern passt das in den Kram. Jetzt hat sich mit Virgil van Dijk, dem Kapitän der Niederländer und vom FC Liverpool, ein prominenter Gegner der Trinkpausen zu Wort gemeldet. Grundsätzlich könne er Trinkpausen nachvollziehen, aber nur, wenn es wirklich heiß sei. Und das ist ja die Krux. Da kommen die teils klimatisierten Stadien ins Spiel, wie in Houston bei der Partie der deutschen Mannschaft. Trotz 20 Grad gab es 2x3 Minuten Trinkpause. Naja, für die Trainer ist das dann wiederum gar nicht so schlecht. Sie können in der Zeit taktische Dinge korrigieren. Ich denke, die Diskussion werden wir heute nicht zum letzten Mal geführt haben.
0: Ja, vor allen Dingen müssen wir uns mit den langen Trinkpausen so oder so wahrscheinlich arrangieren. Und ich meine, wenn es wirklich mal so ultra heiß sein sollte, selbst wenn das Stadion irgendwie klimatisiert ist, ich kann auch verstehen, wenn die Spieler dann zwischendurch mal was trinken müssen wollen oder was auch immer. Aber wir werden jetzt mal wieder sportlich. Der 7. Tag der WM steht ja bevor, steht morgen an. Was erwartet uns denn da?
2: Ja, es kommt die Zeit der WM-Finalisten von 2022. Argentinien und Frankreich steigen ins Turnier ein. Die Franzosen eigentlich mit einer absoluten Megamannschaft ausgestattet, vor allem in der Offensive. Sie haben eine Challenge. Sie wollen zum dritten Mal in Folge das WM-Finale erreichen. Das wäre dann auch der krönende Abschluss der Tätigkeit von Trainer Didier Deschamps nach 14 Jahren. Die erste Aufgabe ab 21 Uhr in New York hat es aber in sich. Mit dem Senegal tritt eigentlich der amtierende Afrikameister gegen Le Bleu an, aber am grünen Tisch hat man den Titel ja noch an Marokko verloren. Argentinien trifft ab 3 Uhr auf Algerien mit Mittelfeldstar Ibrahim Maser aus Leverkusen. Die Norweger mit Topstürmer Erling Haaland müssen ihre Stärke gegen den Irak unter Beweis stellen. Und um 6 Uhr morgens feiert Ralf Rangnick sein Trainerdebüt als WM-Coach. Österreich ist nach 1998 erstmals wieder dabei und spielt gegen Außenseiter Jordanien.
0: Ach, diese Spielzeiten, die sind aber auch teilweise für uns hier in Deutschland echt krass. Aber ich meine, wenn ihr Bock auf die Spiele habt, dann müsst ihr halt auch mal um 3 Uhr morgens aufstehen. Alle Favoriten sind dann nach dem Tag morgen einmal am Ball gewesen. Mit unserer Mannschaft geht es dann am Samstag erst weiter. Da spielen wir dann gegen die Elfenbeinküste. Küste.
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0: schönen Dienstagnachmittag mit Antenne Unna. 20 nach 4 haben wir es gleich. Wenn Laura Nolte aus Unna mit ihrem Bob die Eisbahn runterrast, das sind ja wirklich auch schon einige km/h und sie muss ja auch lenken. Aber ich glaube, so ein Rennwagen ist dann doch noch mal ein kleines bisschen schneller und vor allem ein ganz anderer Sport. Bei Instagram hat Laura Nolte jetzt aber ein sehr cooles Video veröffentlicht. Da setzt sie sich in einen Rennwagen, also sieht so aus wie die, die auch bei der Formel 1 gefahren werden. Ich bin jetzt nicht so ein Experte für Autos, muss ich hier ganz offen und ehrlich zugeben. Und später probiert sie dann virtuell auch mal so eine Rennstrecke aus, zusammen mit ihrer Anschieberin Deborah Levy.
1: Was passiert hier?
2: Du bist eingeschlossen.
1: Das ist ein bisschen anstrengend. Also ich weiß nicht, wie das werden soll.
2: Keiner hat gesagt, es wäre komfortabel.
1: Ich bin überfordert erstmal. Okay, das Lenkrad macht, was es will.
2: Oh mein Gott, no. Oh, I'm getting so dizzy.
0: Da wird dir ein bisschen schwindelig, sagt Laura da am Ende. Also es sieht echt cool aus. Alleine um das mal auszuprobieren, ist ja auch als Sportler vielleicht ganz interessant, mal so in andere Sportarten reinzuschnuppern. Aber es klingt so, als würden Laura und Deborah dann doch eher beim Bobsport bleiben. Antenne Unna ist hier.

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0: mit Afrika. Es ist jetzt ganz genau 16:30.
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2: Mit Viktoria Michelt, schönen guten Tag zusammen. Nach mehreren Vandalismusvorfällen im Auenpark in Selm will die Stadt dort erstmal nicht investieren. Das hat Bürgermeister Heinz-Georg Mors auf Facebook mitgeteilt. Der BVB-Fanclub Selm hatte gerade erst ein Sonnensegel angeschafft, doch das ist nun schon wieder kaputt. Denn Unbekannte hätten es als Hängematte genutzt und so seinen Ösen und Befestigungen gerissen. Auch das Toilettenhaus ist wegen Vandalismus zu. Dazu gab es in der Vergangenheit immer wieder Schmierereien an der Lichtkuppel. Zudem kommt noch dazu, dass der Spielplatz gerade gesperrt ist, weil da die Fangnetze kaputt sind. Das war aber wohl Verschleiß und nicht wie in der Vergangenheit auch schon mal Vandalismus. Heinz-Georg Mors schreibt auf Facebook, die Stadt werde bis auf Weiteres keine Investitionen in die Richtung tätigen, weil es sich einfach nicht lohne. Ein Mann aus Bergkamen muss für 3 Jahre ins Gefängnis. Das hat das Landgericht Münster heute Mittag entschieden. Er soll seine Ex-Freundin aus Selm gegen ihren Willen festgehalten haben. Außerdem habe er sie mit einer Pistole bedroht und mit einem Messer verletzt. Deswegen lautet das Urteil am Landgericht Münster: Freiheitsberaubung in Tateinheit mit gefährlicher Körperverletzung. Außerdem wurde dem Bergkamener der Führerschein weggenommen. Das Gericht hatte demnach der Geschichte der Frau aus Selm geglaubt. Sie sprach sogar von Geiselnahme. Der 56-jährige Bergkamener wiederum hatte einen Freispruch gefordert. Laut ihm habe seine Ex-Freundin alles erfunden und sich selbst verletzt. Dem glaubte das Gericht aber nicht. Das Urteil ist noch nicht rechtskräftig. Gestern Mittag hat ein Unbekannter in Selm mit Pfefferspray um sich gesprüht. Passiert war das gegen 13.40 Uhr am Supermarkt an der Geschwister-Scholl-Straße. Das Spray bekam dann ein 49-Jähriger aus Böhnen in die Augen. Er verletzte sich und konnte sich an der Supermarktkasse Hilfe holen. Der Täter flüchtete in der Zeit. Deswegen sucht die Polizei jetzt nach ihm und ermittelt wegen gefährlicher Körperverletzung. Wer etwas beobachtet hat, soll sich bei der Polizei in Kamen melden. Eine Täterbeschreibung findet ihr auf antenneunna.de.
0: Dankeschön, Viktoria. Die letzten Tage war es doch eher frisch, da hatte ich dann lange Sachen an. Heute ist zumindest wieder ein T-Shirt drin und gegen Ende der Woche dann auch die kurze Hose. Heute gibt es schon mal um die 23 Grad an der Spitze. In Bergkamen und Holzwickede sind die auch schon erreicht. Sonne und Wolken gibt es für den Rest des Tages, so geht es dann auch morgen weiter. Auf der A45 Hagen Richtung Dortmund zwischen dem Kreuzhagen und dem Westhofener Kreuz sind aktuell 6 Kilometer stockender Verkehr, da braucht ihr 10 Minuten länger. Und die A45 Dortmund Richtung Hagen zwischen Dortmund Süd und dem Westhofener Kreuz 1 Kilometer, da seid ihr aber auch schon in 5 Minuten durch. Und es wird weiterhin geblitzt in Schwerte auf der Ledmatter Straße.
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0: Am Wochenende wird in Lünen ordentlich gefeiert. Das Multikulti-Forum ist nämlich umgezogen, hat jetzt ein schickes neues Gebäude. Das ist ein Thema in der nächsten halben Stunde. Alessa Michel hier für euch. Jetzt gibt's Bibi Rexha mit New Religion.

0: Seit über 40 Jahren gibt es in Lünen schon das Multikulti-Forum. Das hat Generationen von Migranten geholfen, sich hier bei uns im Kreis Unna und generell in Deutschland einzuleben. Zum Beispiel durch Deutschunterricht. Jetzt hat das Multikulti-Forum dieses Jahr ein neues Zuhause bekommen. Ein großes Haus direkt am Hauptbahnhof in Lünen. Und am Samstag wird das gefeiert. Babette Horschler hat mit Zeynep Kartal vom Multikulti-Forum über das Fest gesprochen.
1: Am Samstag eröffnen wir unser Begegnungs- und Bildungszentrum für alle Lünerinnen und Lüner und alle aus dem Kreis Unna auch natürlich mit einem Fest für alle, so haben wir es genannt.
2: Und damit der Name Programm ist, wird das auch von vielen mitgeplant.
1: Demnach ist nicht nur unser Parkplatz voll, sondern wir haben sehr schnell gemerkt, alle wollen dabei sein. Wir brauchen noch den angrenzenden Pendlerparkplatz. Da hat die Stadt Lünen uns eine Erlaubnis erteilt.
2: Das heißt, es wird ein großes Fest. Und klar, auf der Bühne geht es bunt und weltoffen zu.
1: Mit Bühnenprogrammen von 14 bis 18 Uhr, mit Hüpfburg, mit Mitmachangeboten, mit Essen und Trinken. Also alles, was man von einem Sommerfest erwartet, wird geboten. Und gleichzeitig öffnen wir natürlich die Türen des Hauses, sodass man drinnen auch erkunden kann, ja, in welchen Räumlichkeiten man sich demnächst begegnen möchte oder was lernen möchte.
2: Aber die Konzerte und Vorführungen, die finden natürlich draußen statt.
1: Es gibt armenische Tanzgruppen, es gibt die World Music Band, wir haben eine Akrobatikgruppe, die ihr Können zeigt. Und auch jenseits der Bühne haben wir ein buntes Mitmachprogramm. Es soll ein großes Wimmelbild entstehen von Lünen, wo eine Künstlerin uns alle verewigen wird zu einem großen Lünen-Wimmelbild. Und wir freuen uns, wenn alle Lünerinnen und Lüner und alle aus dem Kreis Unna vorbeikommen und Teil des Bildes werden.
0: Das Fest für alle im neuen Begegnungszentrum des Multikulti-Forums in Lünen, direkt am Hauptbahnhof. Und das ja dann hoffentlich auch mit sommerlichen Temperaturen und schönem Wetter.
3: Vorsicht!

5, ihr hört Antenne Una mit Alessa Michel. Das finde ich schon ein bisschen gruselig. Das könnte Teil von so einer True-Crime-Serie werden. In Brandenburg gibt es anscheinend gerade Probleme mit Dieben. In den letzten 2 Monaten wurden über, und jetzt kommt's, 200 Rinder aus landwirtschaftlichen Betrieben geklaut. Wurden laut LKA wohl mit so einem großen Viehtransporter weggebracht. In einem Fall hätte ein Zeuge von einer blauen Farbe des LKW gesprochen. Die Polizei bittet jetzt auf jeden Fall um Hinweise. Selbst Dashcams können hilfreich sein. Hoffentlich werden die Diebe schnell geschnappt. Ich will nämlich gar nicht wissen, was die mit den Tieren machen. Antenne Una ist hier.

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1: Mit Malte Albrecht, guten Tag. Für viele ist bei der Fußball-WM in diesem Jahr Frankreich der Topfavorit. Heute Abend greift der Vize-Weltmeister ins Turnier ein. In der Nacht bestreitet dann auch Titelverteidiger Argentinien sein erstes Gruppenspiel. Insgesamt stehen 4 Partien auf dem Programm. Aus dem WM-Studio berichtet Nico Hartmann.
2: Bis auf die deutsche Mannschaft haben sich bisher alle Favoriten bei ihren Auftaktpartien richtig schwer getan. Die nächste Chance, diesen Trend zu widerlegen, haben ab 21 Uhr zunächst die Franzosen mit ihrer Superoffensive um Weltfußballer Dembélé, Bayern-Spieler Olise und Kylian Mbappé gegen den Senegal, der zum Besten gehört, was Afrika fußballerisch zu bieten hat. Es ist eine Wiederholung des Auftaktspiels der WM 2002, das damals der Senegal sensationell gegen die Franzosen gewann und bis ins Viertelfinale stürmte. Auch der Titelverteidiger Argentinien will ab 3 Uhr deutscher Zeit einen gelungenen Start ins Turnier hinlegen, und zwar gegen Algerien mit dem fast 39-jährigen Lionel Messi, der immer noch trotz mangelnder Schnelligkeit viel Klasse mitbringt. Zuvor wird der erste Auftritt von Erling Haalands Norwegern mit Spannung erwartet. Um 0 Uhr spielen sie in Boston gegen den Irak. Für Frühaufsteher steht morgen ab 6 Uhr noch die Partie Österreich gegen Jordanien an. Das WM-Debüt von Trainer Ralf Rangnick steigt in San Francisco.
1: Und jetzt weitere Nachrichten in unserer Zusammenfassung. Die G7-Staaten haben bei ihrem Gipfel in Frankreich beschlossen, den Druck auf Russland im Ukraine-Krieg weiter zu erhöhen. Unter anderem soll es neue Sanktionen auf russisches Öl und Gas geben, hieß es aus Diplomatenkreisen. Außerdem soll US-Präsident Trump Kreml-Chef Putin zu einem Abkommen mit der Ukraine aufgefordert haben. In Berlin ist ein neues Abwehrzentrum gegen hybride Bedrohungen an den Start gegangen. Bundesinnenminister Dobrindt will Deutschland damit besser vor Cyberangriffen, gezielten Fake-News-Kampagnen und Sabotage schützen. Polizei, Nachrichtendienste und andere Behörden sollen sich absprechen und austauschen, um im Ernstfall schneller reagieren zu können. Fast jedes zweite Kind auf der Welt ist mindestens 3 Folgen der Klimakrise ausgesetzt. So steht es im aktuellen Kinder-Klimakrisenbericht von UNICEF. Besonders häufig betroffen sind demnach Kinder von Dürre, extremer Hitze und Hitzewellen. Auch in Deutschland erleben fast alle Kinder mindestens eine dieser Klimafolgen. Sie profitieren aber von einer guten Gesundheitsversorgung. Kaputte Glasscheiben, Schmierereien oder die defekte Bank am Bahnsteig. So etwas soll bei der Deutschen Bahn bald deutlich schneller beseitigt werden. Das Unternehmen setzt dafür künftig bundesweit 44 mobile Handwerkerteams ein. Rund 200 neue Mitarbeiterinnen und Mitarbeiter sollen sich gezielt um Schäden an den Bahnhöfen kümmern. Das Ganze ist Teil eines Programms für mehr Sauberkeit und Sicherheit. Das läuft schon seit Januar. Neben den Handwerkerteams gehören dazu unter anderem auch mehr Sicherheitskräfte an ausgewählten Bahnhöfen und umfangreiche Reinigungsaktionen. Und das waren die Nachrichten mit Malte Albrecht.
3: Gestern bin ich ja schon mit dem Fahrrad gekommen, heute auch. Und der Weg nach Hause wird bei dem Wetter später, glaube ich, sehr schick. Die Sonne kommt jetzt für den Rest des Tages noch richtig gut raus und es ist auch wärmer geworden. 23 Grad in Unna und Selm. Morgen sogar noch ein bisschen wärmer und noch ein bisschen sonniger als heute. Ein bisschen was ist mittlerweile los auf den Straßen, aber alles nur mit ganz wenig Zeitverlust. A1 Dortmund Richtung Münster zwischen dem Kamener Kreuz und Hamburg-Umwerne. 3 Kilometer Stop and Go, da braucht ihr 4 Minuten länger. A45 Hagen Richtung Dortmund zwischen dem Kreuzhagen und dem Westhofener Kreuz. Auch da stockt es auf 3 Kilometern, da braucht ihr 6 Minuten länger. Und die A45 Dortmund Richtung Hagen zwischen dem Kreuz Dortmund-Witten und dem Westhofener Kreuz. 1 Kilometer Stau, 6 Minuten, dann seid ihr da durch. Und es wird weiterhin geblitzt. Eine Hildegard ist unterwegs in Schwerte auf der Littmatter Straße. Staus und Blitzer könnt ihr uns immer gerne kostenlos melden oder auch wenn ihr irgendwo irgendwelche Störungen entdeckt, schickt uns gerne eine WhatsApp 0800 5 3x7 988 oder ruft unter der gleichen Nummer einmal kurz kostenlos durch.
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3: Kommt gut in den Feierabend mit uns. Alessa Mischel hier für euch im Studio. Hi.

0: Bogenschießen habe ich mal zu Hause gemacht, weil mein Papa einen Bogen hat. Dart auch schon mal ausprobiert. Da habe ich, glaube ich, so mal perfekt in die Mitte mal getroffen, auf diesen roten Punkt. Aber Blasrohrschießen, das war mir ehrlich gesagt komplett neu. Bei den Sportschützen Heerenwerbe in Kamen. Könnt ihr das aber ausprobieren? Habe ich mal gemacht, habe das mal getestet. Und das ist morgen früh ein Thema bei Arvid Kaschuk aus dem Antenne Ona Team. Hast du das denn schon mal probiert?
1: Nee, also Bogenschießen habe ich schon mal gemacht im Urlaub. Darts ja. Auch. Ich muss kurz klug scheißen. In die Mitte ist nicht die höchste Punktzahl.
0: Das wusste ich aber.
1: Die Triple 20.
0: Aber ich war trotzdem so stolz, dass ich genau...
1: Ja gut. Kannst du auch sein. Ich würde es, glaube ich, wahrscheinlich auch nicht packen. Auch gewollt nicht. Aber Blasrohrschießen kenne ich nur irgendwie aus Filmen. Weißt du, so im Urwald. Die Ureinwohner gehen da ja. Lang mit vergifteten Pfeilen und jagen. Aber du durftest das Ganze ja testen.
0: Also ihr habt so kleine, relativ spitze Pfeile. Die kommen in das Rohr auch nicht... unten rein, sondern quasi da, wo du reinpustest, oben rum. Und dann müsst ihr halt ordentlich Luft holen und pusten.
1: Und das dann ohne Gift, aber mit Zielscheibe.
0: Richtig.
1: Das Schöne ist ja wirklich, dass du das schon gemacht hast. Du warst einen Nachmittag da, kriegt man das einfach so hin, kann ich da vorbei und nach einer halben Stunde habe ich das drauf?
0: Ich finde schon, also direkt zu zielen am Anfang, das ist halt das Schwierige, weil du hast da so eine Zielscheibe mit unterschiedlichen Ringen, unterschiedliche Farbe, in der Mitte ist gelb, das ist dann quasi, also wenn du da in die Mitte triffst, das ist dann das Höchste, nicht so wie beim Dart dann eben, aber du musst halt erstmal ein Gefühl dafür kriegen, A, ne, wie krass musst du Luft holen und B, musst du halt auch irgendwie erstmal versuchen, okay, wie kannst du am besten zielen, weil du kannst einmal so ein Auge zumachen oder du guckst halt mit beiden. Muss man halt irgendwie
1: gucken. Muss man probieren und es ist dann eben wie beim Bogenschießen, je weiter in der Mitte, desto besser.
0: Nee, eben. Also ich bin sehr, sehr gespannt, was du morgen sagst, wenn du das hörst. Also mehr dazu hört ihr dann morgen früh. Und wir bleiben ja tatsächlich auch sehr sportlich. 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

bestellt und das dann wieder rufen wollt. Auch da müsst ihr euch teilweise erst durch 30 Klicks irgendwo durchklicken, bis ihr dann da seid, wo ihr sein wollt. Das soll sich aber bald ändern. Ab dem 19. Juni, also Freitag, sind Händler und Dienstleister, Unternehmen und Co. dazu verpflichtet, auf ihren Internetseiten so einen Widerrufsbutton einzufügen und das so, dass das Ding auch wirklich gut sichtbar und klar beschriftet wird. Also wenn ihr dann kurzfristig euch doch nochmal irgendwie umentscheidet, dann sollte das bald einfacher funktionieren. Gehört habt ihr das hier bei Antenne Unna. Vor den Nachrichten habe ich noch Musik von Ellie Goulding mit Love Me Like You Do und Lady Gaga mit Alejandro.

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0: Es ist jetzt 5:30.
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2: Mit Viktoria Michelt, schönen guten Tag zusammen. Nach mehreren Vandalismusvorfällen im Auenpark in Selm will die Stadt dort erstmal nicht investieren. Das hat Bürgermeister Heinz-Georg Moos auf Facebook mitgeteilt. Der BVB-Fanclub Selm hatte gerade erst ein Sonnensegel angeschafft, doch das ist nun schon wieder kaputt. Denn Unbekannte hätten es als Hängematte genutzt und so seinen Ösen und Befestigungen gerissen. Auch das Toilettenhaus ist wegen Vandalismus zu. Dazu gab es in der Vergangenheit immer wieder Schmierereien an der Lichtkuppel. Zudem kommt noch, dass der Spielplatz gerade gesperrt ist, weil da Fangnetze kaputt sind. Das war aber wohl Verschleiß. Heinz-Georg Moos schreibt auf Facebook nun, die Stadt werde bis auf Weiteres keine Investitionen in die Richtung tätigen, weil es sich dort nicht lohne. Ein Mann aus Schwerte muss sich ab heute vor dem Landgericht Hagen verantworten. Er soll große Mengen illegaler Drogen gedealt haben und das über mehrere Jahre. Laut Anklage habe er in einem fremden Keller mehr als 7 Kilo Cannabis und 2,5 Kilo Amphetamine gebunkert. Die habe er dann gewinnbringend weiterverkauft. Freitag geht der Prozess weiter, am Montag wird schon ein Urteil erwartet. Gestern Mittag hat ein Unbekannter in Bergkamen mit Pfefferspray um sich gesprüht. Passiert war das Ganze gegen 13.40 Uhr am Supermarkt an der Geschwister-Scholl-Straße. Das Spray bekam dann ein 49-Jähriger aus Böhnen in die Augen. Er verletzte sich und konnte sich an der Supermarktkasse Hilfe holen. In der Zeit flüchtete der Täter aber. Deswegen sucht die Polizei jetzt nach ihm und ermittelt wegen gefährlicher Körperverletzung. Wer etwas beobachtet hat, soll sich bei der Polizei in Kamen melden. Eine Täterbeschreibung findet ihr auf antenneunna.de.
0: Dankeschön, Viktoria. Jetzt, wo die Sonne draußen ist, ist es doch noch mal wärmer geworden. 25 Grad sogar in Lünen, 24 in Böhnen. So geht's dann auch morgen direkt weiter. Da gibt's um die 7 Sonnenstunden. Das ist ein bisschen mehr als heute, weil heute auch noch relativ viele Wolken unterwegs sind. Und am Donnerstag schießen die Temperaturen dann richtig nach oben. Da gibt's 30 Grad und drüber. Auf der A45 Hagen Richtung Dortmund zwischen dem Kreuzhagen und dem Westhofener Kreuz braucht ihr aktuell 6 Minuten länger, 3 Kilometer Stop and Go. Und es wird immer noch geblitzt. Die Hildegard steht in Schwerte auf der Lethmatter Straße. Gute Fahrt euch!
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0: Musik von The Cure habe ich jetzt als nächstes für euch. Friday I'm in Love und danach die aktuelle Single von Nico Santos, Optimus. Und ich bin Alessa Michel. Hi zusammen.

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0: Das Multikulti-Forum in Lünen hat ein neues Zuhause und das ist wirklich wunderschön. Etwas fehlt aber noch. Unten an der Münsterstraße ist ein Ladenlokal und das steht noch leer. Babette Horschler aus dem Antenne Una Team war eigentlich da, um sich mit Zeynep Kartal vom Multikulti-Forum das neue Haus anzugucken und auch über das Fest am kommenden Samstag zu berichten. Aber wer weiß, vielleicht bekommt das ja jemand mit und findet sein Traumlokal.
1: Das ist ja interessant. Hier gibt es eine Gastrofläche, die ist aber noch nicht bespielt, ne?
2: Genau, es gibt schon den einen oder anderen Interessenten. Wir sind noch auf der Suche nach einer Gastronomin, einem Gastronomen, der ein passendes Konzept entwickelt, das auch zum Haus passt und das Begegnung auch gastronomisch möglich macht.
1: Und das hat ja eine richtig schöne Terrasse, ne? Das könnte ja wirklich was Schönes werden hier.
2: Genau, also wir haben eine große Terrasse, ca. 30 Quadratmeter und auch einen großen Raum. Und das Schöne ist, dadurch, dass wir den Veranstaltungssaal haben, ist die Möglichkeit, auch den Veranstaltungssaal als Caterer zu bespielen.
0: Ja, vielleicht finden wir ja ein passendes Match. Alles ist vorbereitet, die Anschlüsse, die Terrasse. Was fehlt, ist halt noch ein Betreiber oder eine Betreiberin. Wenn ihr euch das mal anschauen wollt, am Samstag ist das große Fest für alle, ein Sommerfest zur Einweihung des neuen Multikulti-Forums in Lünen. Antenne Unas hier.

Mark Ember, Belong Together, ihr hört Antenne Una. Meistens seht ihr die Schilder ja schon von weit weg, weil die einfach so riesig sind und so hoch. Hellweg-Baumärkte. Gibt's ja bei uns im Kreis Una zum Beispiel in Selm, aber auch in Dortmund. Jetzt ist aber bekannt geworden, das Unternehmen hat Insolvenz angemeldet in Eigenverwaltung. Alle Standorte und auch der Online-Shop sollen aber geöffnet bleiben, so heißt es zumindest in einer Mitteilung. Und die Mitarbeiter sollen in den kommenden 3 Monaten auch Insolvenzgeld bekommen. Insgesamt gibt's fast 70 Märkte bei uns in Deutschland mit rund 2.900 Mitarbeitern. Hoffen wir mal, dass da eine Lösung für alle gefunden wird. Alessa Mischel hier für euch bei Antenne Una. Macht euch noch einen schönen restlichen Dienstag mit uns. Ciao.

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1: Mit Nico Hartmann. Für Ralf Rangnick geht am frühen Morgen ein langjähriger Traum in Erfüllung. Der frühere Schalker, Hoffenheimer und Leipziger Trainer, der vor der WM seinen Vertrag als österreichischer Nationaltrainer nochmals verlängerte, bestreitet im Alter von 67 Jahren dann gegen Jordanien sein erstes WM-Spiel als Coach. Außerdem spielen am Abend und in der Nacht Frankreich gegen den Senegal, Irak gegen Norwegen und Titelverteidiger Argentinien mit Lionel Messi trifft auf Algerien.
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2: Mit Malte Albrecht. Schönen guten Abend. Heute in 2 Wochen läuft der Tankrabatt aus. Und das unabhängige Beratungsgremium der Bundesregierung, die Monopolkommission, findet das gut. Thorsten Adolfs aus der Nachrichtenredaktion. Warum begrüßt denn die Kommission das Ende der Steuerentlastung?
3: Ja, die Experten sagen, solche Eingriffe in die Preise sind extrem teuer und sie funktionieren nur so lala. Das Problem am Tankrabatt war, dass die Ersparnis oft gar nicht komplett bei den Autofahrern an der Zapfsäule angekommen ist. Je nachdem, wo man wohnt, hat sich der Rabatt unterschiedlich stark ausgewirkt. Im Nordwesten war die Ersparnis am höchsten und im Süden am geringsten. Deshalb ist es besser, so die Monopolkommission, wenn der Markt jetzt wieder ohne diesen staatlichen Eingriff funktioniert. Zumal der Tankrabatt den Staat im Mai und Juni insgesamt 1,6 Milliarden Euro gekostet hat.
2: Wo ist das Geld denn hängen geblieben?
3: Die Steuersenkung kam zuerst bei den Raffinerien und Großhändlern an. Und wenn die wenig Wettbewerbsdruck spüren, dann stecken sie sich einen Teil der Ersparnis einfach als zusätzlichen Gewinn in die eigene Tasche. Die Monopolkommission sieht bei uns genau dieses Problem und deshalb fordert sie vom Bundeskartellamt genau hinzuschauen. Die Behörde soll den Druck auf die Unternehmen erhöhen und notfalls durchgreifen, damit die Preise in Zukunft wieder fairer gestaltet werden, sagt die Kommission.
2: Danke, Thorsten. Und das sind jetzt weitere Schlagzeilen am Abend. Rund 8 Monate nach der lebensbedrohlichen Messerattacke auf die Bürgermeisterin von Herdecke, Iris Stalzer, ist Anklage erhoben worden. Ihrer 17-jährigen Adoptivtochter wird gefährliche Körperverletzung vorgeworfen. Laut der Staatsanwaltschaft Hagen soll sie ihrer Mutter im Oktober mehrere Messerstiche zugefügt und sie mit einem anderen Gegenstand am Kopf verletzt haben. Das EU-Parlament hat neue Namensregeln für vegetarische Ersatzprodukte beschlossen. Begriffe wie Burger, Wurst, Nuggets oder Schnitzel bleiben weiterhin erlaubt. Künftig dürfen auf Veggie-Produkten aber keine konkreten Fleischbezeichnungen wie Hühnchen, Rindfleisch oder Bacon mehr stehen. Die Regeln gelten bis Ende nächsten Jahres. In den deutschen Badegewässern kann fast überall bedenkenlos geschwommen werden. Das zeigt eine aktuelle Analyse der EU-Umweltagentur. Demnach ist die Wasserqualität an mehr als 90% der Badestellen ausgezeichnet. Nur an 3 Orten raten die Experten vom Schwimmen ab. Alle 3 liegen in Süddeutschland. Es werden immer mehr E-Autos produziert und vor allem deshalb braucht es auch immer mehr Batterien. In Deutschland ist die Produktion von Batterien letztes Jahr um 11% auf mehr als 8 Milliarden Euro gestiegen. Das hat der Verband der Elektro- und Digitalindustrie mitgeteilt. Auch in diesem Jahr dürfte der Batteriemarkt weiter wachsen, heißt es. Aber die Elektroindustrie warnt, besonders bei Lithium-Ionen-Batterien sei Deutschland noch zu abhängig von Asien. China bleibe hier Hauptlieferant. Sollte es zu Lieferengpässen kommen, wären kritische Sektoren wie Verteidigung oder Rechenzentren besonders anfällig. Deswegen müsse die heimische Batterieproduktion weiter vorangetrieben werden, vor allem in Sachen E-Mobilität. Und es waren die Nachrichten mit Malte Albrecht.
4: Das Wetter.
5: Ja, die Sonne ist noch zögerlich, legt noch nicht ganz die Wolkendecke ab, hat noch ein bisschen Gewöhnungsprobleme, sich nackt zu zeigen. Hey, rundliche Körperform, super schön. Sprich, morgen einiges an Sonne, aber auch einige Wolken. Je nach Ort auch mal ein bisschen Regen möglich, das aber die Ausnahme. Und warm wird's, 27 Grad maximal. Rest des Tages jetzt auch entspannt, bisschen Restregen hier und da noch möglich.
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5: Wie üblich, viel los um die Zeit, hier die Staus ab 13 Minuten Wartezeit. A3 Köln-Oberhausen zwischen Kreuz Breitscheid und Oberhausen-Lierich, 5 Kilometer, 22 Minuten. A4 Aachen-Köln zwischen Kreuz-Köln-West und Köln-Klettenberg, 5 Kilometer, eine Dreiviertelstunde. A4 Olpe-Aachen zwischen Kreuz-Köln-Ost und Kreuz-Köln-Süd, 5 Kilometer, 20 Minuten. A42 Kamp-Lindfort-Dortmund zwischen Mörs-Nord und Duisburg-Bekerwerth, 2 Kilometer, 13 Minuten. Und A61 Mönchengladbach-Koblenz zwischen Miel und Auffahrt Grafschaft-Ringen, 7 Kilometer, 13 Minuten. Gute Fahrt, kommt gut an.
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5: Sebastian Pulli hier am Tag des frischen Gemüses heute. Es ist geschmacklich vielleicht manchmal unterwältigend, aber es ist sehr gesund. Deshalb vielleicht im Feierabend einfach mal so ein bisschen Gemüse knabbern. Die sauren Gurken von Haribo zählen übrigens nicht. Auch nicht das Salatblatt aus dem Trolley-Burger. Aber guter Versuch. Guten Appetit und jederzeit gute Blutwerte. Schönen Feierabend.

0: Gleich hier karibische Musik. Hört man noch mal viel lieber nach dem Spiel gegen Curaçao.
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0: Denn es gibt hier gleich Matafix mit Sänger Marlon Rudet, der ja in der Karibik aufgewachsen ist, und zwar auf der Insel St. Vincent. Hat tatsächlich noch weniger Einwohner als Curaçao. Also wenn er gleich von Big City Life singt, vom Großstadtleben, so big wird die City nicht sein. Vermutlich so Kleve.
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4: Was ein bisschen blöd ist bei der WM, die Spiele laufen ja sehr, sehr spät. Ja, dann wird es schwierig beim Public Viewing, die Nachtruhe einzuhalten. Ey, dabei, ich liebe Public Viewing, ehrlich. Da triffst du sie alle wieder, die alten Kumpels, die Nachbarn, deine Ex, die andere Ex. Oh, das Trikot steht dir aber echt gut. Warum habe ich damals nochmal Schluss gemacht? Ach, hatte ich ja gar nicht. Bin ja einfach abgehauen. Aber dafür lächelt die doch noch sehr nett rüber, oder? Ich gehe da in der zweiten Halbzeit mal hin. Ja, und nirgends, wirklich nirgends schmeckt die Bratwurst so gut wie beim Public Viewing. Keine Ahnung, was die da reinhauen, aber eine Bratwurst beim Public Viewing, das macht einfach glücklich. Vielleicht mischen die da wirklich so ein paar Stimmungsaufheller mit rein. Ja, allein aus Sicherheitsgründen. Aber das Allergrößte beim Public Viewing ist doch das Gefühl. Das Gemeinschaftserlebnis, die Gänsehaut, wenn wir alle zusammen auf, Zeche Ewald stehen, den Förderturm im Rücken, viele von uns nicht mehr als 20 Zähne im Mund, Ruhrgebiet halt. Ja, und dann lauthals singen wir mit dieser Meute, we are the champions. Lustiger geht's doch gar nicht. Und dieses schöne Gefühl können wir alle bei der WM haben.
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1: Mit Viktoria Michelt, schönen guten Abend zusammen. Die Dortmunder Baumarktkette Hellweg hat Insolvenz angemeldet. Das hat das Unternehmen heute Abend selbst mitgeteilt. Demnach bleiben erstmal alle Standorte und der Onlineshop geöffnet. Das betrifft dann auch die Hellweg-Filiale in Selm. Die Mitarbeiter dort bekommen in den kommenden 3 Monaten noch Insolvenzgeld. Die Insolvenz passiere laut Hellweg in Eigenverantwortung. Sanierungsexperten übernehmen die Geschäftsleitung. Hellweg hat seinen Hauptsitz in Dortmund. Insgesamt arbeiten bei den Unternehmen 2.900 Mitarbeiter. Nach mehreren Vandalismusvorfällen im Auenpark in Selm will die Stadt dort erstmal nicht investieren. Das hat Bürgermeister Heinz-Georg Mors mitgeteilt. Der BVB-Fanclub Selm hatte gerade erst ein Sonnensegel angeschafft, doch nun ist das schon wieder kaputt. Denn Unbekannte hätten es als Hängematte genutzt und so seinen Ösen und Befestigungen gerissen. Auch das Toilettenhaus ist wegen Vandalismus zu. Dazu gab es in der Vergangenheit immer wieder Schmierereien an der Lichtkuppel. Zudem kommt noch, dass der Spielplatz gerade geschlossen ist, weil da die Fangnetze kaputt sind. Das war aber wohl Verschleiß. Heinz-Georg Mors schreibt auf Facebook nun, die Stadt werde bis auf Weiteres keine Investitionen mehr in die Richtung tätigen, weil es sich nicht lohne. Ein Mann aus Schwerte muss sich ab heute vor dem Landgericht Hagen verantworten. Er soll große Mengen illegaler Drogen gedealt haben und das über mehrere Jahre. In einem fremden Keller hatte er mehr als 7 Kilo Cannabis und 2,5 Kilo Amphetamine gebunkert. Die habe er dann gewinnbringend weiterverkauft. Freitag geht der Prozess weiter. Am Montag wird dann schon ein Urteil erwartet. Das Wetter bei uns im Kreis ist immer noch ein schöner Mix aus Sonne und Wolken und es ist warm geworden. Aktuell immer noch 25 Grad in Beckham und in Fröndenberg. Morgen geht es dann genauso schön weiter, 24 Grad an der Spitze bei einem Mix aus Sonne und Wolken und am Donnerstag knacken wir dann sogar die 30 Grad. Bei uns auf den Straßen ist gerade nicht mehr viel los, aber es wird noch geblitzt und zwar in Schwerte auf der Lettmarter Straße. Da wo es geht, habt eine gute und vor allem sichere Fahrt.
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2: Sebastian Pulli hier und wer mit Musik erfolgreich sein will, der muss keinen guten Song mehr abliefern, der muss wissen, was der Social-Media-Algorithmus will. Deshalb schminkt sich ja auch jeder zweite Instagrammer, wenn er mir was erzählt oder legt dabei seine Wäsche zusammen. Ich empfinde das als unverschämt, aber der Algorithmus möchte das. Im besten Fall aber steckt dann hinter der ausgeklügelten Social-Media-Strategie auch ein gutes Produkt. Das ist der Fall bei der Band Tampa City, sind Branchenprofis, die wissen, wie es läuft und die haben über Nacht einen viralen Hit gelandet. Den gibt's gleich nach Roxette. Einen schönen Feierabend.

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0: Ist es nicht ironisch, dass gerade Leute, die Feuer löschen, oft hot gefunden werden? Sprechen wir über die Feuerwehr.
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0: Und zwar über eine ganz besondere, über die Flughafenfeuerwehr, die da ja im ganz eigenen Ökosystem Flughafen dafür sorgen muss, dass nichts passiert. Reporter Dominik Starke war da.
3: Niklas Weglage, Werkfeuermann am Flughafen Münster-Osnabrück.
4: Und das sind die Jungs und Mädels, die das ganz große Gerät bedienen. Feuerwehrautos in XXL. Warum sind die Fahrzeuge eigentlich so anders?
3: Ja, weil der Aufgabenbereich viel größer ist und man auch schnellstmöglich am Einsatzort sein muss.
4: Dafür braucht es dann nun mal auch 1540 PS. Fast schon ein Löschpanzer, den man als Feuerwehrmann am Flughafen bedienen darf. Das Fahrzeug ist zwar das wichtigste Utensil, darüber steht nur noch eins.
3: Das Miteinander, die Kameradschaft, dass man sich aufeinander verlassen kann.
4: Doch wie werde ich überhaupt Feuerwehrmann am Flughafen?
3: Ja, so grundlegend brauchst du für Feuerwehr erstmal eine Ausbildung, eine technische, die für den Feuerwehrdienst nützlich ist.
4: Und danach kommt eine 18-monatige Grundausbildung zum Feuerwehrmann. Und wenn die abgeschlossen ist, dann geht es ab in den Schichtdienst.
3: Wir haben 24-Stunden-Dienst, 24 Stunden frei, 24 Stunden arbeiten. Und in den 24 Stunden haben wir 8 Stunden Arbeitszeit.
4: Und manchmal darf man dann auch das große Feuerwehrauto bewegen. Also ab auf die Bahn mit Feuerwehrmann Niklas.
5: Der geht komplett in die Kurven mit dem Ding. Kann das Teil umfallen? Ey, das ist ja gruselig.
3: Ja, ist schon möglich, aber wir wissen ja, was wir tun.
4: Und dann hieß es urplötzlich.
3: Jetzt sind wir schon bei 140 und da vorne endet der Rollweg. Oh, bitte. Oh Gott, oh Gott.
4: Ganz schön schnell. Und genau diese Sachen und...
3: Wegen den Arbeit mit den Großfahrzeugen, mit der besonderen Lage am Flughafen, den Flugzeugen und einfach den Kameraden, mit denen man hier zusammenarbeitet.
4: Ist der Feuerwehrmann oder eben die Feuerwehrfrau am Flughafen ein absoluter Top-Job.

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1: Mit Malte Albrecht, guten Abend. Beim G7-Gipfel in Evian gibt es positive Signale für die Ukraine. Die Staats- und Regierungschefs sehen das Land aktuell in einer Position der Stärke auf dem Schlachtfeld. Auch US-Präsident Trump, dem bis jetzt ein eher russlandfreundlicher Kurs vorgeworfen wurde, scheint jetzt auf einer Linie mit den anderen Staats- und Regierungschefs zu sein. Deutschland, Frankreich und Großbritannien wollen deshalb neuen Schwung in die festgefahrenen Friedensverhandlungen bringen. Mehr zum Gipfel von Thorsten Adolfs.
2: Die G7-Runde ist sich einig. Die Ukraine hat das Blatt im Krieg gegen Russland gewendet. Nach Angaben von EU-Kommissionspräsidentin von der Leyen ist Russland mittlerweile sichtlich erschöpft und die Sanktionen gegen Moskau würden endlich spürbar Wirkung zeigen, sagte sie. Weil sich die Dynamik zugunsten der Ukraine geändert hat, wollen die EU-Partner jetzt gemeinsam mit den USA den Druck auf Russland weiter massiv erhöhen und die Unterstützung für Kiew noch einmal ausbauen. Deutschland, Frankreich und Großbritannien haben außerdem deutlich gemacht, dass sie bei künftigen Verhandlungen nicht nur zusehen, sondern direkt mit am Tisch sitzen wollen. Nach dpa-Informationen wird auch über ein neues Gesprächsangebot an den russischen Präsidenten Putin nachgedacht. Parallel dazu verschärfen Großbritannien und Kanada ihren Kurs und verhängen weitere Sanktionen, um vor allem die russische Rüstungsindustrie und deren Schattenflotte gezielt zu treffen. So soll verhindert werden, dass Russland weiter westliche Technologie für den Angriffskrieg gegen die Ukraine einkaufen kann.
1: Und jetzt weitere Nachrichten im Überblick. Im Ärmelkanal hat ein russisches Kriegsschiff offenbar Warnschüsse in Richtung einer Yacht abgegeben. Nach AFP-Infos meldete die Besatzung des britischen Bootes die Warnschüsse. Das Verteidigungsministerium in London hält sich noch bedeckt. Ein Sprecher sagte nur, man untersuche Berichte über einen Vorfall im Ärmelkanal. Die Baumarktkette Hellweg hat Insolvenz in Eigenverwaltung angemeldet. Nach Angaben des Unternehmens hat das Amtsgericht Essen dem Antrag schon zugestimmt. Alle 68 Märkte und der Onlineshop bleiben geöffnet. Die rund 2.900 Beschäftigten bekommen für 3 Monate Insolvenzgeld von der Bundesagentur für Arbeit. Bahnreisende und Pendler rund um Köln müssen sich auf erhebliche Behinderungen einstellen. Ab Ende Juni erneuert die Bahn für mehr als 23 Millionen Euro Weichen und Gleise im Rhein-Erft-Kreis. Deshalb fallen für einen Monat mehrere Regionalzüge zwischen Düren und Köln und zwischen Horrem und Köln aus. Fernzüge werden umgeleitet. Als Ersatz setzt die Bahn zusätzliche S-Bahnen und Busse ein. Viele Menschen in Deutschland haben Schlafstörungen. Sie können nicht gut einschlafen, durchschlafen oder leiden unter einer Atemstörung, bei der es nachts wiederholt zu Atemaussetzern kommt. Im Jahr 2024 wurden deshalb mehr als 67.000 Patienten stationär behandelt. Das hat das Statistische Bundesamt mitgeteilt. Die Zahlen zeigen aber auch, dass inzwischen deutlich weniger Menschen mit Schlafproblemen in die Klinik müssen als vor 20 Jahren. Damals waren es noch fast 100.000 mehr. Als Grund für den Rückgang gilt, dass Schlafstörungen heute anders behandelt werden können, zum Beispiel ambulant in Schlaflaboren oder zu Hause. Die meisten Patienten sind männlich und zwischen 50 und 74 Jahren alt. Und das waren die Nachrichten mit Malte Albrecht.
3: Das Wetter. Guck mal hier, ab 25 Grad wird Sport problematisch. Ja, wahnsinnig schade. Morgen 27 Grad maximal. Der Rest ein Sonne-Wolken-Mix, Regen möglich, aber die absolute Ausnahme. Der Abend und die Nacht jetzt ähnlich entspannt, kann mal regnen, aber nicht wild, nicht viel, ansonsten Sonne-Wolken-Mix.
0: NRW Verkehr.
3: Deutlich weniger inzwischen, einmal die Staus ab 5 Minuten Wartezeit. Der längste auf der A4 Aachen Richtung Köln, zwischen Kreuz Köln-West und Köln-Eifeltor 4 Kilometer, 22 Minuten. A4 Köln-Aachen zwischen Dreieck Köln-Holmar und Kreuz Köln-Süd 5 Kilometer 11 Minuten. A43 Wuppertal-Recklinghausen zwischen Sprockhövel und Wittenherbede 2 Kilometer 9 Minuten. Dann A61 Mönchengladbach-Koblenz zwischen Rheinbach und Auffahrt Grafschaft-Ringen 3 Kilometer 5 Minuten. Und A555 Bonn Richtung Köln zwischen Köln-Godorf und Kreuz Köln-Süd 1 Kilometer, auch da 5 Minuten. Kommt gut an.
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3: Hallo, Sebastian Pulli hier. Freitag ja 33 Grad. Temperatur jetzt gerade, was sagt ihr? Könnt ihr noch? Ja, ne? Gut, für die Leute im Dachgeschoss ist die Frage ein bisschen wie wenn der Mann im Häuschen vom Breakdancer sagt und noch eine Runde rückwärts, wenn sich schon die Hälfte der Leute übergeben hat. Also ganz viel Kraft und einen kühlen Wind an die oberen Etagen und einen schönen Abend. In der Nacht 16 Grad, ist nicht mehr lang.

0: Die Abnehmspritze Ozempic gibt's demnächst auch als Pille. Dann also nicht mehr Ozempic, sondern Ozempschluck.
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0: Ja, Entschuldigung, ist warm einfach im Studio. Wir gucken uns dieses mutmaßliche Wundermittel genauer an diese Woche und auch auf die Nebenwirkungen, die diese Ozempic-Nutzerin hier hatte. Thorsten Ortmann hat sie getroffen.
2: Claudia hat so ziemlich jede Diät versucht. Geholfen hat am Ende nichts.
3: Also ich bin, seitdem ich klein bin, übergewichtig. Hab mich immer wieder runtergehungert mit Extremdiäten, Crash-Diäten. Bin zu Ernährungskursen hin und ich habe nie etwas gefunden.
2: Daraufhin stößt die Sozialarbeiterin im Internet auf die sogenannte Abnehmspritze. Zusammen mit ihrer Hausärztin startet sie mit dem Medikament Wegovy, zunächst mit Erfolg.
3: Es waren tatsächlich 17 Kilo. Als ich dann aber auf der Höchstdosierungsstufe angekommen bin und die dann auch mehrere Monate genommen habe, wirkte es nicht mehr.
2: Sie nimmt darum Ozempic, anschließend auch noch Mounjaro, aber die Spritzen wollen bei ihr einfach nicht funktionieren. Warum ist unklar.
3: Ich habe letztendlich 4 Kilo unterm Strich abgenommen.
2: Dazu war das Ganze auch noch ein ziemlich teurer Spaß. Mehrere tausend Euro hat Claudia für ihre Spritzendiät ausgegeben und on top hatte sie auch noch Nebenwirkungen.
3: Wie Übelkeit, gerade so morgens nach dem Aufstehen, die ich verspürt habe, war auch nach den ersten 2 Monaten der Haarausfall verstärkt bei mir vorhanden. Klar, Haarverlust ist erschreckend. Ne? Gerade so beim Duschen, wenn die Büschel dann so in den Händen liegen, ist das keine Sache, die man gerne in Kauf nimmt.
2: Mit dem Thema Abnehmspritze hat Claudia darum jetzt abgeschlossen. Sie lässt sich jetzt in einem speziellen Adipositas-Zentrum operieren und den Magen verkleinern.
3: Natürlich habe ich sehr, sehr große Hoffnung in diese OP, denn das ist so für mich der letzte Ausweg überhaupt. Und ich finde es sehr, sehr positiv, dass man da wirklich von Anfang bis zum Ende begleitet wird und dass es eine umfangreiche Betreuung gibt durch das Fachpersonal vor Ort.

0: Das Wetter.
1: Der Rest des Tages ganz nett, Regen nur in ganz, ganz seltenen Ausnahmefällen mal möglich. Und morgen, da kriegen wir dann einmal Wetter halb-halb. Tagesstart noch mit ein bisschen mehr Sonne. Ab der zweiten Tageshälfte dann einiges an Wolken. Aber ähnlich wie heute, Regen die Ausnahme. Dazu bis zu 27 Grad maximal.
0: NRW Verkehr.
1: Soweit alles im Rahmen, inzwischen größtenteils. Wir haben die A2 Dortmund-Hannover zwischen Flotow-West und Kreuzbad Oeynhausen. 1 Kilometer, 2 Minuten. Der einzige längere Stau ist auf der A4 Aachen Richtung Köln. Zwischen Kreuz-Köln-West und Köln-Klettenberg 3 Kilometer, 1/2 Stunde. A43 Wuppertal-Recklinghausen zwischen Sprockhövel und Wittenherbede. 1 Kilometer, 4 Minuten. Und A555 Bonn-Köln zwischen Köln-Rodenkirchen und Kreuz-Köln-Süd. 1 Kilometer, 2 Minuten. Nur gute Fahrt.
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1: Hallo, Sebastian Pulli hier und gleich geht's zurück ins Jahr 2007. Da haben wir eine Single von Timbaland, der ja damals einer der größten Produzenten seiner Zeit war. Mit seinem Song mit dem bewussten Grammatikfehler im Titel The Way I Are. Die Art, wie ich bist. Gibt's nach Taylor Swift. Schönen Feierabend euch.

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0: Beautiful people, schöne Menschen. Und da glauben ja aktuell offenbar viele, das bedeutet dünne Menschen.
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0: Auch deshalb ist die Abnehmspritze Ozempic gerade so ein großes Thema. Ja, ist es so einfach, pieksen, zack, abgenommen? Wie groß sind die Nebenwirkungen? Klappt das bei jedem? Klären wir alles am Donnerstagvormittag. Kollege Sascha Fassbender, da ja zwischen 10 und 12 bei uns die große Schwerpunktsendung.
2: Ganz genau. Und ihr Hörerinnen und Hörer könnt dazu Fragen hier zu uns schicken, denn wir haben eingeladen eine Ernährungsberaterin, einen Adipositas-Experten und Arzt.
0: Und die sagen euch dann, was ihr wissen wollt.
2: Genau, ihr schickt eure Fragen zur Abnehmspritze über unsere Homepage rein und dann beantworten die Fachleute das hier in unserer Sendung. Zum Beispiel hat uns Steffi geschrieben, sie ist 47 Jahre alt und fragt uns, ob Abnehmspritzen auch während einer Hormonbehandlung in den Wechseljahren möglich sind.
0: Ja, also auch speziellere Fragen erwünscht. Ne? Die meisten, die wir bisher bekommen haben, die drehen sich aber ums Thema Nebenwirkungen. Ne?
2: Ja, total, absolut. Auch Fragen zum Jojo-Effekt sind dabei. Das alles beantworten wir Donnerstag zwischen 10 und 12 gemeinsam mit Experten. Aber es geht natürlich wie so oft auch ums Geld. Hörer Michael fragt, ob die Krankenkasse denn auch Kosten bei der Abnehmspritze übernimmt.
0: Klären wir am Donnerstag in der Schwerpunktsendung zum Thema Abnehmspritze vormittags von 10 bis 12 hier. Wenn ihr Fragen habt, gerne einfach einschicken über unsere Homepage.
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1: Ich bin Tine Klimach. Nach den Gesprächen beim G7-Gipfel zeigt sich Bundeskanzler Friedrich Merz vorsichtig optimistisch. Vor allem den Austausch mit US-Präsident Trump bewertet er als positiv. Die Themen waren neben dem Ukraine-Krieg auch das Abkommen zwischen den USA und dem Iran.
2: Das muss jetzt sehr schnell der Einstieg in die zweite Verhandlungsphase gelingen. Insbesondere die Straße von Hormuz muss schnell und uneingeschränkt geöffnet werden. Und Iran muss sein nukleares Programm nachprüfbar beenden. Der vereinbarte Frieden muss einfach halten.
1: Das Rahmenabkommen zwischen den USA und dem Iran soll am Freitag in der Schweiz unterzeichnet werden. Eine weitere Verhandlungsrunde soll nach iranischen Angaben direkt nach der Unterzeichnung beginnen. Nach jahrelangem Ringen ist der nächste Schritt im Handelsstreit zwischen der EU und den USA gemacht. Das Europaparlament hat das umstrittene Zollabkommen gebilligt. Allerdings knüpfen die Abgeordneten ihre Zustimmung an klare Bedingungen.
3: Das EU-Parlament hatte die Zustimmung zum Handelsdeal mit den USA verzögert, denn zwischenzeitlich hatte US-Präsident Trump wieder höhere Zölle als vereinbart angekündigt. Das Parlament knüpfte sein Ja also an zwei Bedingungen. Erstens können die Vereinbarungen wieder ausgesetzt werden, falls neue US-Erhöhungen kommen. Und zweitens solle Trump Zölle auf Waschmaschinen und Produkte mit Stahlanteil auf 15% reduzieren. Falls nicht, will die EU ebenfalls solche Zölle prüfen. Aus Brüssel, Dieter Hebeling.
1: Deutschland hat 32 Afghanen per Charterflug in ihre Heimat abgeschoben. Das teilte ein Sprecher des Bundesinnenministeriums auf Nachfrage mit. Unter den ausgewiesenen Männern waren Straftäter, die unter anderem wegen Vergewaltigung, Tötungsdelikten, sexuellen Missbrauchs von Kindern und Drogenhandels verurteilt worden waren. Die Ausreisepflichtigen kamen aus Nordrhein-Westfalen, Schleswig-Holstein, Bayern, Niedersachsen und Baden-Württemberg. Wer in Deutschland ins kühle Nass springen will, kann das fast überall ohne Angst vor gesundheitsgefährdenden Bakterien tun. Pünktlich zur Badesaison bescheinigt ein Bericht der Europäischen Umweltagentur Europas Badegewässern überwiegend eine ausgezeichnete Wasserqualität. Es wurden dazu mehr als 22.000 Badestellen ausgewertet. Das Ergebnis? In der EU wiesen knapp 85% der Badestellen im vergangenen Jahr eine exzellente Wasserqualität auf. 96% erfüllten immerhin die EU-Mindeststandards.
4: Das waren die Nachrichten mit Tine Klimach.
5: Das Wetter. Entspannter Tagesausklang, Regen nur noch hier und da in Ausnahmefällen. Und morgen bleibt's ähnlich wie heute. Erste Tageshälfte eher sonnig, zweite eher wolkig, Regen eher selten. Temperatur weiter warm, beziehungsweise unterm Dach jetzt schon schrecklich, bis 27 Grad dann maximal.
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5: Relativ entspannt inzwischen die A1 Münster Richtung Osnabrück zwischen Lengerich und Kreuz Lotte Osnabrück. Da gibt's 1 Kilometer Stau, 2 Minuten plus. A2 Dortmund-Hannover zwischen Flotho West und Kreuzbad Oeynhausen, 1 Kilometer, 4 Minuten. A4 Aachen Richtung Köln zwischen Kreuz Köln West und Köln Klettenberg. Da der längste Stau aktuell 3 Kilometer, 23 Minuten. Und A52 Mahl Gelsenkirchen zwischen Gelsenkirchen-Hassel und Gelsenkirchen-Scholven. Dichter Verkehr, das sind 3 Minuten. Kommt gut an.
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5: Sebastian Pulli hier und Michael Schulte jetzt mit 5 a.m. Ja, a.m., p.m. unterscheiden können. Ist es 5 Uhr morgens oder 5 Uhr nachmittags? Auch für die WM ja ganz praktisch in den USA. Ich habe gerade mal eine Eselsbrücke ergoogelt. A.m., das ist Mitternacht bis 12 Uhr mittags. Zu merken mit a.m. am Morgen. Und p.m. hier zu merken mit Party machen. Ab 12 Uhr mittags. Ja, das ist aber ein Tipp aus Berlin, wa? 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

0: ein großer, großer Song und eine große WM auch. 104 Spiele, damit sie damit noch mehr Geld verdienen, also damit wir damit noch mehr Entertainment haben als sonst.
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0: Die nächsten vier Spiele heute Abend bzw. bis in die Nacht und in morgen rein. Der Überblick jetzt mit Kollege Nico Hartmann. Erstmal ja gleich Frankreich-Senegal. Das wird dann doch ordentlich für die Franzosen, ne?
2: Ja, ich würde sagen, das ist eine harte Nuss für Le Bleu, wie sie genannt werden. Der Senegal hat den Afrika-Cup gewonnen mit 1:0 gegen Marokko, aber den Titel später am grünen Tisch verloren, wegen der Ausschreitungen im Finale. Das ist eine echte Einheit, geschlossen, offensiv stark, nicht so effektiv. Aber sie haben eine sehr gute Mannschaft. Das ist eine schwere Aufgabe, würde ich sagen. Aber die Franzosen haben natürlich auch unfassbare Offensivpower. Dembélé, Mbappé, Olise und so weiter. Ein großer Titelfavorit. Zeigt sich also das erste Mal in diesem Turnier in New York. Das wird spannend.
0: Gucken wir auf die anderen Partien in der Nacht, beziehungsweise am Morgen. Drei haben wir noch.
2: Genau, und es beginnt um Mitternacht unserer Zeit mit dem ersten Auftritt von Norwegen gegen den Irak. Die Norweger um die Superstars Erling Haaland und Martin Ødegaard haben sich ja vor der WM schon selbstbewusst im Wikingergewand präsentiert. Wollen wir mal schauen, ob sie genauso angriffslustig ins Turnier starten. Um 3 Uhr beginnt Titelverteidiger Argentinien die Mission Titelverteidigung mit dem fast 39 Jahre alten Lionel Messi. Man darf schon jetzt beim ersten Spiel gegen Algerien gespannt sein, ob der Weltmeister die Form von vor 4 Jahren erreichen kann. Und um 6 Uhr zur Frühstückszeit bei uns startet Österreich ins Turnier. Zwei Besonderheiten. Ralf Rangnicks erstes WM-Spiel als Trainer und das mit 67 Jahren. Und für die Austria ist es die erste WM-Begegnung seit 1998. Mit der guten Qualifikation im Rücken ist man auf jeden Fall gegen Jordanien erstmal favorisiert.
0: Damit sind wir wieder im Bilde. Start gleich Frankreich-Senegal ab 21 Uhr.
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0: Das Wetter.
1: Ist noch ein bisschen zögerlich, der Sommer. Einige Wolken noch unterwegs, morgen aber auch einiges an Sonne. Regen kann es mal geben, aber eher die Ausnahme. Und es wird wieder warm, 27 Grad maximal. Jetzt über den Abend und die Nacht bisschen entspannter. Tiefstwerte 16 bis 11 Grad. Es kann mal regnen.
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1: Hier und da noch ein bisschen was los, ist aber nicht wild. A2 Dortmund-Hannover zwischen Flotow West und Kreuzbad Oeynhausen 2 Kilometer 8 Minuten. A2 Hannover-Dortmund zwischen Kamberg-Kam und Lünen-Süd 2 Kilometer 8 Minuten. Dann die A4 Aachen-Köln zwischen Kreuzköln-West und Köln-Eifeltor 3 Kilometer, bisschen länger, knappe 20 Minuten. Und die A46 Düsseldorf-Wuppertal zwischen Hahn-Ost und Wuppertal-Sonnenborn 1 Kilometer 2 Minuten. Gute Fahrt.
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1: Sebastian Pulli hier und jetzt Madcon, die ihren Song starten mit einem richtig schön dreckigen Lachen. Erzähl mal doch einen schlechten Witz davor, damit's passt. Was ist das Gegenteil von Reformhaus? Reh hinterm Haus.

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1: Ich bin Tine Klimach. Die USA und führende europäische Staaten wollen den Druck auf Russland weiter erhöhen, um ein Ende des Ukraine-Kriegs zu erzwingen. Beim G7-Gipfel im französischen Evian stimmten nach Angaben von Kanzler Merz die Staats- und Regierungschefs inklusive US-Präsident Trump überein, dass sich die Lage der Ukraine deutlich verbessert hat. Um Russland an den Verhandlungstisch zu bringen, solle nun die Unterstützung für Kiew weiter verstärkt und gleichzeitig der Druck auf Moskau erhöht werden. In Berlin hat heute das Zentrum zur Abwehr hybrider Bedrohungen die Arbeit aufgenommen. Mit dem neuen Zentrum sollen Kampagnen und Attacken von Staaten wie Russland frühzeitig erkannt werden.
2: Vertreter verschiedener Organisationen sollen hier in Zukunft regelmäßig zusammenkommen. Dazu gehören zum Beispiel die Nachrichtendienste, die Polizeibehörden von Bund und Ländern und das Bundesamt für Sicherheit in der Informationstechnik. So sollen sie hybride Angriffe früh genug erkennen und im besten Fall verhindern. Gemeint sind damit Angriffe, die militärische, wirtschaftliche, geheimdienstliche und propagandistische Mittel kombinieren, also zum Beispiel Cyberattacken und die Beeinflussung der öffentlichen Meinung, besonders vor Wahlen. Fiona Reinhardt, Nachrichtenredaktion.
1: Kurz vor dem Ende des Tankrabatts zieht die Monopolkommission eine erste Bilanz. Demnach kam die Steuersenkung an den Zapfsäulen größtenteils bei den Autofahrern an. Ein kleiner Teil der Entlastung blieb nach Einschätzung des Beratungsgremiums allerdings bei den Mineralölunternehmen hängen.
3: Bis zu 200 Millionen Euro haben die Mineralölkonzerne eingesackt. Vor allem beim Diesel haben sie danach die Steuersenkungen nicht komplett an die Autofahrer weitergegeben. Doch der Branchenverband wehrt sich, sagt, stimmt absolut nicht. Auffällig ist allerdings, dass der Rabatt je nach Region unterschiedlich weitergegeben wurde. Im Norden, da gab es den höchsten Preisrückgang. Im Süden dagegen, da fiel er geringer aus. Claudia Wächter, Nachrichtenredaktion.
1: Rund 8 Monate nach der lebensbedrohlichen Messeattacke auf die SPD-Politikerin Iris Stalzer aus Herdecke in NRW ist ihre Tochter wegen gefährlicher Körperverletzung angeklagt worden. Das sagte der ermittelnde Oberstaatsanwalt der dpa. Im vergangenen Oktober war es zu einer Gewalttat gegen Stalzer im Haus der Familie gekommen. Die Staatsanwaltschaft wirft der Jugendlichen vor, ihrer Mutter mehrere Messerstiche zugefügt zu haben. Das Amtsgericht Hagen prüfe nun die Zulassung der Anklage.
4: Das waren die Nachrichten mit Tine Klimach.
5: Das Wetter.
6: Ja, die Sonne ist noch zögerlich, legt noch nicht ganz die Wolkendecke ab, hat noch ein bisschen Gewöhnungsprobleme, sich nackt zu zeigen. Hey, rundliche Körperform, super schön. Sprich, morgen einiges an Sonne, aber auch einige Wolken. Je nach Ort auch mal ein bisschen Regen möglich. Das ist aber die Ausnahme. Und warm wird's, 27 Grad maximal. Rest des Tages jetzt auch entspannt, bisschen Restregen hier und da noch möglich.
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6: Relativ entspannt, 4 Staus noch, A2 Dortmund-Hannover zwischen Herford-Ost und Kreuzbad Oeynhausen, 1 Kilometer, 10 Minuten. A2 Hannover-Dortmund zwischen Camberg-Kam und Lünen-Süd, 2 Kilometer, 11 Minuten. A4 Aachen-Köln zwischen Kreuz-Köln-West und Köln-Klettenberg, da 2 Kilometer sind 10 Minuten plus. Und die A46 Heinsberg-Düsseldorf, da haben wir zwischen Kreuzholz und Grevenbruch dichteren Verkehr, das sind 3 Minuten obendrauf. Kommt gut an.
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6: Hallo, Sebastian Pulli hier mit dem ursprünglichen Liebeslied, dann aber ja plötzlich inoffiziellen EM-Hit 2016 und zwar 80 Millionen. Ist jetzt 10 Jahre her, also man müsste den Titel eigentlich korrigieren, aber einer von 83,5 Millionen kriegst du ja unmöglich in eine Zeile. Schönen Feierabend mit Max Giesinger.
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0: Walking on Sunshine, das wahrscheinlich euphorischste Lied aller Zeiten. Ja, wir kommen mal wieder runter.
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0: Mit neuer Musik, das ist ein melancholisches kleines Stück von Moncrief aus Irland, der hier eine Geschichte erzählt von zwei Jungs, die mal beste Freunde waren und sich dann zerstritten haben. Hatten ihre eigene Geheimsprache, haben nächtelang stoned auf dem Balkon rumgehangen, haben bis 6 Uhr morgens durchgemacht. Es war eine große Freundschaft, das war unsere Kirche, singt er. Und dann hat's gekracht, Kontaktabbruch und beide sind zu stur, um aufeinander zuzugehen, obwohl sie es so gerne würden. Stubborn heißt der Song deswegen. Stur. Und falls euch das nicht mitnimmt, so inhaltlich, anderes Verkaufsargument, soundmäßig, musikalisch sind da sehr, sehr eindeutig Einflüsse drin, einer der größten Bands aller Zeiten, nämlich Fleetwood Mac. Klingt

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0: Das Wetter.
1: Der Ofen ist schon an, aber wir heizen noch vor. Freitag ja 33 Grad, sind wir gut auf dem Weg hin. Morgen maximal 27 Grad. Dazu mal Sonne, mal Wolken. Es kann in Ausnahmefällen auch mal ein bisschen regnen. Auch jetzt in der Nacht, je nach Region, hier und da etwas Restregen möglich. Aber nicht wild, nicht viel.
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1: Bisschen mehr los gerade auf der A2 Dortmund Richtung Hannover zwischen Herford Ost und Kreuzbad Oeynhausen. 2 Kilometer, 17 Minuten plus. Der Rest hält sich in Grenzen. A2 Hannover Dortmund zwischen Camberg Kam und Lünen Süd. 2 Kilometer sind 11 Minuten. A3 Köln Oberhausen zwischen Solingen und Kreuzhilden. 1 Kilometer, 5 Minuten. Dann haben wir noch die A4 Aachen Köln zwischen Kreuz Köln West und Köln Klettenberg. 5 Minuten plus. Und A43 Münster Recklinghausen zwischen Recklinghausen-Herten und Recklinghausen-Herten. Aha, dichter Verkehr, 6 Minuten plus. Eine gute Fahrt, kommt gut durch.
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1: Sebastian Pulli hier, und wie oft kann man einen Song hören, bis er so richtig nervt, bis er richtig tot gehört ist? Es gibt Studien dazu, die sagen, es kommt drauf an. Also Musiker sind wohl schneller genervt, weil die so einen Song flotter verstehen, flotter verinnerlichen. Nicht-Musiker, da dauert es ein bisschen länger. Aber so die grobe Zahl, das wäre wohl so im Bereich 10 bis 30 Durchläufe. Gut, hier käme dann der gefühlt 400. von Alex Warren, Ordinary. Die Masse möchte das so. Deutsche Charts auch nach 70 Wochen immer noch auf Platz 17. Viel Spaß.

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0: Wenn sich eure Freunde immer über euch lustig machen, weil ihr zu wenig über Fußball wisst, zum Beispiel bei welchem Team LeBron James spielt, dann haben wir jetzt ultimatives Insiderwissen für euch.
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0: In dem Fall geht es um Folarin Balogun. Okay, allein mit Merken dieses Namens ist das Gehirn schon voll. Er hat jetzt im ersten Spiel der USA beim 4:1-Sieg 2 dieser 4 Tore gemacht. Dabei wäre er um eine Haar gar nicht mal US-amerikanischer Staatsbürger geworden. Kollege Stefan Rejek dröselt das Ganze mal für uns auf.
2: Freunde, ich habe keine Kosten und vor allem keine Mühen gescheut. Ich habe bei flackerndem Kerzenlicht die Archive all unserer Ahnen durchforstet und den Stammbaum des Folarin Balogun jetzt genauestens rekonstruieren können. Spaß, ich habe gegoogelt, aber auf seriösen Seiten und auch trotzdem mit so ein bisschen Kerzenlicht. Folarin Baloguns Eltern, die kommen gebürtig aus Nigeria, haben aber in England gelebt. Soweit, so gut. Und woher kommt jetzt auf einmal die USA? Also, wie haben die sich da jetzt wieder reingemogelt? Tja, reisen wir mal knapp 25 Jahre in die Vergangenheit. Und zwar zu dem Punkt, als Balogun noch gar nicht auf der Welt war. Also noch nicht so ganz, nämlich als seine Mutter mit ihm schwanger war. Die war 2001 in den USA auf Familienbesuch. Und als sie wieder nach England zurückfliegen wollte, meinte dann die Fluggesellschaft so, nee, sorry, geht leider nicht. Sie sind einfach zu schwanger. Ja, klingt verrückt, aber aufgrund ihres enormen Babybauchs sahen die Verantwortlichen ein gesundheitliches Risiko für sie und sie durfte eben nicht fliegen. Ende vom Lied. Folarin wurde im New Yorker Stadtteil Brooklyn geboren und war so automatisch US-Bürger. Es ging dann zwar als Baby wieder zurück nach England, wo er dann auch bei Arsenal London zum Profi ausgebildet wurde und sogar in der englischen U21-Nationalmannschaft spielte. Seit 2023 ist er aber eben US-amerikanischer Nationalspieler. Ja, und das auch mit großem Erfolg. Er schoss jetzt die Amis direkt beim ersten Gruppenspiel mit dem ersten Doppelpack in dieser WM überhaupt zum 4:1-Sieg. Ich sag mal so, der wichtigste Assist kam da wohl von der Airline vor knapp 25 Jahren.
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1: Ich bin Ursula Winkler. Bundeskanzler Merz sieht nach den Gesprächen beim G7-Gipfel im französischen Evian neue Chancen für Fortschritte im Ukraine-Krieg. Auch die Gespräche mit US-Präsident Trump bewertet er positiv.
2: Merz spricht von einem Tag der Hoffnung. Europa und die USA wollen die Ukraine weiter unterstützen und den Druck auf Russland erhöhen. Merz hat außerdem den Eindruck, dass sich Trump der europäischen Sicht immer weiter annähert. Der US-Präsident war demnach kooperativ und er hat wohl auch sehr aufmerksam zugehört. Mit Blick auf den Iran sagte Merz, Deutschland wäre grundsätzlich bereit, sich an einer möglichen Sicherung der Straße von Hormuz zu beteiligen. Eine finale Entscheidung gibt es aber noch nicht. Tine Klimach, Berlin.
1: Innenminister Dobrindt hat Kritik an der neuerlichen Abschiebung von Afghanen in ihr Heimatland zurückgewiesen. Es gehe hier um Menschen, die schwere Straftaten begangen hätten und aus der Haft abgeschoben worden seien, sagte er bei einer CDU-Veranstaltung im Hamburger Rathaus. In der vergangenen Nacht waren vom Flughafen Leipzig-Halle aus 32 Afghanen per Charterflug in ihr Heimatland abgeschoben worden. Veggie-Burger dürfen auch künftig Veggie-Burger heißen. Andere Bezeichnungen könnten für vegetarische Produkte in der EU aber bald tabu sein. Das Europaparlament hat sich dafür ausgesprochen, Begriffe wie Speck, Hühnchen oder Rippchen nur noch für Fleischprodukte zu erlauben.
3: Für Verbraucher bleibt vieles erstmal beim Alten. Veggie-Burger, Tofu-Wurst oder Sojaschnitzel dürfen weiter so heißen. Die EU will aber bei einigen Begriffen eine Grenze ziehen. Namen wie Veggie, Hühnchen oder pflanzlicher Speck könnten künftig von den Verpackungen und Speisekarten verschwinden. Bevor die neuen Regeln gelten, müssen aber noch die EU-Staaten zustimmen. Bundesernährungsminister Reiner sieht das Ganze kritisch. Er hält die neuen Vorgaben für unnötigen Mehraufwand für die Hersteller. Zoe Tassovali, Nachrichtenredaktion.
1: Beste Voraussetzungen für den Badesommer. Wer in Deutschland ins kühle Nass springen will, kann das fast überall ohne Angst vor gesundheitsgefährdenden Bakterien tun. Die Europäische Umweltagentur bescheinigt Europas Badegewässern überwiegend eine ausgezeichnete Wasserqualität. Dazu wurden mehr als 22.000 Badestellen ausgewertet. Besonders gut planschen lässt es sich demnach in Zypern und Griechenland, gefolgt von Bulgarien, Österreich, Luxemburg und Dänemark. Das waren die Nachrichten mit Ursula Winkler.
4: Das Wetter. Guck mal hier, ab 25 Grad wird Sport problematisch. Ja, wahnsinnig schade. Morgen 27 Grad maximal. Der Rest ein Sonne-Wolken-Mix, Regen möglich, aber die absolute Ausnahme. Der Abend und die Nacht jetzt ähnlich entspannt, kann mal regnen, aber nicht wild, nicht viel, ansonsten Sonne-Wolken-Mix.
0: NRW Verkehr.
4: Drei Staus im Moment. A2 Dortmund-Hannover zwischen Flotow-West und Kreuzbad Oeynhausen, 2 Kilometer, 7 Minuten. A3 Köln-Oberhausen zwischen Solingen und Kreuzhilden, 1 Kilometer, 8 Minuten. Und A4 Köln Richtung Aachen zwischen Köln-Klettenberg und Kreuz-Köln-West, 2 Kilometer, knappe 20 Minuten. Eine gute Fahrt.
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4: Hallo, Sebastian Pulli hier. Ja, wie gesagt, ne, tagsüber doch zu warm für Sport. Leider, schade. Und jetzt, wo kühler ist, ist ja das Problem, dass ich da überhaupt keine Lust drauf habe. Deswegen, Bewegung trotzdem wichtig. Ich würde sagen, damit wir überhaupt was getan haben, spielen wir jetzt einfach mit Bon Jovi 3 Sekunden lang Luftschlagzeug. Achtung! Boah. So, es reicht aber jetzt auch, ne? Für die nächsten 3 Wochen. Schönen Restdienstag, gute Entspannung.

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0: Guck an, heute hat die coolste Glatze der Fernsehlandschaft ihren eigenen Feiertag.
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0: Captain Picard, es ist Captain Picard-Tag. Captain Picard, natürlich, wem muss ich das sagen? Ja, vermutlich doch vielen Leuten. Der ist natürlich von Star Trek, das Star Wars für Intellektuelle praktisch. Oh Gott, das gibt Beschwerdebriefe, er hier übernimmt.
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3: Star Trek-Fans sind alle Nerds? Ja, das ist ja ein ganz böses Vorurteil. Nur weil die am 16. Juni den Captain Picard-Tag feiern, weil das dem Sternzeitdatum 47457.1 entspricht? Das ist doch nicht nerdy. Na, das bedeutet ja nicht, dass alle Star Trek-Fans klingonisch miteinander sprechen, Echsen halten und Quantenphysik studiert haben. Manche studieren auch Mathe. Ich weiß nicht so viel über Star Trek, außer dass sie mit dem Raumschiff rumgeflogen sind, gerne Schlafanzüge getragen haben und dem Spock haben sie gerne mal die Ohren langgezogen. Wusstet ihr eigentlich, dass Klingonisch einer der verbreitetsten, erfundenen Sprachen überhaupt ist? Ja, da saßen Linguisten dran. Da gab's eine Grammatik, einen Wortschatz, zum Beispiel Nukdak, Och, Putschpa, bedeutet so viel wie, wo ist das Badezimmer? Also falls ihr mal bei einem Klingon pieseln müsst oder wacker einmal duschen. Und nicht vergessen, lebt lang und in Frieden. Scotty, du kannst mir jetzt den Kaffee beamen. Den Kaffee beamen! Sag mal, sprich Klingonisch?
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0: Das Wetter.
1: Der Rest des Tages ganz nett, Regen nur in ganz, ganz seltenen Ausnahmefällen mal möglich. Und morgen, da kriegen wir dann einmal Wetter halb-halb. Tagesstart noch mit ein bisschen mehr Sonne. Ab der zweiten Tageshälfte dann einiges an Wolken. Aber ähnlich wie heute, Regen die Ausnahme. Dazu bis zu 27 Grad maximal.
0: NRW Verkehr.
1: Wir hätten anzubieten die A3 Köln Richtung Oberhausen zwischen Solingen und Kreuzhilden. 2 Minuten plus dichter Verkehr. A4 Köln Richtung Aachen zwischen Köln-Klettenberg und Kreuz-Köln-West. 1 Kilometer, knappe Viertelstunde. Das ist auch schon der längste Stau. A52 Mönchengladbach-Düsseldorf zwischen Karst-Nord und Büderich. Dichter Verkehr, 2 Minuten obendrauf. Und A59 Duisburg-Dienstlaken zwischen Kreuz-Duisburg-Süd und Duisburg-Buchholz. Dichter Verkehr, 3 Minuten. Gute Fahrt.
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1: Sebastian Pulli hier am ausgehenden Tag des frischen Gemüses heute. Das ist ja wahnsinnig gesund, deshalb vielleicht morgen dann auf dem Weg zur Arbeit so eine schöne Wegmöhre auf die Hand oder so eine Bio-Gurke knabbern. Ne, die Sachen, wo man nicht noch unnötig Schälarbeit machen muss, ist ja schon genug Arbeit, das Zeug zu essen. Und wenn ihr es gar nicht runterkriegt, einfach zwischen 2 Frikadellen klemmen, dann geht's. Guten und schönen Abend.

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0: völlig von den Socken, ach, durch dieses Lied von Glockenbach. Home heißt das.
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0: Ja, ein bisschen albern, ne? Das ist die WM-Euphorie. Es ist schon erstaunlich, wie so ein kleines Spiel gegen ein kleines Land mit gut 7 kleinen Toren die Stimmung einmal komplett drehen kann. Von WM, ja, nee, weiß ich nicht, zu gib ihm, wir werden Weltmeister. Werden wir doch, oder?
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1: Ich bin Ursula Winkler. Am Rande des G7-Gipfels könnte es ein weiteres Treffen zwischen US-Präsident Trump und dem ukrainischen Präsidenten Zelensky geben. Trump kündigte Gespräche an und Zelensky bestätigte ein mögliches Treffen.
2: Das weitere Treffen zwischen Zelensky und Trump wird als positives Zeichen gesehen. Zunächst nämlich gab es Sorge, welchen Kurs der US-Präsident im Ukraine-Krieg einschlägt und inwieweit er das von Russland angegriffene Land weiter unterstützt. Nach der Arbeitssitzung zur Ukraine hier in Evian aber zeigte sich auch EU-Kommissionspräsidentin von der Leyen optimistisch, dass in die Bemühungen um ein Ende des Kriegs neuer Schwung kommt. Das Blatt wende sich für die Ukraine, meinte sie. Es sei nun der Moment, die Unterstützung für das Land noch einmal deutlich zu verstärken. Michael Evers, Evian.
1: Der in 2 Wochen auslaufende Tankrabatt ist nach Ansicht der Monopolkommission zu einem großen Teil, aber nicht vollständig, bei den Verbrauchern angekommen. In einer ersten Bilanz schätzt das unabhängige Beratergremium der Bundesregierung, dass von den 16,7 Cent Steuererleichterung pro Liter, je nach Kraftstoff, zwischen 15 und 16 Cent weitergegeben wurden. Aktuell sinken die Spritpreise nach der Entspannung im Nahen Osten. Mehr Sicherheit, mehr Sauberkeit und schnellere Reparaturen. Die Deutsche Bahn schickt bundesweit 44 mobile Handwerkerteams an ihre Bahnhöfe. Rund 200 neue Beschäftigte sollen Schäden künftig direkt vor Ort beheben.
3: Kaputte Scheiben, beschmierte Wände oder defekte Sitzbänke sollen künftig nicht mehr wochenlang auf ihre Reparatur warten. Die neuen Teams kümmern sich um genau solche Schäden und sind bundesweit unterwegs. Die Bahn will damit ihre Bahnhöfe sichtbarer in Schuss halten und schneller auf Probleme reagieren. Die Handwerker sind Teil eines größeren Programms, das seit Januar läuft. Dazu gehören auch zusätzliche Sicherheitskräfte und mehr Reinigungsaktionen an vielen Bahnhöfen. Zoe Tassovali, Nachrichtenredaktion.
1: Rund 8 Monate nach der lebensbedrohlichen Messerattacke auf die SPD-Politikerin Iris Stalzer aus Herdecke ist ihre Tochter wegen gefährlicher Körperverletzung angeklagt worden. Im Oktober war es zu einer Gewalttat gegen Stalzer im Haus der Familie gekommen. Die Staatsanwaltschaft wirft der 17-Jährigen vor, ihrer Mutter mehrere Messerstiche zugefügt zu haben. Das Amtsgericht Hagen prüfe nun die Zulassung der Anklage. Das waren die Nachrichten mit Ursula Winkler.
4: Das Wetter. Entspannter Tagesausklang, Regen nur noch hier und da in Ausnahmefällen. Und morgen bleibt's ähnlich wie heute. Erste Tageshälfte eher sonnig, zweite eher wolkig, Regen eher selten. Temperatur weiter warm, beziehungsweise unterm Dach jetzt schon schrecklich, bis 27 Grad dann maximal.
0: NRW Verkehr.
4: Fast nichts mehr los, ein winziger Stau, kaum der Rede wert, A45 Hagen-Gießen zwischen Dillenburg und Herborn-West. Dichter Verkehr, 1 Minütchen, gute Fahrt.
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4: Hallo, Sebastian Pulli hier und jetzt Bibi Rexha mit New Religion. Warum das? Die alte ist doch noch gut, sagen jetzt einige. Aber die Kirche ist halt nicht in der Lage, das kleine Wohnzimmer in eine Großraumdisco zu verwandeln. Viel Spaß, kommt gut durch die Nacht.
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0: Entschuldigung, drehen ist verboten. Die Jungs bei mir im Jugendzentrum damals hatten so viel Kraft, die konnten gar nicht ohne.
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0: 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Vor allem Kollege Robert Jans, es geht ja um was.
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0: Das Wetter.
1: Ist noch ein bisschen zögerlich, der Sommer. Einige Wolken noch unterwegs. Morgen aber auch einiges an Sonne. Regen kann es mal geben, aber eher die Ausnahme. Und es wird wieder warm. 27 Grad maximal. Jetzt über den Abend und die Nacht bisschen entspannter. Tiefstwerte 16 bis 11 Grad. Es kann mal regnen.
0: NRW Verkehr.
1: Ihr kommt überall gut durch. Nichts los. Gute Fahrt.
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1: Sebastian Pulli hier und Michael Patrick Kelly zusammen mit Rakim. So, auf den müssen wir mal kurz die Scheinwerfer richten. Denn Oldschool-Hip-Hop-Fans wissen, der Mann ist nicht weniger als eine absolute Legende. Vielleicht hier einigen Bravo-CD-Besitzern noch bekannt aus seiner Zeit mit Eric B. featuring Rakim. So, jetzt halt mit Michael Patrick Kelly. Wie cool, dass die New Yorker East Coast findet, ist nicht überliefert. Wonders jetzt.

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0: Einer dieser Songs, wo das Cover größer wurde als das Original. Cats in the Cradle, Ugly Kid Joe. Der Mann, um den es jetzt geht, den hatten wir schon öfter zu Gast. Und er ist ein so lieber, warmherziger Mensch.
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0: ein wahnsinnig lustiger, aber auch damit verdient er sein Geld und dafür ist er bekannt. Markus Krebs, der ja bei uns jetzt im Fußballmuseum am Sonntag zu Gast war, aber auch jetzt bald auf Tour ist zum 15. Jubiläum mit seinem großen Witzearchiv, wo er aber tatsächlich nicht alle Gags selber schreibt.
2: Es gibt auch welche, ich habe im Moment einen Platz 1 Witz, den ich leider hier nicht erzählen kann, weil der ein bisschen unter die Gürtellinie geht, ne? Aber der ist tatsächlich von guten Freund von mir. Ja, der hat mir den gegeben und dann höre ich ja auch ganz genau zu und dann nehme ich gerne sowas auch an. Ja, wenn mir einer einen Witz erzählt, wo ich sage, A, kannte ich den nicht, B, ist der gut.
0: Schade, hätten wir alle gern gehört, müssen wir halt zur Tour. Er selbst übrigens findet sich nicht immer witzig.
2: Das ist richtig, aber theoretisch, ich kann mich zum Beispiel im Fernsehen nicht sehen, ne, und ich musste fürs Best-of meine CDs wieder hören, damit ich, ach ja, das habe ich gemacht und ich kann meine Stimme nicht gut hören.
0: Da guckt er lieber Fußball, ist tatsächlich sein Plan für die WM, alle 104 Spiele zu gucken.
2: Ja, so, wenn ich unterwegs bin, werde ich im Hotel gucken. Andere haben ein Hörspiel, wo sie einpennen. Ich werde beim Fußball wohl. Nein, aber das ist so meine Zeit, wo ich eh wach bin. Bin immer morgens noch ein bisschen müde. Ich brauche lange Anlauf. Früher bist du aufgestanden und zack, warst du da. Und das ist, heute ist nur noch zack, aber ohne da.
0: Ja, er hat aber tatsächlich seine Tourtermine geschickt, um die WM rum geplant. Also er kriegt alles geguckt. Und wenn ihr ihn live sehen möchtet auf Jubiläumstour, unter anderem in Neuss und Dortmund spielt er, findet ihr auf seiner Homepage von Markus Krebs. Viel Spaß.

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1: Ich bin Ursula Winkler. Die Staats- und Regierungschefs der führenden Industrienationen diskutieren wegen der Belastungen der Weltwirtschaft durch den Iran-Krieg über Wege zu einem nachhaltigen Wirtschaftswachstum. Das Thema steht am Abschlusstag des G7-Treffens in Evian auf der Tagesordnung. Kanzler Merz sagte, die geopolitische Lage bleibe ein Stresstest für die Weltwirtschaft. Deswegen wolle man auch über eine Wachstumsagenda sprechen. Gebraucht würden verlässliche Handelsbeziehungen und ein fairer globaler Wettbewerb. Künstliche Intelligenz wird immer wichtiger, nicht nur für die Wirtschaft, sondern auch für die Sicherheit. Bundesinnenminister Dobrindt warnt davor, dass Deutschland bei der KI-Entwicklung den Anschluss verliert und fordert mehr technologische Eigenständigkeit.
2: Wer nicht mitentwickelt, der riskiert zum Opfer zu werden, warnt der Minister. Er will raus aus Abhängigkeiten, aber auch mehr Schutz vor Cyberattacken. Ein Zentrum gegen hybride Bedrohungen hat er gerade in Berlin eröffnet. Eine Art Plattform, damit sich die Sicherheitsbehörden hier besser koordinieren können beim Kampf gegen solche Angriffe. Die kommen vor allem aus China und Russland und haben zum Beispiel auch das Ziel, Wahlen zu beeinflussen, die öffentliche Meinung. Claudia Wächter, Nachrichtenredaktion.
1: Wer diesen Sommer in Deutschland in Seen, Flüssen oder im Meer schwimmen geht, kann das aller Voraussicht nach bedenkenlos tun. Ein Bericht der Europäischen Umweltagentur bescheinigt Europas Badegewässern überwiegend eine ausgezeichnete Wasserqualität.
3: Unter den 29 analysierten Ländern landet Deutschland bei der Badewasserqualität auf Platz 7. Das ist nicht schlecht. Österreich belegte sogar Platz 4. Mehr als 2000 deutsche Badeplätze wurden als exzellent bewertet, 26 nur als ausreichend. Insgesamt hat sich die Qualität der Badegewässer der Untersuchung zufolge in den vergangenen Jahrzehnten deutlich verbessert. Dabei sind Flüsse durch die Bank etwas schlechter zum Baden als Seen. Insgesamt wurden 22.000 Badestellen geprüft. Relativ schlecht schnitten dabei Belgien, Ungarn, Polen, Estland und Albanien ab. Dieter Ebeling, Brüssel.
1: Zum Fußball. Mit Frankreich ist nun ein weiterer Turnierfavorit in die WM eingestiegen. Das Team um Superstar Mbappé besiegte Senegal am Abend mit 3:1. Der Weltmeister von 1998 und 2018 wirkte zunächst uninspiriert, kam aber in der zweiten Halbzeit in Fahrt.
4: Das Wetter.
5: Viele Wolken jetzt in der Nacht, aber meistens ist es trocken. 15 bis 12 Grad. Es kann stellenweise neblig werden heute Nacht. Tagsüber heute zieht dann wieder Regen auf. Bis zu 27 Grad sind drin. Ja, und der Donnerstag wird dann mit bis zu 32 Grad richtig warm. Dazu erstmal schön. Dann aber auch im Tagesverlauf Schauer und Gewitter möglich.
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6: Hier die aktuelle Verkehrslage. A1 Euskirchen-Blankenheim zwischen Wiskirchen und Mechernich 1 Kilometer Stau. Weiterhin auf der A44 Dortmund-Kassel zwischen Kreuz-Wünnenberg-Haaren und Lichtenau. 1 Kilometer stockender Verkehr, 6 Minuten Verzögerung und zusätzlich auf der A46 Heinsberg-Düsseldorf zwischen Grevenbruch und Kapellen. Dichter Verkehr, 5 Minuten längere Fahrzeit. Wir wünschen allen unterwegs gute Fahrt.
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5: Habt ihr schon mal von Merlin gehört? Und nein, ich meine nicht den Zauberer. Ich meine diese kleine süße weiße Ente, die gerade zum WM-Star wird. Die läuft aktuell im Mexiko-Trikot und passenden Söckchen immer durch Mexiko-Stadt. Und du siehst Merlin in Videos ganz entspannt über einen Zebrastreifen laufen mit seiner Besitzerin. Und in Mexiko-Stadt ist das tatsächlich schon eine richtige Berühmtheit. Videos dazu gibt's online. Schaut euch die mal an. Ist wirklich mega, mega herzig. Eine schöne Nacht mit uns.

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0: Das Wetter.
1: Da ziehen jetzt in der Nacht und in den frühen Morgenstunden viele Wolken durch. Es bleibt aber meist trocken erstmal. 15 bis 12 Grad. Dazu ist Nebel möglich. Tagsüber heute dann wieder warm bis 27 Grad. Dazu aber einiges an Regen dabei. Ja, und der Donnerstag, der wird dann richtig warm. Bis zu 32 Grad. Dazu erst sonnig und heiter. Dann am Nachmittag wieder mehr Regen am Donnerstag und auch mal ein Gewitter möglich.
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2: Hier die aktuelle Verkehrslage. A1 Osnabrück-Münster. Zwischen Ladbergen und Münster-Nord 2 Kilometer Stau, 9 Minuten Zeitverlust. Weiterhin auf der A44 Dortmund-Kassel zwischen Marsberg und Warburg 1 Kilometer stockender Verkehr und zusätzlich auf der A445 Hamm-Arnsberg zwischen Kreuzwerl und Neheim 2 Kilometer zähfließender Verkehr, 5 Minuten längere Fahrzeit. Wir wünschen allen unterwegs gute Fahrt.
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1: Hallo zusammen, das ist eure Nacht und wir begleiten euch dadurch. Schön, dass ihr zuhört. Ich habe jetzt Musik für euch von Mel C. Das ist Never Be the Same Again.

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1: Ich bin Ursula Winkler. Bundeskanzler Merz sieht nach den Gesprächen beim G7-Gipfel im französischen Evian neue Chancen für Fortschritte im Ukraine-Krieg. Auch die Gespräche mit US-Präsident Trump bewertet er positiv.
2: Merz spricht von einem Tag der Hoffnung. Europa und die USA wollen die Ukraine weiter unterstützen und den Druck auf Russland erhöhen. Merz hat außerdem den Eindruck, dass sich Trump der europäischen Sicht immer weiter annähert. Der US-Präsident war demnach kooperativ und er hat wohl auch sehr aufmerksam zugehört. Mit Blick auf den Iran sagte Merz, Deutschland wäre grundsätzlich bereit, sich an einer möglichen Sicherung der Straße von Hormuz zu beteiligen. Eine finale Entscheidung gibt es aber noch nicht. Tine Klimach, Berlin.
1: Veggie-Burger dürfen auch künftig Veggie-Burger heißen. Andere Bezeichnungen könnten für vegetarische Produkte in der EU aber bald tabu sein. Das Europaparlament hat sich dafür ausgesprochen, Begriffe wie Speck, Hühnchen oder Rippchen nur noch für Fleischprodukte zu erlauben.
3: Für Verbraucher bleibt vieles erstmal beim Alten. Veggie-Burger, Tofu-Wurst oder Sojaschnitzel dürfen weiter so heißen. Die EU will aber bei einigen Begriffen eine Grenze ziehen. Namen wie Veggie-Hühnchen oder pflanzlicher Speck könnten künftig von den Verpackungen und Speisekarten verschwinden. Bevor die neuen Regeln gelten, müssen aber noch die EU-Staaten zustimmen. Bundesernährungsminister Reiner sieht das Ganze kritisch. Er hält die neuen Vorgaben für unnötigen Mehraufwand für die Hersteller. Zoe Tassovali, Nachrichtenredaktion.
1: Beste Voraussetzungen für den Badesommer. Wer in Deutschland ins kühle Nass springen will, kann das fast überall ohne Angst vor gesundheitsgefährdenden Bakterien tun. Die Europäische Umweltagentur bescheinigt Europas Badegewässern überwiegend eine ausgezeichnete Wasserqualität. Dazu wurden mehr als 22.000 Badestellen ausgewertet. Besonders gut planschen lässt es sich demnach in Zypern und Griechenland, gefolgt von Bulgarien, Österreich, Luxemburg und Dänemark. Zum Fußball. Mit Frankreich ist nun ein weiterer Turnierfavorit in die WM eingestiegen. Das Team um Superstar Mbappé besiegte Senegal am Abend mit 3:1. Der Weltmeister von 1998 und 2018 wirkte zunächst uninspiriert, kam aber in der zweiten Halbzeit in Fahrt.
4: Das Wetter.
5: Es bleibt jetzt in der Nacht meist trocken, aber es kann neblig werden, dazu 15 bis 12 Grad. Tagsüber heute zieht dann wieder Regen auf, bis zu 27 Grad sind drin. Der Donnerstag dann erst sonnig, dann aber wieder Regen möglich und sogar auch Gewitter, bis 32 Grad am Donnerstag, also richtig sommerlich warm.
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6: A4 Köln-Aachen zwischen Köln-Klettenberg und Kreuz Köln-West, 1 Kilometer Stau. Und A42 Kamp-Lindfort-Dortmund zwischen Oberhausen-Zentrum und Bottrop-Süd, dichter Verkehr, 5 Minuten Verzögerung. Wir wünschen allen unterwegs gute Fahrt.
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5: Es ist noch sehr, sehr früh an diesem Mittwoch. Wir bleiben hier zusammen wach mit euch. Und Musik von Mike Posner jetzt. 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

0: da werden einige in Fußball-Tipprunden geflucht haben. Eine Ansammlung von, muss man schon sagen im Vergleich, von Fußball-Nobodies hat ja den großen Favoriten Spanien zum WM-Auftakt blamiert. Ihr habt sicher mitbekommen, Spanien und Kap Verde haben sich ja 0-0 getrennt. Und da gibt's eine süße Side-Story. Bei Kap Verde im Team ist auch Roberto Lopez, Verteidiger, lebt in Irland. Sein Papa kommt aber von den kapverdischen Inseln. So, und dass er für die, also Roberto, für die Nationalmannschaft spielt, das ist ein totaler Zufall. Der hat nämlich vor rund 8 Jahren eine Nachricht über LinkedIn bekommen, so nach dem Motto, hey, willst du nicht für unsere Nationalmannschaft spielen? Und er dachte eben, okay, das ist ein Fake und hat die Nachricht gelöscht. Und dann kam nochmal via LinkedIn eine Nachricht 9 Monate später mit dem gleichen Inhalt und dann dachte sich Roberto so, vielleicht ist das ja doch echt. Ja, und jetzt spielt er bei der WM mit. Geil, oder? Ich liebe solche Geschichten.
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0: Das Wetter.
1: Viele Wolken jetzt in der Nacht, aber meistens ist es trocken. 15 bis 12 Grad. Es kann stellenweise neblig werden heute Nacht. Tagsüber heute zieht dann wieder Regen auf. Bis zu 27 Grad sind drin. Ja, und der Donnerstag wird dann mit bis zu 32 Grad richtig warm. Dazu erstmal schön. Dann aber auch im Tagesverlauf Schauer und Gewitter möglich.
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2: A4 Köln-Aachen zwischen Köln-Klettenberg und Kreuz Köln-West. 1 Kilometer Stau und A46 Düsseldorf-Heinsberg zwischen Grevenbroich und Jüchen. Dichter Verkehr, 7 Minuten Verzögerung. Wir wünschen allen unterwegs gute Fahrt.
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1: Die Tourismusbehörde Visit Pennsylvania warnt gerade WM-Fans auf ihrem Instagram-Kanal. Und zwar vor dem Fluch der Rocky-Statue. Dieser Fluch hat schon Ecuador getroffen vor dem WM-Spiel am Sonntag gegen die Elfenbeinküste. Davor haben eben Fans, Ecuador-Fans, diese besagte Rocky Balboa-Statue in Pennsylvania in so ein gelbes Trikot ihrer Mannschaft gehüllt. So, der anschließende WM-Auftakt ging 0-1 verloren und das ist eben dieser Fluch. Die Rocky-Statue scheint Sportvereinen immer wieder Unglück zu bringen. Das ist auch bekannt dort. Es hat auch schon mehrere NFL-Teams getroffen und da noch einige WM-Spiele dort stattfinden, sagt die Tourismusbehörde Visit Pennsylvania eben, Leute, schön, dass ihr kommt, aber macht doch bitte einen Bogen um die Rocky-Statue.

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